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0: Die Regionalnachrichten
1: mit Nele Baumgärtner und diesen Themen: Verkehrseinschränkungen zur Kinderkulturnacht in Eisenach, Länderwechsel der Gemeinde Gerstungen verworfen und Tag des offenen Friedhofs in Eisenach. Am 19. September findet in Eisenach die Kinderkulturnacht statt. Daher kommt es an diesem Tag ab 16 Uhr und bis 23 Uhr zu einigen Verkehrseinschränkungen. Mit Beeinträchtigungen ist auf vielen Straßen zu rechnen. Zudem werden an einigen Standorten Halteverbote eingerichtet. Entsprechende Hinweisschilder werden aufgestellt. Am Veranstaltungstag steht der Bereich vor dem Bürgerbüro nicht als Taxistand zur Verfügung. Die Straße vor dem Schloss wird ebenfalls als Veranstaltungsbereich genutzt werden. Lieferverkehr aus der Karlsstraße ist nicht möglich. Ein möglicher Länderwechsel der Gemeinde Gerstungen nach Hessen ist vom Tisch. Bürgermeister Daniel Stephan hat zuvor laut über einen Wechsel nach Hessen nachgedacht. Durch das Land sieht er die Gemeinde nicht ausreichend unterstützt. Ein Beschluss listet auf 3 Seiten alle Probleme auf und fordert beispielsweise einen Sonderlastenausgleich des Landes. Der Wechsel nach Hessen als möglicher Ausweg ist raus aus dem Text. Das sei politisch aktuell nicht durchsetzbar. Der Eisenacher Hauptfriedhof öffnet am 20. September wieder seine Türen für den Tag des Friedhofs. Von 10 bis 17 Uhr erwartet die Besucher ein abwechslungsreiches Programm aus Führungen, Musik, Lesungen, Informationsangeboten und Mitmachaktionen. Der Friedhof soll als Ort der Trauer, aber auch als ein Ort der Begegnung funktionieren. Das Fest ist auch ausdrücklich für Familien ausgelegt. Der Eintritt zu allen Veranstaltungen ist frei. Das waren die Regionalnachrichten mit Nele Baumgärtner im Wartburgradio 96,5.
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0: Es gibt ein neues wunderbares Projekt in Eisenach, was in den Startlöchern steht. Es ist Tag des Denkmals und es geht um ein Denkmal und es geht um ein ganz besonderes Denkmal. Dennis Hopf von der Werbeagentur Ideenwert ist bei mir, Thomas Gieser, der Schulleiter vom Martin-Luther-Gymnasium ist bei mir. Sie beide haben zusammen eine großartige Idee entwickelt und die wird zum Tag des Denkmals auch zu sehen sein.
1: Genau, am Tag des offenen Denkmals, also am Sonntag, dem 13. September, werden wir unser Projekt erneut präsentieren. Es geht um die Maus, die wahrscheinlich alle Generationen schon aus dem Fernsehen kennen. Sie erinnern sich. Und die meisten wissen es nicht, zumindest in Eisenach nicht, dass die Isolde Schmidt-Menzel, die Erfinderin der Maus, eine Eisenacherin ist. Und hier in Eisenach zur Schule ging und danach eine bewegte Geschichte hinter sich gebracht hat durch die ganze Welt. Und jetzt haben wir gedacht, das wäre doch eine super Idee, wenn diese Maus in Eisenach ihren Platz findet.
0: Wo soll denn die Maus ihren Platz finden?
2: Die Maus soll ihren Platz finden im Innenhof des Martin-Luther-Gymnasiums. Wir haben da einen ganz schönen Platz gefunden, direkt in sozusagen einem Fenstersims, wo sie als Bronzeplastik stehen wird, sitzen wird eigentlich besser und hat auch ein schönes Buch in der Hand. Also es wird als so eine lehrende Sache und es ist eine ganz schöne Geschichte, dass wir die Bronzeplastik auch produzieren lassen von einem richtigen Künstler, der sozusagen dafür spezialisiert ist.
0: Und wie lange seid ihr mit dieser Idee schon, tragt ihr den Gedanken rum? Also gibt es die Idee schon länger oder ist das jetzt was Spontanes entstanden?
2: Die Idee gibt es tatsächlich schon sehr lange. Und zwar gab es vor ungefähr 8, 10 Jahren gab es einen Zeitungsartikel, dass die Isolde Schmidt-Menzel aus Eisenach kommt, in Eisenach aufgewachsen ist, dann in Halle in der Burg Giebichenstein studiert hat und tatsächlich der Ursprung der Maus hier in Eisenach ist. Und dann habe ich damals recherchiert, bin damals auch im Stadtarchiv gewesen, wo hat sie gewohnt und da kam halt raus, dass sie am Fuße des Stadtparks gewohnt hat, wo heute die ASB ist. Das war ein Hotel, das hat den Eltern gehört und dort ist sie aufgewachsen und hat ihren Stamm sozusagen in Eisenach.
0: War sie denn auch Schülerin am Martin-Luther-Gymnasium, Herr Gieser?
1: Am Martin-Luther-Gymnasium war sie keine Schülerin. Das bedauern wir natürlich sehr, aber zu dieser Zeit waren halt Mädchen noch nicht so an den humanistischen Gymnasien eingeschrieben, sodass sie tatsächlich in Eisenach an der Schule war. Aber wir trotzdem uns gut an sie erinnern können, weil wir im Rahmen unserer Sanierung ja allen Räumen Namen gegeben haben von ehemaligen berühmten Schülerinnen und Schülern, also Bach, Luther und wissen wir alle. Und natürlich haben wir da ein relativer Frauenmangel, was solche Persönlichkeiten in der Öffentlichkeit betrifft, herrscht, haben wir uns entschlossen, auch berühmte Frauen aus Eisenach einen Platz zu widmen. Und Isolde Schmidt-Menzel ist eine von vielen Frauen, die eine Raumnummer bei uns hat. Und deswegen haben wir die direkte Beziehung. Und es ist ein Projekt von Schülern, von Eltern, von Lehrern. Alle tragen das mit, zusammen mit der Agentur Ideenwert. Und wir freuen uns wahnsinnig, wenn wir dieses Projekt umsetzen können.
0: Was braucht es denn noch für die Umsetzung?
1: Was braucht es für die Umsetzung? Den Künstler haben wir. Das ist übrigens der Künstler, der auch die Pretorius-Plastik in Kreuzburg gemacht hat, wenn das jemand wissen möchte. Wir brauchen natürlich kreative Köpfe, wir brauchen viele Ideen und ich sage es zum Schluss, wir brauchen natürlich auch Geld. Und deswegen gibt es eine Spendenaktion, die schon eine ganze Weile läuft. Es gibt auch eine Homepage www.die-maus-am-mlg.de. Hier ist der aktuelle Spendenstand eingetragen und auch die Spender sind dort veröffentlicht. Wir sind mittlerweile fast bei 7.000 Euro. Uns fehlen vielleicht noch 2.500 Euro, um dann alles zu finanzieren. Wir sind also nah dran.
0: Das klingt ja schon mal gut. Und jetzt können wir am Tag des offenen Denkmals bei Ihnen am Martin-Luther-Gymnasium vorbeikommen, können sich schon mal einen Entwurf vom Denkmal angucken und möglicherweise etwas in die Spendenbox stellen.
1: Genau, so sieht das aus. Wir werden zum Tag des offenen Denkmals einen Roll-up haben, wo man sehen kann, wie sie aussieht. Auch Flyer liegen aus und eine Spendenbox natürlich, wo man auch eine Spendenquittung bekommen kann. Das funktioniert alles wunderbar. In dem Zusammenhang verweise ich auf eine Aktion, die am 18. September, also am folgenden Freitag, dann stattfindet von 18 bis 21 Uhr zu Ehren der Maus eine Gin-Lounge am MLG, wo wir Gins aus aller Welt verkosten. Auch alkoholfreie Getränke wird es geben. Und am Ausschank stehen Herr Professor Eberle, Wartburg-Hauptmann, Herr Ahlei und Herr Hundertmark von der Georgenkirche und Herr Timo Richter von der Sparkasse und meine Wenigkeit.
0: Also lauter Prominente, die Gin ausschenken, was ja jetzt schon mal ein Ereignis an und für sich wäre. Aber es ist dann auch der Erlös geht für die Maus.
1: Der Erlös geht zu 100% in die Mauskasse.
0: Das ist ja eine super Idee. Und das heißt, wenn das Geld zustande kommt, wie lange braucht es, bis der Künstler das Denkmal fertig hat? Kann das im nächsten Jahr schon erfolgreich sein?
2: Also wenn alles gut geht und so unser Plan ist, wollen wir das schon, dass die Maus im Frühjahr im Martin-Luther-Gymnasium im Innenhof sitzt.
0: Auf wie viel Begeisterung stößt denn diese Aktion? Jeder von uns ist ja irgendwie mit der Maus groß geworden und in jedem von uns steckt ja auch ein fragendes Kind, ein fragender Erwachsener. Wie ist die Resonanz auf eure Aktion?
2: Also die Maus ist ja grundsätzlich sowieso beliebt. Ja. Jeder ist ja mit der Maus groß geworden und kennt die Maus. Und egal, wie man jetzt gerade die Aktion erzählen, sie sind total begeistert. Und ganz, ganz viele Eisenacher wissen gar nicht, dass Isolde Schmidt-Menzel in Eisenach geboren ist. Und jedes Mal, wenn ich das habe, ich habe das gerade vor 10 Minuten wieder gehabt, dass ich jemandem das erzählt habe, warum bist du denn hier im Wartburg-Radio? Und habe ich gesagt, aus dem und dem Grund und total begeistert. Ach, wirklich? Und das wusste ich gar nicht. Und das ist richtig schön. Und es gab auch ganz niedliche Geschichten dazu, dass wir jetzt zwei Damen kennengelernt haben, die tatsächlich Schulfreundinnen von Isolde Schmidt-Menzel waren und ein ganzes Schaufenster gestaltet haben, gegenüber vom Kaiserhof haben sie gemacht und sind total begeistert und wir fühlen überall totale Zustimmung und Freude.
0: Also es gibt noch mehr Mausfans und Mausspuren in unserer Stadt. Also von daher drücken wir mal die Daumen, dass es vielleicht im nächsten Jahr klappt. Herr Gieser, noch eine abschließende Frage. Wie wird die Maus in das Schulleben des Martin-Luther-Gymnasiums integriert?
1: Das ist eine gute Frage. Also es ist natürlich so, dass es erstmal natürlich eine lesende, eine lernende Maus ist. Von dieser Hinsicht ist sie per se schon mal eine Aufforderung an alle, wenn sie dran vorbeigehen. Und sie wird natürlich mehrfach ins Schulleben einbezogen. Einmal natürlich, dass sie da ist und dass alle Schüler jeden Tag vorbeigehen. Und ich hoffe und wünsche, dass es der Maus so geht wie manch anderen Bronzeplastiken, dass irgendwann etwas glänzt, vielleicht das Ohr oder die Nase. Das kennen wir hier beim Bachsfuß. Das gibt es auch noch anderswo in der Welt. Und zum Zweiten freuen wir uns natürlich auch und mal über die Schule hinaus gedacht. Wir sind ja als Schule auch Teil der lokalen Gemeinde hier in Eisenach und sind auch hier stark verwurzelt und möchten, dass die Stadtführung, die auch im Innenhof des Martin-Luther-Gymnasiums stattfindet, eben auch so ein kleines Highlight nochmal für ihre Gäste hat, zu schauen, Mensch, was ist denn hier? Und vielleicht kommt dann irgendwann auch mal überregionale Presse und berichtet darüber.
0: Ja, das wünschen wir uns ganz sehr und ich bin total begeistert und als mir Dennis Hopf das erste Mal die Idee erzählt hatte, habe ich nämlich genau gesagt, man muss am Schuljahresanfang vielleicht die Nase reiben oder am Ohr reiben, dass jeder Schüler Glück hat. Ja, vielleicht kann man irgendein neues Ritual in der Schule entwickeln. Auf jeden Fall gibt es ganz viele glückliche Menschen, wenn es dann stattfindet und wir sagen es gerne nochmal, am 18. September findet die Gin Lounge statt. 18 Uhr. Zum Tag des offenen Denkmals kann man sich schon mal Informationen holen und wir wiederholen gerne nochmal die Homepage-Adresse, die Internetadresse, wo man sich einen ersten Eindruck vom Entwurf des Denkmals schon mal einholen kann.
1: Genau. Also ganz langsam www.die-maus-am-mlg.de.
0: Ja, herzlichen Dank, Dennis Hopf, Thomas Gieser, die Initiatoren eines neuen Denkmals in Eisenach. Und ich wünsche ganz viel Erfolg und ganz viele Unterstützerinnen und Unterstützer. Und ich glaube, das ein oder andere Kind wird jetzt sagen, ach Mama, gib doch 5 Euro von meinem Taschengeld dahin. Das wäre super. Und dann hat Eisenach einen Maushöhepunkt innerhalb einer Stadtführung mitten im Stadtzentrum. Herzlichen Dank und viel Erfolg.

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1: Der Keller in Ihrem Haus ist etwas feucht und muffig, schreibt eine Leserin der Thüringer Allgemeine. Sie habe in den letzten Wochen bei warmen Temperaturen lange gelüftet, jedoch ohne Erfolg. Woran kann das liegen, ist Ihre Frage. Ramona Ballert von der Verbraucherzentrale Thüringen klärt auf. Einen feuchten Keller im Sommer mit warmer Außenluft zu trocknen, kann wirkungslos bleiben bzw. den Feuchtigkeitsgehalt sogar erhöhen. Der Grund: warme Luft nimmt zwar viel Wasserdampf auf, kühlt sie jedoch im Keller ab, steigt die relative Luftfeuchtigkeit, weil kalte Luft weniger Feuchtigkeit binden kann. Ihr Tipp: lüften Sie kühle Räume in den Sommermonaten, besser in den frühen Morgenstunden, am Abend oder nachts. Immer dann, wenn es draußen kühler ist als drinnen. Das war ein Beitrag von Elke Ziegler.

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Gladys Knight and the Pips. Baby, don't change your mind. Der Opener für heute Nachmittag hier bei Match Privat am Nachmittag. Herzlich willkommen, liebe Freunde dieser Sendung. Unter anderem habe ich mich ja heute wieder mal auf der Internetseite der Stadt Eisenach umgeguckt, um euch zu berichten, was es so Neues gibt, ne? Was man nicht immer so liest, gleich auf den ersten Blick. Und da gibt es was Schönes über nette Toiletten. Das kann manchmal sehr wichtig sein, ja? Wenn man mal muss unterwegs und so. Vielleicht schaffe ich es auch noch, über bessere Radwege zu berichten. Und ich weiß auch noch, dass es in der Bahnhofstraße sehr laut ist und dass man deshalb dort auch Anspruch auf Lärmschutz hat. Ja? Außerdem haben wir noch Verkehrsmeldungen und wir gucken auch noch mal aufs Wetter. Aber eine Sache, die ist mir auch ganz wichtig in dieser Sendung, denn wir hatten ja am Samstag, am 12. September, unsere große Geburtstagsfeier hier im Wartburg Radio 96.5. 25 Jahre, Leute, 25 Jahre machen wir hier schon Radio in Eisenach. Und das haben wir auch gehörig gefeiert mit vielen anderen Gästen, die da waren. Ja, ihr natürlich, ihr alle. Und auch Leute, die uns noch nie gehört haben. Und es war natürlich auch politische Prominenz da. Zum Beispiel auch der Oberbürgermeister, auf jeden Fall. Der Oberbürgermeister war da und der Chef sozusagen von der Thüringer Landesmedienanstalt, Jochen Fasko, der war auch da. Ja, und wir haben Live-Musik gehabt und viele Interviews. Und viele Interviews sind auch noch während der Festveranstaltungen gemacht worden und von meinen Kolleginnen sozusagen hier im Wartburg Radio. Charlotte König, die hat ein bisschen was gemacht, ja. Und Joanna Mannel. Die hat extra für mich heute Nachmittag noch was rausgesucht, was ich hier senden kann. Und das klingt dann nicht als Eigenlob, bitte, sondern, lasst euch überraschen. Waren jedenfalls ja auch viele Fans von mir da, ja. Tolle Veranstaltung gewesen, ne? Und wir hatten auch Glück mit dem Wetter, es war schön. Und ich hatte viele nette Gespräche mit so allerlei Leuten. Ja. Sogar am Denkmalstag, am darauffolgenden Sonntag, am Tag des offenen Denkmals, waren noch Leute da. Haben sich bei uns auch mal umgeschaut. Auch da hatte ich noch einige Gespräche. Weil ich muss ja unsere große Box abholen, wo unsere Geburtstagstorte drin war. Und die habe ich dann wieder zurückgebracht. Ja, und da bin ich natürlich hängen geblieben im Wartburg-Radio. So ein bisschen. Jetzt wünsche ich euch erstmal Spielstraße und gute Unterhaltung hier. Ja, und weil es da ums Radio ging, ne, habe ich auch einen passenden Titel jetzt von Udo Jürgen.

0: Udo Jürgens, da bin ich Fan davon hier. Ihr habt das Wartburg-Radio eingeschaltet, ja, 96.5 aus Eisenach. Die Sendung heißt Match privat am Nachmittag. Und hier ist die Spider-Murphy-Gang. Ja. Schickeria, die waren bei uns auch zu Gast, ne? Am Samstag, am vergangenen Samstag zum großen Geburtstagsfest.
1: Hallo, hier ist der Günther Siegel von der Spider-Murphy-Gang. Grüße alle Hörer von Wartburg Radio 96,5. Ihr hört Matthias Wohl.

0: Nein, das war jetzt ein Spaß, ne, mit der Schickeria, die da war, ja. Spider-Murphy-Gang, die waren früher mal hier in Eisenach und haben natürlich auch das Wartburgradio besucht, aber nicht am vergangenen Samstag, ne. Nicht, dass ihr da denkt, hier, ihr habt was ganz Großes verpasst, denn es waren viele, viele Fans von uns da und ganz liebe Gäste, auch teilweise, die uns nicht kannten und, ja. Und zwischendurch gab es natürlich auch Interviews, ne, und da kamen einige Glückwünsche zusammen. Einer kommt jetzt hier.
1: Also unsere herzlichsten Glückwünsche zu 25 Jahre Wartburg Radio. Wir sind treue Hörer seit fast 21 Jahren und wir sind ganz beeindruckt hier, was aus diesem Wartburg Radio geworden ist. Wir grüßen alle. Ja, diese vielen, vielen Helfer, die das auch mit ermöglichen und wünschen dem Wartburg Radio natürlich alles, alles erdenklich Gute für die nächsten vielen Jahre. Ja, wir sind die Baumbachs aus Bad Harberts, treue Hörer.
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0: Frank Sinatra und der Coffee Zone. Hier ist das Wartburg-Radio 96.5 und wir haben am vergangenen Samstag unseren 25. Geburtstag gefeiert. Ne? Viele Leute waren da, unter anderem auch zwei Leute vom Fanclub als Abordnung vom Fanclub aus Fürth. Das hat sich irgendwie gegründet nach meinen ersten Sendungen hier vor 25 Jahren am Wartburg-Radio. Da hat sich direkt ein Fanclub gegründet von dieser Sendung. Und wie das alles zusammenhängt, das können wir jetzt mal kurz hören in dem kleinen Interview.
1: 25 Jahre Wartburg-Radio. Wir feiern am 12. September, beziehungsweise wir haben jetzt schon gefeiert und sind mitten in den Feierlichkeiten, im Hellgrävenhof in Eisenach. Und ich habe mir jetzt zwei Männer eingeladen ins Studio, die ich jetzt noch nicht kenne, die sich erstmal ganz kurz vorstellen. Das heißt, wie heißt ihr und wo kommt ihr her?
2: Hallo, ich bin der Stefan Batz. Wir beide kommen aus Förder. Wir sind sozusagen die Vertreter vom Fanclub von Match, seine persönlichen Fans von seiner Uli-Show, die er Montagabends macht.
3: Ja, mein Name ist Klaus Werner und wir sind ganz spontan eigentlich hier reingefahren als Vertreter von Match Fanclub.
1: Das wäre jetzt erstmal meine Frage, wer vielleicht noch nichts davon gehört hat. Seit wann gibt es denn den Fanclub und Match ist der Spitzname, müssen wir vielleicht auch für manche dazu sagen, von Matthias Wurmehl. Seit wann gibt es denn diesen Fanclub und wie viele Leute seid ihr?
2: Also seit wann es den Fanclub genau gibt, kann ich jetzt gar nicht so sagen. Also ich bin nicht von Anfang an dabei. Bernd Jäger hat ihn damals das im Radio gehört und hat dann Match gleich angerufen. So hat er mir das damals erzählt. Das war ziemlich am Anfang gleich beim ersten Mal, wo der Wartburg-Radiosender hier angefangen hatte, haben die das zufällig gehört. Wo Match hat ja eine der ersten Sendungen mitgemacht und das war der große Zufall, wo das Bernd gehört hatte und hat das da gleich von Anfang an so unser mit begleitet, also mitgehört und da mit eingetreten, dass das hier im Förder gehört wird.
1: Und wie stelle ich mir das jetzt vor? Match hat eine Sendung und ihr sitzt dann bei jemandem im Garten und hört das?
3: Ja, wir treffen uns dann immer jeweils nach Absprache bei irgendeinem im Haus oder ums Haus herum, auf der Terrasse oder sonst wo. Oder wie gesagt, bei Hensi in der Autowerkstatt. Da treffen wir uns und dann hören wir die Sendung. Entstanden ist das Ganze eigentlich durch Zufall. Der Bernd Jäger hat den Sender damals im Radio zufällig entdeckt. So, und dann haben wir Fanclub gegründet. Und sind dann auch die erste Verleihung des goldenen Mikrofons. Da sind wir dann hier gemeinsam angerockt und haben dafür gesorgt, dass der Match das goldene Mikrofon erhielt. Daraus ist Tradition geworden. 2009 war dann die erste Außensendung vom Wartburg Radio bei uns aus Fürth. Und da machen wir dann immer ein großes Fest draus. Da kommen auch ganz viele andere Leute aus dem Dorf, die jetzt nicht dem Fanclub angehören, aber da gerne herkommen.
1: Das heißt, man könnte sagen, euer Fanclub verbindet auch ein bisschen die Leute in Fürth, oder? Kann man so sagen, ne? Und korrigiert mich, wenn ich jetzt falsch liege, einmal im Jahr ist das, ne? Match Live, ich glaube im Juni eigentlich, ne? Und dieses Jahr musste es leider aus privaten, traurigen Gründen ausfallen. Nicht ausfallen, das heißt also, es gibt ein Nachholdatum.
2: Genau, ich hatte mit dem Marco Fischer, haben wir darüber gesprochen und wir haben dann entschieden oder darüber nachgedacht, ist vielleicht besser formuliert, dass wir das dann einfach nur verschieben. Und jetzt sind wir auf Ende Oktober. Und weil Ende Oktober ja, sonst ist ja immer eine Sommerparty draußen im Garten. Um das nochmal so verständlich zu machen, wir sind jetzt kein richtiger Verein, sondern wir sind so einfach nur Freunde, die zusammen Radio hören. Also deswegen keine feste Mitgliedschaft oder sowas, sondern einfach nur mal mehr, mal weniger Leute, die dann da sind. Und zu dieser Sommerfeier, zum Sommerfest, da sind es dann eben halt dann bis zu 30 Mann, die da sind. Und dieses Mal, weil es ja dann im Herbst ist, im Oktober, wie gesagt, haben wir dann uns überlegt, wollen wir dann einfach bei uns in der Gaststätte, ist so ein kleiner Saal, so ein Dorfsaal. Und wir waren dann dort im Dorfsaal, wo wir dann dieses kleine Event dann dort feiern.
1: Ja, sehr schön. Also es klingt so, als habt ihr einfach eine gute Zeit, wenn Match läuft sozusagen im Radio. Ne?
3: Und unsere Gemeinschaft, die aus denen feste Freunde geworden sind und die sich regelmäßig treffen und die auch andere gern sehen dazu und hat sich etabliert im Förder. Wir haben das schon vom Sportplatz gemacht. Die erste Sendung war von mir zu Hause, lange her. Und das war 2009. Mhm. So, und seitdem mit, ich glaube, zweimal muss es ausfallen wegen Corona. Mhm, ja. Und ansonsten regelmäßig jedes Jahr.
2: Was ja auch so eine schöne Geschichte ist, das ist ja immer eine Doppelsendung gewesen, diese Live-Sendung. Also von Epps seine 18 Uhr bis, 18 bis 20 Uhr. Epps seine Sendung, seine Chart-Show und danach dann Match seine Oli-Show zusammengefasst. Und die beiden haben das ja dann, diese Sendung, diese 4 Stunden zusammen gemacht. Und der Zufall wollte es dann, dass dann Epps aus welchen Gründen auch immer nicht mehr konnte, das eine Mal. Und da hat sich das dann ergeben, dass dann Match müsste, hätte der allein sein machen müssen, also alleine machen müssen. Und da hat sich das ergeben, dass wir uns da vorher mal unterhalten hatten und da kennengelernt haben. Und da hat er dann erfahren, dass ich auch staatlich geprüfter Schallbandunterhalter bin. Und er so, oh, da bist du ja vom Fach und da kommen wir doch mal vielleicht ein bisschen zusammen. Und ich bin dann in gewisser Weise dann als Vertretung für Epps dann in der Sommersendung bei, mit Match zusammen dann mit... So, da habe ich damit co-moderiert so ein bisschen.
1: Toll. Ich muss nur eins kritisch anmerken, das falsche T-Shirt.
2: Nein, das, das hat einen speziellen Hintergrund, das ist selbstverständlich.
1: Moment, liebe Hörerin, ich muss Ihnen ganz kurz erklären. Er steht hier vor mir mit einem T-Shirt vom HR3. So, und jetzt bin ich auf die Erklärung gespannt.
2: Ja, als, wie ich das eben schon sagte, als staatlich geprüfter Schallplattenunterhalter war man, wie das auch eben schon draußen groß erwähnt worden ist, natürlich von den Radiosendungen, die man gehört hat und dann dort diese Musik aufgenommen hat, die Titel, die man hören wollte, war man darauf angewiesen. Und Werner Reinke, der damals beim HR3 war, jetzt ist er beim HR1, der war natürlich unser aller Idol. Der hat nämlich für uns extra, für uns DJs, hat er extra ja die Titel in der Hitparade voll ausgespielt, von der ersten bis zur letzten Sekunde. Und das war natürlich eine ganz super Sache. Und weil das ja unser aller Idol ist und ich deswegen damals auch dieses T-Shirt gekauft habe als Fan. Und ich hatte gehofft, dass er vielleicht heute ja hier ist, weil es gibt ja so eine sehr gute Beziehung hier von Werner Reinke mit Match und Epps. Und er war heute nicht live im Radio und da dachte ich so, es ist eine gute Chance, vielleicht ist er wirklich hier. Aber leider habe ich eben erfahren von Epps, dass er aus anderen Gründen nicht Radio machen konnte und leider nicht hier ist. Und na gut, aber es hätte ja sein können und es wäre wirklich ein sehr schönes Highlight gewesen für uns alle, glaube ich. Aber als in Erinnerung raus dachte ich mir, passt das gut, wenn ich hier mit HR3-T-Shirt rumlaufe. Und es fällt auch vielleicht ein bisschen auf.
1: Definitiv, mir ist es gleich am Anfang ins Auge gestochen. Aber wir schicken trotzdem mal ganz, ganz liebe Grüße an Werner Reinke. Wir hätten ihn gerne hier gehabt. Und wie es halt manchmal so ist, Terminüberschneidungen und so weiter und so fort. Aber dann bedanke ich mich trotzdem, ihr zwei, dass ihr heute hier seid und ich hoffe, ihr genießt den Nachmittag.
2: Auf jeden Fall, sehr schön hier zu sein. Vielen Dank.
3: Ja, wir möchten natürlich auch unseren Fanclub draußen grüßen, der bestimmt zuhört. Vielen Dank.
0: Ja, danke schön, Joanna. Du hast die beiden vom Fanclub interviewt und ist ein bisschen Personenkult jetzt, nicht? Ich mag sowas eigentlich nicht, aber... Ja. Auf jeden Fall ist der Fanclub mir treu geblieben über die ganzen 25 Jahre. Bis jetzt, bis heute. Dankeschön.

0: Kiss.
1: Der unvergessene Prinz and the Revolution mit Kiss. Ja, war ein schönes Fest am Samstag für uns alle. Und wie gesagt, es waren einige Leute da, auch welche, mit denen ich schon Radio gemacht habe, wie ihr eben schon gehört habt. Und war noch einer da, der Heiko Hort, mit dem ich auch schon so viel gemacht habe, gerade donnerstags bei Match Spezial. Und der wurde natürlich auch interviewt. Hört mal kurz rein hier.
2: Das Wartburgradio feiert 25 Jahre am 12. September. Und natürlich sind viele, viele Gäste da. Und ich habe mir jetzt mal einen geschnappt. Und zwar Heiko Hort aus Schönau. Hallo Heiko.
3: Hallo.
2: Erstmal meine erste Frage. Was hat dich denn heute zum Wartburgradio getrieben?
3: Heute erstmal der Geburtstag an sich, die 25 Jahre von eurem Bestehen. Dazu nochmal herzlichen Glückwunsch. Und zum Zweiten die Bekanntschaft zu Match und die Musik.
2: Wie bist du denn zum Wartburgradio gekommen?
3: Ja, über ein Match. Wir haben uns da unterhalten. Ich bin immer viel unterwegs auf Festivals oder internationalen Sachen. Zum Beispiel am Crossroads Festival von Eric Clapton in Los Angeles oder Dallas gewesen. Und darüber haben wir dann berichtet.
2: Okay, und ihr habt mir vorher schon verraten, ihr habt auch schon mal Sendungen zusammen gemacht. Könntest du vielleicht so die ein oder andere nennen, beziehungsweise vielleicht auch wenn es vielleicht schwerfällt, was war so bisher deine Highlight-Sendung?
3: Also ich finde es natürlich eingenommen, wir haben viele, viele gute Sendungen schon gemacht hier im Wartburgradio, unter anderem zum 50. Todestag von Jim Morrison, original vom Grab in Paris, wo die halbe Welt zusammenkam. Da bin ich auch interviewt worden vom belgischen Fernsehen. Das habe ich alles mit ihm hier aufgearbeitet über den Sender. Oder das Crossroads Festival natürlich in Amerika, das ist einzigartig, das zu erleben.
2: Und ich persönlich habe dich ja in letzter Zeit nicht so oft gesehen. Ich frage jetzt einfach mal, ist denn da wieder vielleicht was in Planung mit Match mal wieder zusammen eine Sendung oder irgendwas Ähnliches zu machen?
3: Ja, auf jeden Fall ist das in Planung. Eventuell sogar, das muss man mit dem Techniker noch absprechen, haben wir vielleicht sogar vor. Ich habe seit diesem Jahr im März einen privaten Plusclub in Schönau, privat betone ich nochmal, und wollen wir vielleicht von da aus mal eine Sendung machen. Das ist durchaus möglich.
2: Sehr gut. Meine letzte abschließende Frage natürlich. Beim Radio dreht sich vieles um Musik. Wenn du dir jetzt ein Lied wünschen dürftest, was darf ich dir denn Gutes tun?
3: Ja, von mir aus nimm halt Eric Clapton. Das ist auch umgangstauglich ganz gut. Irgendwas da.
2: Gut. Eric Clapton, toller Sänger. Ich bedanke mich für das Interview.
3: Danke ebenfalls.
1: Naja, gut. Also, Joanna, ich habe jetzt mal Cream genommen. Eine der Bands, in denen Eric Clapton gespielt hat.

Die trifft das mit Musik aus dem Jahre 1960. Save the Last Dance for Me. Ganz am Ende der Sendung sind wir natürlich noch nicht. Und wir haben auch noch ein Thema aus Eisenach, außer dem Radiogeburtstag, den wir am 12. gefeiert haben. 25 Jahre Wartburg Radio. Es werden sicherlich noch einige Sendungen zum Thema kommen auf diesem Sender. Jetzt aber erstmal zu einem Thema, was ganz wichtig ist, wenn man mal dringend auf Toilette muss. Ne? Die nette Toilette. Und das gibt es jetzt auch in Eisenach. Ja? Das chinesische Restaurant Ming in der Ernst-Thälmann-Straße 94 ist jetzt offizieller Partner der Aktion Nette Toilette. Damit haben wir die lang ersehnte Lösung für ein drängendes Problem der Spielplatzbesucher erledigt, sagte Oberbürgermeister Christoph Ihling. Ja, ein sauberes, witterungsunabhängiges WC in der Nähe. Ja, seit November 2025 beteiligt sich die Stadt Eisenach an der Initiative Nette Toilette. In dieser Kooperation öffnen Cafés, Restaurants und Biergärten ihre Toiletten für die Öffentlichkeit. Für die Nutzer ist der Service kostenfrei. Die Stadt zahlt eine Vergütung an die beteiligten Betriebe. Eine kostenfreie App weist den nächstgelegenen Standort aus. Ja, das kann man sich dann irgendwie im Play Store runterladen. Für die Leute, die Android-Handys haben, bei Apple weiß ich jetzt gar nicht, wie das da funktioniert, aber es ist auf jeden Fall eine gute Sache. Ja. Das chinesische Restaurant Ming stellt jetzt ab sofort seine sanitären Einrichtungen inklusive behindertengerechten Zugang zu den Besuchern des Mehrgenerationenspielplatzes zur Verfügung. Ein wichtiger Meilenstein, denn Mehrgenerationenspielplätze leben vom Miteinander, liebe Freunde. Ja. Ein solches WC ist Grundvoraussetzung für längere Aufenthalte und ein sicheres Spielumfeld. Die Kombination von Nahversorgung, sprich Restaurant und kommunaler Infrastruktur, stärkt das Stadtbild und zeigt, wie private Initiative und öffentliche Aufgabe Hand in Hand gehen. Das WC im Restaurant ist zugänglich von Dienstag bis Sonntag von 11.30 Uhr bis 14.30 Uhr sowie von 17.30 Uhr bis 21.30 Uhr. Die Aktion Nette Toilette ist noch lange nicht abgeschlossen. Wir suchen, das meint jetzt die Stadt, wir suchen noch neue Partner. Und der Kontakt dazu wäre dann die Stadtverwaltung Eisenach, der Fachdienst Immobilienmanagement, Fachgebiet Gebäudeverwaltung. Also ja, wenn ihr Lust habt auf sowas, dann meldet euch ganz einfach mal. Ne? Manchmal ist es wirklich dringend, wenn man mal muss und man hat keine Toilette, was soll man machen? Ne? Okay. 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Das hier sind die Temptations. Ah.

Die Temptations, Leute, ich glaube, wir haben gerade noch Zeit, ein bisschen über den Verkehr hier in Eisenach zu reden, ja. Denn man weiß ja manchmal gar nicht mehr, wo man da langfahren soll, ne, muss ich ehrlich sagen. Und als Fußgänger auch sehr gefährlich, zum Teil. Bis 30. September 2026 geht der Glasfaserausbau im Bereich Goethestraße, Jakobstraße und Fritz-Erbe-Straße in Eisenach weiter. In diesem Zusammenhang kommt es zu halbseitigen Sperrungen der Fahrbahn und Gehwege. Im Bereich Georgenstraße und August-Böbel-Straße wird bis zum 19. September 2026 weiter am Glasfaserausbau gearbeitet. Daher bleiben Fahrbahn und Gehweg weiterhin halbseitig gesperrt. Und dann haben wir noch eine Meldung hier, Tränkelhof. Ja, in der Straße Tränkelhof werden im Bereich der Hausnummern 9 bis 29 der Kanal und die Trinkwasserleitung erneuert. Der zweite Bauabschnitt begann am 7. September 2026. Die Tränkelhofer Straße ist während der Bauzeit nur als Sackgasse bis zur Baustelle befahrbar. Eine Umleitung ist ausgeschildert. Bis 30. September 2026 wird in der Wartburger Allee inklusive Einmündung in die Kurstraße sowie die Marienstraße die Gasleitung repariert. Aus diesem Grund kommt es zu halbseitigen Sperrungen. Ein Halteverbot wird eingerichtet. Und die Fritz-Erbe-Straße, Bereich Hausnummer 9 sowie 27 bis 30, wird bis zum 30. Oktober 2026 halbseitig gesperrt. Halteverbote werden eingerichtet. Betroffen ist auch die Sophienstraße. In den Straßen werden die Gehwege erneuert und instand gesetzt. Außerdem werden Glasfaser und Stromkabel gleich mitverlegt. Die Zufahrt Fritz-Erbe-Straße 11 bis 25 ist bis zum 18. September sowie 26. bis 30. Oktober 2026 voll gesperrt. Dann die Rennbahn ist im Einmündungsbereich Herrenmühlenstraße seit gestern, dem 14. September 7 Uhr bis einschließlich 18. September um 17 Uhr voll gesperrt. In diesem Bereich wird die Straße erneuert. Die Rennbahn ist aus Richtung Kasslerstraße bis zur Einmündung Herrenmühlenstraße als Sackgasse befahrbar. Autofahrer in Richtung Gotha werden von der Kasslerstraße über die Herrenmühlenstraße, die Oppenheimerstraße und die Christianstraße umgeleitet. Autofahrer in Richtung Treffort fahren über die Rennbahn, die Christianstraße, die Oppenheimstraße und die Herrenmühlenstraße, die dann auf die Kasslerstraße führt. Noch ein bisschen Glasfaserausbau in der Eisenacher Katharinenstraße und in der Gargasse geht der Glasfaserausbau weiter. Deshalb kommt es im Zeitraum vom 14., also seit gestern September bis einschließlich 24. Oktober zu Gehwegsperrungen und halbseitigen Straßensperrungen. In der Eisenacher Amsdorfstraße wird die Fernwärmeleitung repariert, weshalb die Straße gesperrt werden muss. Die Bauarbeiten dauern länger, weshalb es in der Straße bis zum 16.

10. Oktober 2026 zu folgenden Beeinträchtigungen kommt. Die Amstorfstraße ist nur als Einbahnstraße in Richtung des Kreisverkehrs befahrbar. Eine Umleitung ist ausgeschildert. Sie führt vom Kreisverkehr über die Ulrich-von-Hutten-Straße durch die Jungerstraße. Das war es erstmal zum, zum Straßenverkehr in Eisenach. Geht dann noch was? Ich weiß nicht. Mal sehen. Okay. Das nächste Mal nenne ich euch die Straßen, in denen man noch fahren kann, ja? Hier ist das Orchester Van McCoy. Den schönen Philly-Sound-Titel aus der Zeit des Studios 54. Das Stück heißt The Hustle.

Ja, Freunde, das war's schon wieder fast für heute. Ja, vielleicht noch ein bisschen Wetter. Heute bleibt's trocken, ja, bei 17 bis 21 Grad, der letzte Sommertag sozusagen, ja. Und ja, nachts ein bisschen bewölkt und so, gell. Ja, müssen wir mal gucken, wie wir es machen hier. Ohne Regen auszukommen. Aber morgen kommt der richtige Wetterumschwung von Westen her. Kräftiger Regen und einzelne Gewitter. Später lagert es wieder ein bisschen auf, 18 bis 22 Grad, aber der Herbst kommt unaufhaltsam. Ne? Also Donnerstag neben Sonne auch Wolken und trocken. Windig und nur noch mäßig warm. Ja? Ich glaube, wir müssen bald die Heizung anmachen, Leute. Okay, also ich sage jetzt mal Tschüss, gell, für heute und ich bedanke mich fürs Einschalten und für die vielen Wortmeldungen, die es hier gab während der Sendung und ja, macht's gut, bis zum nächsten Mal. Das war wie immer eine Sendung von Herzen und von Matthias Wurmiel aus Eisenach. Bis zum Schluss jetzt noch eine gute Frau aus fast schon längst vergangener Zeit. Hier ist Whitney Houston. Love will save the day. Am Donnerstag gibt's eine Wiederholung von Match Spezial.

0: herzlich willkommen zu den Country Hits hier im Wartburg Radio 96.5 aus Eisenach. Dazu Hall of Music aus Bremen, Country Road 58 aus Hannover und laut.fm/Nashville. Herzlich willkommen, liebe Ellie.
1: Hallo, Mike.
0: Ja, es ist wieder soweit. 2 Stunden Country Musik und wir haben wieder schöne Sachen ausgesucht. Und ich hoffe, es wird alles klappen wie immer.
1: Wie immer?
0: Ja.
1: Ja.
0: Was gibt es noch zu erzählen? Es gibt nicht viel zu erzählen heute.
1: Ja. Na, ich würde sagen, wir legen mal los mit der schönen Musik, die du ausgesucht hast.
0: Ja.
1: Und zwar hast du Titel rausgesucht, zum Beispiel der Nummer 1 am 14. September in 2002 war der Titel Unbroken von Tim McGraw. Und auf Platz Nummer 10 am gleichen Tag war der Titel Work in Progress von Alan Jackson.
0: So ist es. Und damit werden wir beginnen. Mitte September sind wir, 16. Und nicht mehr lang bis Weihnachten.
1: Ich wollte gerade sagen, hast du schon den Zettel geschrieben für die ganzen Geschenke?
0: Für mich. Ja, für dich doch nicht, oder?
1: Ja, da, was du einkaufen musst.

0: einer der beliebtesten Künstler, die wir immer gerne wieder spielen. Ich komme nochmal zurück auf diese Weihnachtsgeschenke. Man könnte ja jetzt, wenn ich das so sehe, auch Tankgutscheine verschenken, weil das ist dann so in der Höhe von 100 Euro. Ich habe jetzt gehört, es gibt die ersten Tankstellen, die nehmen keine 20 Euro Gutscheine mehr an, weil wegen den drei Tropfen, da brauchen sie die Pistole nicht da in den Tank einhängen.
1: Das wollten wir jetzt gar nicht drüber reden.
0: Hast du das gesehen? Heute 2,50 Euro.
1: Ja, der Diesel.
0: Ja, die haben uns ja vorhergesagt vor ein paar Jahren schon, das Benzin wird 5 Mark kosten. Also, jetzt haben sie es geschafft. So, wir wollen es nicht weiter ausdehnen, weil wir wollen ja keine Politik machen, wir wollen ja Musik spielen.
1: Hast du geschafft von mir.
0: Deswegen, Moment.
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0: So, da ist es schon.
1: Genau, und wir sind bei dem Buchstaben L angefangen. Angekommen. Und der Mike sucht da Titel raus, die mit L beginnen. Und zwar hat er den Titel rausgesucht, Love Will Turn You Around von Kenny Rogers. Er hätte am 21. August Geburtstag gehabt, hat uns aber am 20. März 2020 leider schon verlassen. Er ist schon vorausgegangen. Geboren wurde er in Houston, Texas. Sein 60-jähriges musikalisches Vermächtnis brachte 21 Nummer 1 Hits in den amerikanischen Country Single Charts hervor. Bis heute gehört er zu den erfolgreichsten Country Stars. Bevor er zum Country kam, war Jazz seine Musikrichtung. Dies änderte sich mit der Auflösung der Band, in der er gespielt hat oder gesungen hat. Ne? Danach begann seine sehr erfolgreiche Country-Karriere.
0: Mhm. Mhm. Und wir werden hören?
1: Ja, Love Will Turn You Around.
0: So ist es.
1: Ja.

0: Ein ganz großer Star und ein sehr sympathischer noch dazu, Kenny Rogers.
1: Ja.
0: Und wir machen sofort weiter. Wir grüßen aber auch nochmal in die Runde. Wir grüßen erstmal den Hoffi zusammen mit seinem Senior. Den habe ich am Samstag, habe ich die beiden getroffen. Eine sehr schöne Geschichte. Und natürlich grüßen wir natürlich den Hoffi mit seiner Sendung Crossroads. Hören Sie da mal rein. Es lohnt sich immer wieder. Und nochmal viele Grüße an den Senior.
1: Ja.
0: So, das haben wir jetzt erledigt. Dann grüßen wir ins Weserbergland zur Stefanie und zum Heiko.
1: Genau.
0: Die Stefanie hat sich schon gemeldet.
1: Sehr schön.
0: Sie sind dabei.
1: Das freut uns.
0: Für den Heiko konnte ich allerdings noch nichts erreichen. Das habe ich ihm heute Morgen auch geschrieben. Leider ist da noch keine Rückmeldung gekommen. Tut mir leid, im Moment tut sich da noch nichts. Und was haben wir noch?
1: Wir grüßen die Helga und den Matthias.
0: Ja, die Helga habe ich natürlich auch am Samstag getroffen, zusammen mit dem Matthias.
1: Ja.
0: Und da geht auch ein Gruß hin. Und natürlich an den Michael Silment, den habe ich leider nicht getroffen.
1: Mein Assistenten, genau.
0: Aber da hat die Elli was zu erzählen.
1: Genau. Und zwar haben wir erstmal Musikwünsche. Und zwar einmal für unsere liebe Helga. Sie wünscht sich von der Band New Riders of the Purple Sage den Titel Glendale Train. Da bin ich ja mal gespannt. Und Michael hat wie immer ganz viele Infos geschickt und ich lese das mal vor. Also der erste Musikwunsch kommt von George Strait. Er wurde am 18. Mai 52 in Texas als Sohn eines Mathematiklehrers geboren, bei dem er nach der frühen Scheidung der Eltern aufwuchs. Als Teenager spielte er in einer Rock'n'Roll-Schülerband. 1971, mit 19 Jahren, heiratete er schon seine Schulfreundin Norma. Während seiner dreijährigen Militärzeit wurde er nach Hawaii versetzt, wo er Mitglied einer Country-Band war. Jetzt schreibt der Michael, jetzt muss ich etwas abkürzen, denn sonst wird es viel zu lang. Das stimmt, da gibt es so viel zu erzählen. Also 1982 hatte er mit Full-Hearted Memory seinen ersten Nummer-1-Hit. Von 1981 bis 1999 erreichten alle Studio- und Live-Alben Platin-Status. Von 1986 bis 1989 hatte er 11 Nummer-1-Hits. Bis 2015 verkaufte er mehr als 100 Millionen Tonträger, bekam 13 Mal mehrfach Platin sowie weitere 22 Platin und 11 Goldauszeichnungen. Bis 2006 erhielt er 88 der wichtigsten Musikpreise in den USA, unter anderem 16 Billboard Awards. In 2006 wurde er in die Country Music Hall of Fame aufgenommen und 2009 von der Academy of Country Music zum Künstler des Jahrzehnts ernannt. Sein Beiname ist nicht umsonst King of Country. Von ihm wünscht sich unser Michael den Titel The Book.
0: So, dann haben wir noch unseren Johnny Cash Hit und der heißt
1: Ain't Gonna Hobo No More.

0: Bevor wir zu unserer Little Bluegrass Session kommen, haben wir nochmal zwei Grüße rauszugeben. Die Elli fängt an.
1: Zwei Grüße?
0: Ja, ich habe.
1: Ja, also ich denke mal, grüßen wir alle, du und ich. Ganz, ganz, ganz, ganz liebe, herzliche Grüße nach Limburg zu unserer, ich sag mal, unserer Freundin und Herzensmensch Doris. Heute das erste Mal dabei. Ich hoffe, du kannst uns empfangen und dir gefällt die Musik.
0: Ja, viele Grüße auch hier von Mike.
1: Ja, wir fühlen uns geehrt.
0: Und wir grüßen den Ingolf Preis natürlich, den habe ich nicht vergessen. Dich grüßen wir natürlich auch.
1: Hört
0: lieber Ingolf,
1: zu?
0: Der macht Rock Spezial und er macht die Rock-Klassics hier beim Wartburg Radio. Und wer da mal reinhören möchte, er hat auch noch einen anderen eigenen Kanal. Also es gibt da viel zu hören und übrigens überhaupt gibt es viel hier beim Wartburg Radio zu hören. Man muss sich halt das Richtige raussuchen.
1: Ja.
0: So, und wir machen weiter mit unserer Little Bluegrass Session.
1: Genau. Ellie? Du hast einmal einen Titel von Riley Byrne rausgesucht, der heißt Company I Keep. Und Chris Jones zusammen mit den Night Drivers singt Deeper Call.

0: Ja, Elli, ich glaube, es wird Zeit für unsere LP der Woche, oder?
1: Ja.
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1: Ja, da hast du diesmal eine Künstlerin ausgesucht, und zwar heißt sie Claire Kelly. Die LP heißt Be Careful Who You Kiss in Nashville. 10 Titel sind drauf und am 21. August ist sie erschienen, ist Amerikanermusik. Mike hat ein paar Infos dazu geschrieben. Sie ist Sängerin und Songwriterin und kommt, wie könnte es anders sein, aus Nashville. In ihrem Album erzählt sie Geschichten über das Leben und die Arbeit in der Music City Nashville. Bekannt geworden ist sie durch Festivals und als Eröffnungsacts für Künstler wie zum Beispiel Colby Calais und auch Ashley McBride. Mit ihrem neuen Album war sie auf Tour durch den Mittleren Westen in den USA. Eine Solotour durch Europa führte sie am 9. September nach Spremberg. Wir spielen den ersten Titel aus der LP und der heißt Holy Cowboy.

0: Ja, zum dritten Mal gibt es die Country-Messe Erfurt. Das ist die Landeshauptstadt hier in Thüringen. Dort wird sie vom 2. bis zum 4. sein. Wer Country-Fan ist, der sollte vielleicht mal nach Erfurt pilgern. Es gibt dort Country-Accessoires zu kaufen.
1: Wir waren letztes Jahr
0: dort. Dann gibt es verschiedene Line-Dance-Aktionen und es gibt auch Künstler, die man auch mal anfassen weiß ich jetzt nicht.
1: Aber mit denen man
0: live mal reden kann. Dort im Foyer waren die damals alle aufgebaut und haben dann ihre CDs verkauft und so weiter. Und es gibt natürlich auch Live-Acts, also es gibt auch
1: viel Musik.
0: Verschiedene Bands, die dort auftreten werden. Und da werden wir vielleicht bei der nächsten Sendung nochmal durchlesen oder bekannt geben, wer da alles dabei sein wird.
1: Ich denke, der Michael, der weiß das vielleicht auch und kann uns ein paar Infos schicken.
0: Ja, würde ich sagen. Wir haben noch ein Geburtstagskind vom letzten Mal, den haben wir nicht mehr geschafft. Zwei sogar.
1: Und zwar am 28. August ist der Jake Owen 45 geworden und der Mike hat den Titel Wrinkle in the Road rausgesucht. Der Don Schlitz, der heißt wirklich Schlitz, so wie der Ort hier bei uns in der Nähe, am 29. August 52 geboren und dieses Jahr am 16. April gestorben. Ich habe gerade ihn mal gegoogelt, also er hat viele Grammys gekriegt, er hat zum Beispiel das Lied The Gambler für Kenny Rogers geschrieben, also
0: auch
1: Songwriter.
0: Für Lady A hat er Musik gemacht.
1: Ja, ganz viel Musik gemacht und wir hören den Titel I Feel Lucky.
0: Ja.

0: ja großartige Songs hat er geschrieben und das war einer für sich selber mal. Dann haben wir mal einen, wir drehen einfach mal die Zeit wieder zurück.
1: Wieder auf das Jahr 2002, genau, Country Classics schreibst du hier.
0: Also 24 Jahre drehen wir jetzt mal am Zeitrad.
1: Genau, es geht wieder um den 14. September. Platz Nummer 20 war Garth Brooks mit dem Titel Thicker Than Blood. Und auf Nummer 22 war Rebecca Lynn Howard mit dem Titel Forgive.

0: Tja, groß, theatralisch und ja, emotional.
1: Sehr schön.
0: So kennen wir die Amerikaner. Und ich sag mal, 99% aller Filme gehen mit einem Happy End aus.
1: Ja, das ist ja das Schöne daran.
0: Ja, es gibt auch andere Nationen, da gibt's auch mal am Ende kein Happy End.
1: Ja, aber ich sag mal, wenn ich mir einen Film angucke, dann möchte ich auch fröhlich sein dabei, da möchte ich Spaß haben dabei.
0: Ja, ich glaube, der Titel, der war schon, ich sag mal, 24 Jahre, 25 Jahre, da war gerade 2001, waren die Anschläge in New York gewesen.
1: Ja, das war noch recht frisch.
0: Vielleicht ist das auch ein bisschen angelehnt.
1: Das war ein Jahr später.
0: So, wir haben auch nochmal zwei neue Titel, und zwar einen Herrn, den mag ich sehr gern, das ist der Cameron Marlowe, der singt uns was Neues, und ein Herr, der ist schon lange im Geschäft, Randy Travis.
1: Ja, schön zu hören, dass er was Neues macht, Randy Travis. Der Titel heißt Same Old Way, und du schreibst hier, das ist auch der Titelsong seines neuen Albums. Das kommt am 13. November raus.
0: Ja.
1: Und der Cameron Marlowe singt I Won't, was auch immer.

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1: Hall of Music, Country Road 58 aus Hannover und laut.fm/Nashville. Herzlich willkommen zur zweiten Stunde der Country-Hits. Herzlich willkommen nochmal, liebe Elli.
2: Ach ja.
1: Und alle Hörer, die jetzt vielleicht erst sich eingeschaltet haben,
2: und
1: sollten,
2: die
1: sie haben
2: noch
1: eine
2: sind.
1: Stunde verpasst. Sie ja. haben eine verpasst. Macht ja nichts. Man kann ja morgen früh vielleicht nochmal hören. Oder irgendwann anders.
2: Ja. Genau.
1: Da. Wir haben natürlich viele Grüße ins Weserbergland zur Stefanie und zum Heiko. Sie wünschen sich natürlich wieder Musik.
2: Gott sei Dank und vielen Dank dafür für eure Treue. Ihr wünscht euch einmal einen Titel von Stella Lefty, und zwar heißt der Boston. Und Siri singt uns Better Off Alone.
1: Besser alleine.
2: Ja, ich hätte das ganz anders übersetzt, aber tatsächlich heißt das.
1: Oder mit der Schafe oder mit dem Hund.
2: Nein, nein, besser alleine. Mal gucken. Ich nehme mal an, das ist...
1: Wählen Sie dich.
2: Dass Sie... Jetzt komme ich auf das Wort.
1: Oder
2: Herzschmerz halt,
1: Katze,
2: ne?
1: Katze kann man auch, ja.
2: Ach, ja. Mike.

0: So, zweiter Titel unserer LP der Woche steht in den Startlöchern und natürlich gibt es noch einen zweiten Musikwunsch für den Michael Seelement.
1: Genau, also die LP der Woche kommt ja diese Woche von Claire Kelly und der Titel heißt All on You. Den spielt der Mike gleich und der Michael hat mir wieder was geschickt. Auch für meinen zweiten Wunsch habe ich mir eine Ikone ausgesucht. Barbara Mandrell, am 25. Dezember 1948 in Houston, Texas geboren. Sie beherrschte schon als Kind zahlreiche Instrumente. Unter anderem die Steelgitarre, wovon schon Chet Atkins beeindruckt war. Mit 11 trat sie bei lokalen Fernsehshows auf und stand mit solchen Stars wie Johnny Cash oder Red Foley auf der Bühne. Ihre Eltern gründeten 1963 mit ihr und den Schwestern Louise und Aline sowie zwei weiteren Musikern die Familienband The Mandrells. Nach Ende der Schulzeit heiratete sie den Schlagzeuger Ken Dudley. Sie zog sich erst einmal aus dem Musikgeschäft zurück, ging nach Nashville und versuchte, dort Fuß zu fassen. 1971 schaffte sie ihre erste Top-10-Platzierung und wenig später wurde sie Mitglied der Grand Ole Opry. 1975 wechselte sie das Label und unmittelbar darauf erhöhten sich die Verkaufszahlen ihrer Platten. Nach mehreren Top-10-Platzierungen hatte sie 1978 mit Sleeping Single in a Double Bed den ersten Nummer-1-Hit. 1980 bekam sie eine Fernsehshow, die wegen gesundheitlicher Probleme 1982 eingestellt wurde. Am 11. September 1984 wurde ihre Karriere abrupt durch einen Autounfall unterbrochen, da sie ein Jahr lang im Krankenhaus bleiben musste. 1990 schrieb sie ihre Autobiografie und 1997 beendete sie ihre Karriere. Zwischen 96 und 89 hatte sie 55 Hits in den US-amerikanischen Country-Charts. Von ihr wünscht sich der Michael den Titel Midnight Oil.
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0: Musik aus den 70ern und wir bleiben in den 70ern.
1: Country Classics aus 1972.
0: Genau, gemeint ist der Bruder von Johnny Cash.
1: Ja, da habe ich den Mike vorhin ein bisschen nervös gemacht, weil ich mich verlesen habe. Ja, Tommy Cash hieß er. Am 16. September 1972 war der Titel That Certain One auf Platz Nummer 24 und der Titel The Class of 57 von den Statler Brothers war an dem Tag auf Platz 24. Wie geht das denn?
0: Da bestimmt verschrieben.
1: Ja, wahrscheinlich.
0: Wahrscheinlich.
1: Also jedenfalls in 72.
0: Sehen Sie es mir nach.

0: Die Staedtler Brothers.
1: Da hast du ja was ausgesucht.
0: Eieiei. Warum?
1: Naja, jetzt haben wir mal ein paar aktuellere Titel.
0: Ja, ich muss auch mal was Älteres sein.
1: Ja,
0: wir sind ja nicht nur junge Leute, die diese Sendung hören.
1: Ja, wir ja auch nicht mehr.
0: Wir sind ja auch schon 80 Uhr alt. Na? Riechen schon fast nach. So, jetzt haben wir Mark Cheesnutt, der hatte Geburtstag.
1: Am 6. September ist er 64 geworden und er singt den Titel Oughta Miss Me By Now.
0: Ist auch schon ein alter Mann. 64.
1: Sag mal, was hast du denn bei dir im Glas? Ich muss das mal wegstellen. Ja.
0: Das ist Apfelsaft.
1: Ja, ja. Charles Kelly von der Band Lady A. Am 11. September ist er 45 geworden. Und wir hören den Titel Downtown von Lady A.
0: Ja.

0: Ja, damals hießen sie noch Lady Antebellum. 2013 war das. Jetzt machen wir weiter mit einem weiteren Titel aus unserer LP der Woche.
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0: Und zwar den Titelsong.
2: Genau. Be care. Be careful. Nein, Mike. Das Lied heißt anders.
0: Be careful who?
2: Be careful who you kiss in Nashville. Also ja. Pass auf, wen du in Nashville küsst.
0: Ich war noch nicht dort.
2: Ja, dann kann noch nichts passieren.
0: Nicht dort. Ja. Naja, gut. Danach haben wir noch ein Geburtstagskind, leider schon verstorben.
2: Ja, wir haben einmal den George Jones am 12. September 31 geboren und am 26. April 2013 gestorben. Du hast den Titel rausgesucht, Choices. Dann haben wir die Kelsey Ballerini. Am 12. September ist sie 33 Jahre jung geworden. Und du hast einen Titel rausgesucht, den spielt sie oder singt sie zusammen mit Little Big Town. Der Titel heißt Closing Time.

0: Ja, Little Big Town zusammen mit Kelsey Ballerini. Schön gemacht. Und wir haben nochmal Geburtstagskinder.
1: Ja, und zwar Joe Don Rooney von den Rascal Flatts. Am 13. September ist er 52 geworden und wir hören von ihnen, so, wie spricht man das aus?
0: The Whole Nights.
1: Ja. Ein neuer Titel ist das sogar.
0: Jawohl.
1: Danielle.
0: Das ist eine Frau.
1: Danielle. Peck. Am 14. September ist sie 48 geworden und singt Finding a Good Man.
0: Ich merke gerade, der September war ein fruchtbarer Monat.
1: Ja, woher? Da war es im Dezember wahrscheinlich recht kalt.
0: Ja, man hatte vielleicht nicht zum Fernsehen.
1: Ja. Ciao.

0: So, zwei Geburtstagskinder haben wir noch, bevor wir hier Winke Winke sagen. Wen haben wir noch?
1: Sonny Lemire von Exile.
0: Ja.
1: Am 16. September, also heute, 79 Jahre, Happy Birthday.
0: Jawohl.
1: Die spielen den Titel, den wir alle kennen, Kiss You All Over. Und David Bellamy von den Bellamy Brothers hat auch heute Geburtstag und wird 76.
0: Happy Birthday.
1: Happy Birthday. Wir hören den Titel Crossfire.
0: Das waren die Country-Hits. Ich hoffe, es hat Ihnen gefallen. Wir bedanken uns für Ihr Mitmachen und Ihr Zuhören. Und vielen Dank, liebe Ellie.
1: Ja, ich danke dir, Mike.
0: Wir hören uns wieder am 30.09. Bis dahin eine gute Zeit und lassen Sie es gut gehen. Auf
1: Bleiben
0: Wiederhören.
1: Bleiben Sie gesund.
0: Tschüss. Genau.

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0: Sie hören das Wartburg-Radio. Am Mikrofon ist Nele Baumgärtner und ich habe im Studio zu Gast Mandy Ritter und Florian Dahmann als Mitglieder des Lehrvereins und Thorsten Fischer als Vorstandsmitglied. Sie sind hier, weil sie mit dem Lehrverein ein Festival organisiert haben. Sehr spannend auf jeden Fall, doch bevor wir uns näher damit befassen, würde ich gern erstmal klären, was der Lehrverein ist und was er so macht.
1: Da darf ich bestimmt was zu sagen.
0: Sicher.
1: Und zwar, ich bin ja schon vorgestellt worden, mein Name ist Thorsten Fischer. Der Lehr e.V. setzt sich ein für mehrfach schwerstbehinderte, schwerstkranke Kinder, traumatisierte Kinder und deren Geschwisterkinder. Das heißt, wir denken nicht in Schubladen, sondern wir wollen für die Familien da sein, wo Hilfe gebraucht wird. Wir sind inzwischen ca. 170 Mitglieder aus ganz Deutschland, inzwischen auch Österreich und Spanien. Und denken nicht in Schubladen, sondern wollen da helfen, wo Hilfe notwendig ist.
2: Das ist so eine Ehrensache wie der Feuerwehrverein oder der Fußballverein oder was weiß ich. Das ist so eine Herzenssache, wo einfach jeder, der einfach sich Gedanken macht um andere Menschen und nicht nur um sich selber, der dann halt da auch einfach viel unterstützen kann, auch wenn es nur ein passiver Beitrag ist. Weil dadurch können wir so Veranstaltungen noch größer machen und noch bekannter. Und ich glaube, es gibt ganz, ganz viele Menschen, die vielleicht noch gar nichts davon wissen. Und dadurch kann man die Leute unterstützen, auch wenn man jetzt nicht wie bei der Feuerwehr sich einmal die Woche treffen muss. Natürlich kann man das auch machen, aktiv mit dabei sein. Ich glaube, der Vorstand freut sich sehr, wenn da noch aktive Leute mit dabei sind. Und ich unterstütze zum Beispiel in dem Bereich bei der Technik. Ne? Also ich bin ja auch DJ und werde da auf dem Festival halt auch abends die Musik machen und so weiter und werde ein bisschen mit koordinieren und halt einfach unterstützen. Das ist so mein Teil der ganzen Geschichte, wo ich einfach immer helfen kann. Und generell bin ich einfach ja, irgendwie immer mit dabei.
0: Das hört sich sehr gut an, auf jeden Fall. Interessiert mich auch persönlich. Ich habe meine Seminarfacharbeit über Inklusion geschrieben. Genau, und Sie haben ein Festival organisiert, das Luminella Festival. Wollen Sie vielleicht kurz erklären, woher der Name Luminella kommt?
1: Ja, sehr gerne. Wir haben eigentlich das Ziel, diese Veranstaltung mehrfach zu etablieren und beginnen damit erstmals nun in Mühlhausen, um da einen Wiedererkennungswert zu schaffen, hat sich unser zweiter Vorsitzender einverlassen, einen Eigenname zu etablieren. Und dieser ist Luminella. Luminella abgeleitet von Lumen, das Licht, Hoffnung, Leben, ja, was das im Prinzip vereinen soll. Und ein Wiedererkennungswert eben über die Landesgrenzen Thüringens hinaus. Insofern sind in dem Moment einige Plakate unterwegs mit unterschiedlichen Inhalten, weil es auch besonders schwer ist, das begreiflich zu machen, was wir dort eigentlich tun, mit diesen vielen Schwerpunkten und Themen. Und deswegen gibt es eben diesen Überbegriff der Luminella.
0: Wann und wo findet das denn statt?
1: Ja, das Festival Luminella wird stattfinden vom 18. bis zum 20.09. in Mühlhausen, in der Kassler Straße 5 im Hotel Stadt Mühlhausen. Es ist anlässlich des Internationalen Kindertages ja, organisiert worden. Und das im Olympiajahr, im Jahr der Fußball-Weltmeisterschaft und der Europameisterschaft im Leichtathletik. Das hat uns inspiriert, hier ein Zeichen zu setzen gegen Gewalt und Krieg, für Frieden, für Inklusion und gegen Mobbing.
0: Und bezahlt man dafür Eintritt?
1: Ja, wir kommen nicht darum, die Kosten zu decken, die da das Hotel Stadt Mühlhausen insbesondere auf sich nehmen, um da ein dreitägiges, wirklich hochwertiges Programm anzubieten. Wir haben versucht, die Preise sehr familiär zu gestalten. Also die sind wirklich erschwinglich und die Tickets kann man erwerben über Eventem und auch über unsere Internetseite. Gelangen Sie dorthin und haben unterschiedliche Preise über alle drei verschiedenen Tage.
0: Und für welche Altersgruppe ist das Event denn geeignet? Also gibt es da eine bestimmte Zielgruppe oder ist das für alle Altersklassen?
3: Da würde ich mich ganz kurz einschalten. Mein Name ist Mandy Ritter. Ich bin die Moderatorin des Events und wir freuen uns auf jede Altersgruppe. Das bedeutet, wir freuen uns auf Kinder, die beeinträchtigt sind, Kinder, die gesund sind. Wir freuen uns auf sportbegeisterte Kinder, denn wir haben vor allen Dingen auch ganz, ganz viele Vereine und Sportangebote für die Kinder vorbereitet. Wir haben ein buntes Bühnenprogramm vorbereitet und wir haben am Freitag eine Veranstaltung, die eher auf ein Publikum abzielt, was vielleicht etwas schon in die Jahre gekommener ist, was aber bedeutet natürlich, dass jeder herzlich willkommen ist. Wir haben ein Sinfonieorchester, die Hollywood Heroes, eingeladen und die werden uns Filmmusik präsentieren, unter anderem von Hans Zimmer aus dem bekannten Musical und Film Lion King. Wir haben dort ganz, ganz viele tolle Gäste auch eingeladen und freuen uns sehr auf jeden, der uns dort besuchen kommen möchte. Das wird auf jeden Fall ein ganz, ganz tolles Event. Die Hollywood Heroes spielen sonst in ausverkauften Stadien, möchte ich fast sagen. Und ja, also es lohnt sich auf jeden Fall. Und wir haben sie nach Mühlhausen geholt und sind sehr, sehr stolz darauf und freuen uns einfach auf ein volles Haus. Deswegen jeder, der Lust hat, kauft euch bitte eine Karte auf eventim.de. Und ja, dann freuen wir uns.
1: Ja, dazu möchte ich euch auch noch was ergänzen. Und zwar haben wir uns was auch da Besonderes einfallen lassen. Wir haben es geschafft, noch die Blutspende Suhl zu arrangieren, die also in der Zeit von 14 bis 17 Uhr Blutspende anbieten, mit dem Ziel, dass jeder, der dorthin kommt, um Blut zu spenden, eine ermäßigte Karte kriegt von 50%.

0: 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Am Mikro ist Nele Baumgärtner im Gespräch mit Thomas Fischer, Mandy Ritter und Florian Dahmann. Wir sprechen gerade über das Luminella Festival.
1: Was gibt es denn noch so zu entdecken, zu erleben?
2: Also wir haben natürlich auch noch ein ganz, ganz großes Highlight. Am Sonntag wird uns eine sehr bekannte Persönlichkeit, der Carsten Stahl, besuchen, der dort Boxkämpfe durchführen wird. Wir haben also den Boxclub Mühlhausen und den Boxclub Eisenach, die dort beide am Start sind und dort Boxkämpfe durchführen werden. Das wird also alleine schon an sich schon eine sehr coole Veranstaltung. Dazu haben wir einen sehr bekannten Ringsprecher, nämlich den Mavros Freitag. Auch das ist ein Erlebnis, sowas mal live zu sehen. Außer Carsten Stahl haben wir aber natürlich noch ganz, ganz viele andere bekannte Persönlichkeiten. Unter anderem Matthias Mester, den kennt man, also ich kenne ihn von Let's Dance. Er ist aber auch vor allen Dingen ein sehr, sehr, sehr erfolgreicher Parasportler. Wir haben noch weitere viele erfolgreiche Parasportler da. Flora Klim, wir haben den...
3: Lukas Liss da.
2: Den Lukas Liss, genau, ist ein Bahnrad-Weltmeister. Also der ist, hat keine Beeinträchtigung, fährt aber mit beeinträchtigten Menschen gemeinsam Rad. Also man stellt sich das dann so vor, dass der praktisch dann, also so stelle ich es mir aktuell vor, die quasi das Blinden das möglich macht, auf einer Bahnrad zu fahren. Das heißt, er sitzt dann mit demjenigen auf dem Rad und nimmt praktisch, es ist quasi deren Auge, wenn man so möchte. Und das ist alleine schon total interessant, darüber viel zu erfahren. Und dann haben wir den Marvin Muth, das ist auch eine bekannte Persönlichkeit, kennt man von RTL, der Superhändler von Vox. Und ja, das sind jetzt erstmal so die, die mir gerade so allererst in den Kopf springen, aber wir haben noch so viele weitere. Vielleicht hast du noch ein paar, die du noch ergänzen möchtest, Thorsten.
3: Ja, tatsächlich haben sich noch weitere angekündigt, unter anderem der 13-fache Boxweltmeister Marco Huck. Der Staatssekretär für Ehrenamt und Sport, der selber auch Olympiasieger und Weltmeister ist im Rennrodeln. Wir haben da den Vizepräsidenten des WBC, also des Weltboxverbandes. Ja. Und ja, es hat eigentlich gar keinen Namen. Ja. Es ist also wirklich
2: ist Wahnsinn.
3: Wir haben zwei deutsche Meister da im Boxen. Ja. Und es ist wirklich beeindruckend, was sich da für Menschen auf den Weg machen, um sich einzusetzen, gemeinsam für uns, eben für die gemeinsamen Ziele, für Inklusion, für Frieden und gegen Mobbing.
2: Genau, also man kann halt zusammenfassend sagen, es wird ein sehr buntes Wochenende. Freitag beginnen wir mit dem Symphonieorchesterkonzert. Am Samstag wird es eine inklusive Sport- und
3: Freizeiterlebnismesse
2: geben, wo man also wirklich, also wo jeder wirklich auch herzlich willkommen ist, wo man ganz viel auch ausprobieren und sich informieren kann. Es werden Vereine da sein, die sich vorstellen, wo man einfach auch mal einen Einblick kriegt in eine Sportart, die man vielleicht vorher noch nicht so gemacht hat. Bogenschießen zum Beispiel oder auch Rollstuhlbasketball wird mit am Start sein. Genau. Und am Sonntag ist eben dieses große Event, wo es eben auch um Boxkämpfe geht, wo man halt, wenn man sehr boxbegeistert ist, auf jeden Fall auf seine Kosten kommt, aber auch wenn man wie ich mit Boxen sonst nicht so viel zu tun hat, auch trotzdem ein sehr, sehr interessantes Event sein wird. Dann darf ich noch in eigener Sache sagen, dass wir auch als Tanzschule Drehpunkt aus Eisenach dabei sein werden. Wir haben eine Show vorbereitet, in der wir tänzerisch eine Geschichte erzählen von einem Mädchen namens Hannah, die mit einer Halbseitenlähmung geboren wurde, weil sie einen Schlaganfall im Mutterleib erlitten hat und sich seit fortan durchs Leben kämpfen muss, wirklich, wirklich kämpfen muss und das so hervorragend macht. Und sie hat bei uns einen Platz in der Tanzschule gefunden und wir erzählen einfach so ihre Geschichte tänzerisch auch mit einem Video von der Bewegtbildmanufaktur aus Eisenach. Also das ist auch wieder ein, ja, ein Gemeinschaftsprojekt geworden und wir freuen uns sehr, das dann dort vorstellen zu dürfen und sind auch schon alle ganz aufgeregt.

0: hören das Wartburg-Radio und ich, Nele Baumgärtner, spreche gerade mit Thomas Fischer, Mandy Ritter und Florian Dahmann über das anstehende Luminella-Festival, welches vom 18. bis 20. September stattfinden wird.
1: Ein weiterer Fokus von Ihnen sind ja auch Kinder. Und Sie falten mit Kindern Sadako-Kraniche. Wollen Sie vielleicht mal erklären, was es damit auf sich hat?
2: Ja, tatsächlich. Ist es ein auch ganz besonderes Projekt, was dort seinen Höhepunkt finden wird. Ich habe vor wenigen Monaten, im November konkret zu sein, im letzten Jahr, von einer 83-jährigen Dame aus Eisenach, der Karin Schneider, einen Kranich geschenkt bekommen, mit Tränen in den Augen. Und ich kannte das aus meiner Schulzeit, diese Geschichte von Sadako, dem 12-jährigen Mädchen aus Hiroshima, was das Ziel hatte, 1000 Kraniche zu falten. Und die Frau Schneider hat mir diesen Kranich überreicht und ich wusste in dem Moment erstmal nicht, was ich damit machen sollte, aber es hat mich nicht wieder losgelassen, diese Situation, dieser Moment. Und das hat in mir gearbeitet. Und im Frühjahr diesen Jahres, etwa im Februar, bin ich dann auf die Idee gekommen, wir machen da was draus. Und es hat jetzt so eine Eigendynamik bekommen, die mich umhaut und auch begeistert und andere mit. Und zwar sind wir jetzt an Schulen unterwegs, im Wartburg-Kreis, im Unschuld-Heinig-Kreis und anderen, gemeinsam mit Menschen, die Gewalt und Krieg erlebt haben. Und wir falten mit Schülern Kraniche. Und zwar mit dem Ziel, 1001 Kranich für die Landesregierung in Thüringen, in Erfurt, 1001 Kranich für die Bundesregierung in Berlin und ein Kranich für das Denkmal in Hiroshima, was zu Ehren von Sadako errichtet wurde. Es ist so, dass es eine Legende gibt in Hiroshima, vielmehr Japan, dass wenn man 1000 Kraniche faltet, hat man einen Wunsch frei. Und Sadako hat es eben nicht geschafft und ist nach ca. 400 Kranichen an den Folgen der Atombombe verstorben. Seit dem Zeitpunkt hat sich eine Organisation gegründet, die nennt sich Major for Peace. Das ist eine Vereinigung von über 8000 Bürgermeistern der Welt aus über 190 Ländern, die seit dem Zeitpunkt sich eben einsetzen für Frieden und immer wieder an diese schlimme Tat erinnern. Und mein persönliches Ziel ist es eben, 3003 Kraniche zu falten, um die dann gemeinsam mit Schülern auf der Bühne unserer Luminella an die Politiker der Bundes- und Landesregierung persönlich zu übergeben. Ich könnte zu dem Zweck einen Künstler arrangieren, einen sehr bekannten Künstler sogar, der Marian Kretschmer aus Berlin, gemeinsam mit Rico Gärtner aus Dresden, die also ein überdimensionales Gesamtkunstwerk schaffen, was in Mühlhausen etabliert wird. Der Marian Kretschmer wird ab Montag, den 14. eine Woche vor Ort sein, um dann gemeinsam mit Schülern diese gefalteten Kraniche in diesem Gesamtkunstwerk zu etablieren. Und wenn wir an den Schulen unterwegs sind, und das war ich gestern wieder in der Geschwister-Scholl-Schule, dann ist es so, dass natürlich nicht nur ältere Menschen, die Gewalt und Krieg erlebt haben, daran mitwirken, sondern eben auch Kinder, Flüchtlinge, die zu uns den Weg gefunden haben, um hier in Sicherheit aufzuwachsen, die eben auch Gewalt und Krieg erlebt haben und damit natürlich auch eine besondere Geschichte verbindet, aus eigenem Leben heraus. Und es ist so, dass diese Geschichte von Sadako niemals vergessen werden darf. Und deswegen habe ich halt dieses Projekt ins Leben gerufen. Und ich habe inzwischen auch den Schluss gefasst, das gar nicht mehr zu begrenzen auf 3003 Kraniche, sondern eigentlich das bundesweit auszurollen. Und so hat sich unter anderem die Firma BMW aus Eisenach und Leipzig dazu bereit erklärt, auch ihre eigenen Mitarbeiter zu motivieren, uns Kraniche zukommen zu lassen, die Mitarbeiter der Firmen dort falten. Und wir wollen den Stimmen der Kindern Flügel geben. Und diese Flügel der Kraniche werden diese Botschaft senden. Die Kinder werden also auf den Kranichen unterschreiben und damit ihre Stimme erheben. Denn Kinder haben nicht nur Pflichten, Kinder haben auch Rechte. Und dazu gehören nicht nur das Recht auf Leben in Frieden, sondern noch viele andere, für die wir uns eben gemeinsam auch mit Carsten Stahl und eben den Politikern, Sportlern und wirklich bekannten Persönlichkeiten dieser Luminella-Veranstaltung senden wollen. Am geografischen Mittelpunkt Deutschlands in Mühlhausen senden wir ein Zeichen über die Landesgrenzen von Thüringen hinaus. Und wir haben schon ca. 2000 Kraniche inzwischen zusammen. Und natürlich besteht jetzt der Wunsch, dass wir noch weitere mindestens 1000 Kraniche gefaltet bekommen, sind dazu also auch noch an weiteren Schulen unterwegs im Unschuld-Heinig-Kreis und der Wartburgkreis mit dem Ziel, das zu erreichen. Ich konnte eine japanische Künstlerin arrangieren, die in Mühlhausen eine Musikschule hat. Die wird das Projekt unterstützen. Und ich wünsche mir Politiker auch von Major for Peace, da gehört auch unser Bürgermeister der Stadt Eisenach dazu, der Christoph Ehling, dort ein Statement zu setzen und gemeinsam mit anderen Politikern, die sich inzwischen auch verbindlich angekündigt haben, dafür einzustehen und die Stimme der Kinder zu hören und zu verwirklichen im besten Fall. Im Nachgang der Veranstaltung, Wochen später, das muss natürlich jetzt noch organisiert werden, werden wir Kinder mit Pädagogen und Eltern, wer es eben auch möglich machen möchte, zum Thüringer Landtag fahren, auch nach Berlin fahren, zum Bundestagsgebäude, um dort dieses überdimensionale Kunstwerk mit jeweils 1000 einkranig zu etablieren. Und ich bin halt in Vorbereitung und habe auch schon Kontakte nach Hiroshima aufgenommen, um dort eben im nächsten Jahr im besten Fall die Kraniche zu etablieren an dem Kunstwerk und der Gedenkstätte von Sadako. Das ist die Geschichte, die sehr berührend ist, die man aber mit wenigen Worten nicht erklären kann, aber sobald man sie verstanden hat, sehr, sehr berührend ist und einen auch nicht wieder loslässt. Und sie kostet kein Geld, aber es inspiriert, es motiviert, es schafft Hoffnung. Ja? Und dieses Zeichen, das senden wir am Samstag, den 19. von etwa 16.30 Uhr an, wo sich, wie schon gesagt, einige Politiker angekündigt haben, auch aus der Bundesregierung, um dort Teil der Veranstaltung zu sein.

0: Im Wartburg-Radio hören Sie gerade Nele Baumgärtner mit Thomas Fischer, Mandy Ritter und Florian Dahmann. Und wir sprechen gerade über das vom Lea-Verein ausgerichtete Luminella-Festival.
1: Ich würde gerne noch fragen, was finden Sie persönlich denn so besonders wichtig an diesem Event?
2: Ja, das beantworte ich gern. Und zwar, ich hatte erst im Laufe der Woche eine Familie bei mir zu Hause sitzen, mit Tränen in den Augen, die selber zwei beeinträchtigte Kinder hat und einfach nach Hilfe suchen. Und da geht es gar nicht immer nur sehr um die Hilfsmittel, sondern einfach Kinder mit ihren Beeinträchtigungen, die eine Aufgabe brauchen in ihrer Freizeit, nach der Schule, ja, und die sich beschäftigen möchten und die auch integriert werden möchten in die Gesellschaft. Und ein autistisches Kind kann keinen Mannschaftssportart machen, ja. Aber es gibt so schöne Sportangebote, die es wirklich gibt, auch innerhalb unserer Vereine im Wartburg-Kreis, im Unschuld-Heinig-Kreis und anderen mehr. Aber die Familien trauen sich nicht, Kontakt zu suchen. Sie wissen es nicht. Ja? Und so hat sich auch diese Familie an mich gewendet, mit dem Ziel, Möglichkeiten aufzuzeigen, wie sich ihre eigenen Kinder aktiv, sportlich in der Freizeit beschäftigen können. Und deswegen wird am Samstag, den 19., ja, eine Infoveranstaltung stattfinden. Da werden wir unter anderem auch unterstützt von den Thuringer Bulls, ja, Basketballmannschaft, erste Bundesliga. Wir haben Handballer da, wir haben die Volleyballmannschaft da. Wir werden sogar unterstützt vom RSG Hannover, von Frau Dr. Lüder, die sich also auch einsetzt und über 10 Sportarten sichtbar macht und zeigt, was mehr möglich ist, als was man für möglich hält. Sogar Stand-up-Paddling für Rollstuhlfahrer ist möglich. Das sind also Dinge, von denen man nichts weiß. Und ich sage mal, man kann zur Boot nach Düsseldorf fahren und sich Boote anschauen für über 1 Million. Aber mal zusammenzutragen, was es so für Möglichkeiten gibt, das war mir wichtig. Ja, und ich sage auch immer, es hilft nicht mitzuweinen, es hilft nur, Angebote sichtbar zu machen und da zu sein, zuzuhören und mitzudenken. Im Übrigen besteht ja auch hier in Eisenach die Möglichkeit, dank des Golfverbands und Golfvereins in Wenigen-Lübnitz, dass gemeinsam mit der Diakonie Eisenach eine Sportgruppe entstanden ist, die angeführt wird von eben Pädagogen und Trainern, damit auch beeinträchtigte Kinder den Zugang zum Golfen finden. Und wissen Sie, ein Kind mit Autismus, ein Kind mit ADHS, für die ist diese Sportart ideal gemacht. Und ich kann aus eigener Erfahrung sagen, mein Sohn hatte selber eine Beeinträchtigung und hat das erleben dürfen, diesen Sport. Und es ist eben nicht nur der Elitesport, sondern er führt dazu, sich runterzufahren, auf eine Sache zu konzentrieren, um ein bestmögliches Ergebnis abzuliefern. Und das sind so Dinge, da denkt man nicht dran. Und die Leute freuen sich, wenn man ihnen da mit Rat und Tat zur Seite steht. Auch das Thema Bogenschießen, gleiche Thema. Ja, auf einen Punkt konzentrieren, den Abschuss so perfekt wie möglich zu machen. Das schafft innere Ruhe und letztendlich auch Zufriedenheit, wenn das Ergebnis stimmt. Auch Boxen. Eisenach wird vertreten sein, wie die Mandy Ritter schon sagte. Wir werden Boxworkshops anbieten, mit dem Ziel, auch da sichtbar zu machen, dass Boxen kein Blutsport ist, ja, sondern es ist eine Kunst, es ist eine Kombination aus Kreativität, aus Konzentration, aus Kraft. Und das führt zu natürlich auch Verletzung, keine Frage. Aber darum geht es nicht. Und wer das tut, macht es mit dem Bewusstsein, dass es eben auch passieren kann. Aber eben diesen Boxsport als Blutsport zu bezeichnen und was eben auch mitunter in den Medien gemacht wird, das ist leider falsch. Und deswegen kommen Vertreter gerade des Boxsports, um Jugendliche, Menschen und Kinder zu motivieren, Mut zu haben, das einfach mal auszuprobieren.
3: Man darf ja auch nicht vergessen, dass vor allen Dingen Sport auch ein gewisses Maß an Selbstbewusstsein schaffen kann, an einfach innerer Kraft, an einem Wert, den man sich selber wieder geben kann, auch wenn man sonst sich eher alleine fühlt, weil man sich in die Geschichten mal ein bisschen reinversetzt und mal ein bisschen Thorsten einfach mal zuhört. Also er kann ungefähr, weiß ich nicht, ich kann sie nicht mehr zählen, Geschichten erzählen. Von Familien, von Kindern, die wirklich Schlimmes erleben mussten und auch immer noch tagtäglich erleben und die sich einfach allein gelassen fühlen. Und wir als Verein haben uns eben vor allen Dingen auch eines unserer Ziele gesetzt, dass wir die Menschen zusammenbringen möchten. Wir möchten, dass sie in die Mitte unserer Gesellschaft mitgeholt werden, dass sie nicht nach außen gestellt werden. Und wenn ein Kind, ich kann ja wie gesagt vor allen Dingen vom Tanzen sprechen, wenn ein Mädchen, was halbseitig gelähmt ist, plötzlich auf einer Bühne steht und tanzen kann, weil sie Tanzen toll findet, weil sie Tanzen liebt, dann gibt ihr das ein Gefühl, was man durch nichts anderes erreichen kann. Und das ist einfach auch ein riesengroßes Ziel dieser Veranstaltung, im Prinzip den Familien die Möglichkeit zu geben, sich kennenzulernen untereinander, Verbindungen zu schaffen, die man sonst gar nicht finden würde, Möglichkeiten zu zeigen, die es gibt, die man ja einfach nur kennen muss, um sie zu nutzen. Und das ist eigentlich, wie gesagt, eins unserer großen Vereinsziele. Wir haben noch ein paar mehr, aber wie gesagt, das ist halt wirklich eins der großen Ziele und deswegen sind wir da auch so dabei und geben wirklich viel Herzblut in diese Veranstaltungen. Ich weiß nicht, vielleicht war der ein oder andere oder die ein oder andere auch schon im Jahr 2024 bei unserem Lea-Festival damals dabei im Schlachthof. Da konnten wir das auch schon mal in etwas, also es war auch schon groß für uns damals, aber es war tatsächlich noch eine kleinere Ausführung dessen, was jetzt folgt. Und auch da haben wir so tolles Feedback bekommen. Die Menschen sind zusammengekommen, die Menschen haben Gespräche geführt, die haben zusammen gelacht, die haben gefeiert. Und das ist ja auch, wenn man sonst mit so vielen Sorgen immer belegt ist, wenn man so ein schweres Leben hat, vor allen Dingen als Kind, dann ist es einfach toll, wenn man so positive Erlebnisse schaffen kann. Und wenn man eben auch zeigen kann, hey, auch wenn du eine Beeinträchtigung hast, das bedeutet nicht, dass du keinen Sport machen kannst. Wenn du im Rollstuhl sitzt, heißt es nicht, du darfst dich nicht mehr bewegen und du musst jetzt immer nur in der Ecke sitzen und gehörst nicht dazu, du guckst nur von außen zu. Nein, wir holen sie dazu, wir zeigen ihnen, hey, guck mal, ihr könnt auch Sport machen. Ihr könnt sogar sehr, sehr erfolgreich sein. Und das ist das, was eben die erfolgreichen Sportler zeigen. Wir hatten jetzt erst die Tage ein Interview mit Matthias Mester. Deswegen ist das halt nochmal besonders auch gerade bei mir im Kopf, der eben auch als kleinwüchsiger Mensch da tatsächlich Barrieren zu überwinden hatte. Und der eben gezeigt hat, auch mit einer Beeinträchtigung kann man Großes leisten. Man kann Olympiateilnehmer werden, man kann Europameister werden, man kann Weltmeister werden, man kann so viel erreichen und sich auch da einfach zeigen und zeigen, was in einem steckt. Und ich glaube, das so, so wertvoll und auch so toll zu sehen, auch für, deswegen laden wir wirklich nochmal jeden herzlich ein, zu kommen, weil es ist einfach eine unglaubliche Magie in diesen Veranstaltungen, die wir da bis jetzt hatten. Und wir wünschen uns die natürlich jetzt auch wieder. Und es ist immer wieder schön, wie die Menschen plötzlich auch ja, so selig werden, so bei sich ankommen. Also ich beobachte das bei mir. Jedes Mal wieder geht man nach Hause, man ist so voll mit Glück, mit so einer Zufriedenheit ausgestattet. Das ist einfach ganz, ganz schön. Und die Kinder geben unfassbar viel zurück. Und Thorsten hat da mal so ein schönes Wort geprägt. Er hat es Augenglück genannt. Und das ist eigentlich auch das, was unser Antrieb im Endeffekt ist, weil dieses Augenglück ist durch nichts auf der Welt zu bezahlen und wiederzugeben, sondern das ist einfach das, was einem so viel schenkt. Und das mitzuerleben, dazu kann ich wirklich nur jeden einladen. Und ja, wir freuen uns, Sie und euch auf dieser tollen Veranstaltung zu begrüßen.

0: Sie hören Nele Baumgärtner im Wartburg-Radio im Gespräch mit Thomas Fischer, Mandy Ritter und Florian Dahmann über das Luminella Festival.
1: Sie haben jetzt auf jeden Fall klar gemacht, dass das eine Veranstaltung ist, die es wert ist zu besuchen.
2: Definitiv.
1: Wo kann man denn jetzt noch weitere Informationen finden oder einfach nochmal die Basic-Informationen nachlesen, nochmal nachgucken?
3: Ja, also erstmal danke für die Möglichkeit, heute überhaupt hier sein zu können. Das ist ja auch nicht selbstverständlich.

0: ziemlich konkret. Das Programm wirft es unter Vorbehalt Änderungen, die sich einfach ergeben durch die Terminpläne der Politiker und anderen. Aber wir versuchen schon damit einen roten Faden zu spinnen über die 3 Tage. Und Mehdi Ritter wird das hier sicher gut moderieren. Und ansonsten mich auch gerne anrufen. Wir sind natürlich jetzt in den Vorbereitungen, in der Endphase. Bei mir ist gerade ein Karussell im Kopf, das könnte ich gar nicht vorstellen.
1: Und das Telefon ist angewachsen am Ohr.
0: Ja, aber das gehört eben auch dazu und darauf haben wir uns eingestellt. Also von daher, ich möchte vielleicht noch einen Satz loswerden. Und zwar, es geht hier weder um mich, es geht auch gar nicht so sehr um den Lehrerverein, sondern es geht um die Menschen, die es betrifft. Und ich sage auch ganz bewusst dazu, es geht um die Menschen, die es hoffentlich nie betreffen wird. Und wie schnell das gehen kann, dass man von heute auf morgen in einer völlig anderen Lebenssituation ist, durch Unfall, durch Krankheit, durch was auch immer, das ist einem erst dann bewusst, wenn es soweit ist. Schön, und ich wünsche allen Menschen auf dieser Welt alles Gute, aber es ist leider nicht selbstverständlich. Und das mal sich anzuschauen und sich zu informieren über die Optionen. Was ich eben auch erlebe, ist, dass auch viele Menschen sich gar nicht trauen, von sich zu erzählen, weil sie sich nicht gehört, weil sie sich nicht gefühlt werden. Da mal zusammenzukommen und auch mal aus sich rauszugehen und sagen, hier, ich habe auch ein beeinträchtigtes Kind. In vielen Kindern sieht man das Autismus nicht an. Und das ADHS wird vielleicht wahrgenommen, aber es wird mit Tabletten runtergedrückt. Da muss man einfach ehrlich mit sich selber sein. Und wenn ich nicht über das Problem spreche, kann ich es nicht lösen. Und wir wollen halt dafür da sein, Hilfe zu leisten. Wir können keine Wunder versprechen, das tun wir auch nicht. Wir wollen an den Dingen gemessen werden, die wir tun. Und das, was wir tun, das wird sichtbar mit Unterstützung dem Hotel Stadt Mühlhausen, die da wirklich große Verantwortung auf sich geladen haben, um das Thema sichtbar zu machen und um uns vorzustellen und Reichweite zu erzielen. Deswegen fühlen Sie sich bitte wirklich angesprochen. Seien Sie neugierig, kommen Sie zu uns. Sie erwerben die Tickets, wie schon besprochen, über unsere Seite bzw. über Ventim. Und wir freuen uns auf ein schönes Miteinander.
1: Und ich kann da auch als Mutter sprechen, einer 10-jährigen Tochter. Es ist auch für die Kinder, die sonst, Gott sei Dank, muss man wirklich sagen, nicht mit Beeinträchtigungen in Berührung kommen, weil sie es nicht selber erleben müssen. Aber auch meine Tochter durfte schon bei einigen Veranstaltungen dabei sein und hat inzwischen auch ein ganz anderes Bewusstsein für sich dafür entwickelt. Es schafft auch eine Art von, ja, sage ich mal, auch Dankbarkeit, dass man eben morgens aufsteht, sich streckt und reckt und vielleicht hier und da ein kleines Kniepen hat, aber eigentlich geht es einem gut. Man kann aufstehen, kann sich einen Kaffee machen und geht dann ganz normal zur Arbeit oder eben die Kinder in die Schule. Und das ist halt eben keine Selbstverständlichkeit. Und die Kinder, die das niemals sehen, haben auch irgendwo in gewisser Weise was verpasst, weil es gehört nun mal auch zum Leben dazu. Und wie gesagt, die Kinder, die mit den Beeinträchtigungen, die sind um so vieles dankbarer und geben so viel zurück. Also ich kann da wirklich auch nur alle Familien einladen. Nehmt eure Kinder, auch wenn sie gesund sind, vor allen Dingen, wenn sie gesund sind, und bringt sie mit zu der Veranstaltung. Lasst sie das mal erleben. Lasst sie die Sportarten ausprobieren. Lasst sie Carsten Stahl live sehen. Lasst sie Matthias Mester kennenlernen. Die sind auch alle dann zu Autogrammstunden im Übrigen noch bereit. Man kann Fotos machen. Die mischen sich dann hoffentlich alle ein bisschen mit unter die Menschen, sodass man da auch einfach mal eine gewisse Nahbarkeit bekommt. Und man wird auf jeden Fall durch diese Veranstaltung sehr bereichert werden. Das kann ich auf jeden Fall versprechen.
2: Wir nähern uns langsam dem Ende des Interviews. Haben Sie vielleicht noch irgendwas zum Abschied für die Hörer zu sagen? Irgendwelche abschließenden Worte, die Sie loswerden wollen?
0: Ja, der Erlös dieser Veranstaltung, also das, was übrig bleibt aus dem Kartenverkauf, aus der Verpflegung und all dem, was dort auch verkauft und angeboten wird, sollen dem Verein Lehr e.V. Projekte finanziell unterstützt werden. Das heißt, es liegt an jedem Einzelnen, dass diese Veranstaltung ein Erfolg wird. Das wünschen wir uns. Wir haben da jetzt einige Projekte, die wir auch über Instagram immer wieder vorstellen, die wir verwirklichen wollen. Und das geht halt immer nur mit dem Geld derer, die dazu bereit sind, es dafür zu geben. Und wir setzen, das muss man vielleicht auch mal ganz grundsätzlich sagen, wir setzen da an, wo die Leistungen der Kassen und der sozialen Hilfsdienste aufhören. Da sind wir verpflichtet, nach Sozialgesetzbuch die notwendigen Voraussetzungen zu klären. Und da wird also nichts doppelt bezahlt und es wird alles im Vorfeld geprüft. Und das ist natürlich auch viel Ehrenamt. Und da wünschen wir uns natürlich auch, vielleicht auch von den Zuhörern, vielleicht noch mehr Unterstützung, dass wir für mehr Menschen zur gleichen Zeit da sein können. Das wäre eigentlich mein Statement dazu.
2: Schöne abschließende Worte. Ich bedanke mich bei Ihnen für das wirklich interessante Gespräch und würde sagen, wir verabschieden uns. Wir haben nun einen wirklich guten Einblick in dieses Event bekommen und ich freue mich, dass Sie da waren. Falls Sie, liebe Hörerinnen und Hörer, jetzt Lust haben, dorthin zu gehen, können Sie dieses

Event besuchen vom 18. bis 20. September. Das war unser Interview mit Mandy Ritter, mit Florian Dahmann und Thorsten Fischer vom Lea-Verein und mir, Nele Baumgärtner, im Wartburg-Radio 96,5.

0: Die Regionalnachrichten mit Charlotte König und diesen Themen. Gerstrungen verfolgt Wechsel nach Hessen nicht weiter. Unfall, Taschendiebstahl und Alkohol am Steuer. Und 6.000 Euro für Zirkusprojekt in Eisenach Nord. Die Gemeinde Gerstrungen wird einen möglichen Wechsel von Thüringen nach Hessen vorerst nicht weiterverfolgen. Bürgermeister Daniel Stephan von der CDU hatte zuvor wegen seiner Unzufriedenheit mit der Thüringer Landespolitik einen Länderwechsel ins Gespräch gebracht. Inzwischen sagt er, ein solcher Schritt sei derzeit politisch in der Gemeinde nicht durchsetzbar. An seiner Kritik hält er jedoch fest. Gerstrungen fordert mehr Unterstützung vom Land, schnellere Planungs- und Genehmigungsverfahren sowie einen strukturellen Lastenausgleich. Den Investitionsbedarf für Straßen sowie Trink- und Abwassernetze beziffert der Bürgermeister auf rund 125 Millionen Euro. Bei einem Verkehrsunfall auf der K505 zwischen Salmanshausen und Lauchröden sind zwei Menschen leicht verletzt worden. Am Dienstagnachmittag stieß eine 25-jährige Skoda-Fahrerin in einer Kurve mit einem entgegenkommenden Opel zusammen. Beide Fahrer kamen ins Krankenhaus. Der Sachschaden liegt bei rund 25.000 Euro. Die Straße war zeitweise voll gesperrt. In Fulda wurde eine 19-Jährige aus dem Wartburgkreis Opfer eines Taschendiebstahls. Unbekannte entwendeten ihr in einer Gaststätte die Geldbörse aus der Handtasche. Die Polizei rät, Wertsachen immer im Blick zu behalten und Taschen verschlossen am Körper zu tragen. In Eisenach hat die Polizei einen stark alkoholisierten Fahrradfahrer gestoppt. Der 38-Jährige war mit rund 3,3 Promille in der Amrastraße unterwegs. Die Beamten verhinderten die Weiterfahrt und brachten ihn zur Blutentnahme ins Krankenhaus. Gegen den Mann wird nun ermittelt. Die Peter-Mädler-Stiftung unterstützt das Zirkusprojekt in Eisenach Nord erneut mit 6.000 Euro. Mit dem Geld können Kinder eine Woche lang mit dem Weimar-Zirkus Tazifern trainieren und eine eigene Zirkusvorstellung einstudieren. Die Peter-Mädler-Stiftung fordert vor allem kulturelle Projekte und Initiativen für Kinder und Jugendliche. Der Kinderzirkus gehört dabei seit Jahren zu den größten Förderungsprojekten der Stiftung. In diesem Jahr stellt das Förderzentrum Pestalozzi-Schule dafür eine Turnhalle zur Verfügung. Dort findet am Samstagvormittag auch die Abschlussvorstellung statt. Ich bin Charlotte König und Sie hören Wartburg Radio 96,5.
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1: Mein Name ist Joana Mannel und in Schönau gibt es demnächst eine ganz besondere Veranstaltung. Was das genau ist, das verrät uns jetzt Frau Schiek von der Gemeinde Wutha-Farnroda. Hallo Frau Schiek.
2: Hallo Frau Mann.
1: So, dann verraten Sie uns mal, was haben Sie uns denn ganz Besonderes mitgebracht?
2: Am Freitag, 18.09. findet ab 17 Uhr im Hörselberg-Museum wieder die Museumsnacht statt. Mittlerweile dürfte es die 6. oder 7. Museumsnacht sein. Und wir haben wieder ein buntes Programm auf die Beine gestellt, neben der bekannten Museumsrallye mit Taschenlampe durchs dunkle Museum haben wir auch wieder unseren Musiker Herrn Matzer vor Ort und eine kleine Überraschung für alle Theaterfreunde.
1: Genau, wir wollen ja nicht zu viel verraten. Und die Museumsnacht beginnt wann und endet wann?
2: Die Museumsnacht beginnt um 17 Uhr und endet ca. 21 Uhr.
1: Ja, okay. Und wer kann da alles hinkommen? Groß und klein?
2: Genau, groß und klein. Also eingeladen sind alle Kinder zusammen mit ihren Eltern, die gerne mal im schummrigen und dunklen Licht durch ein Museum streifen möchten und mal auf Schatzsuche gehen in kleinen Grüppchen und ja, auch verschiedene Objekte und Kuscheltiere suchen können.
1: Ist denn auch ein bisschen für das leibliche Wohl gesorgt?
2: Ja, für das leibliche Wohl ist auch gesorgt. Der Schönauer Feuerwehrverein kümmert sich um Essen und Getränke.
1: Und kostet das Ganze auch Eintritt?
2: Kostet einen kleinen Obolus Eintritt, für die Erwachsenen 2 Euro und für die Kinder 1 Euro.
1: Och, das ist wirklich günstig. Also.
2: Wie gesagt, es ist tatsächlich ein niedrigschwelliges Angebot, um so viele Leute wie möglich mal mit einer besonderen Veranstaltung ins Museum zu locken.
1: Ja, finde ich auch wirklich gut, dass man dann so bei schummrigem Licht so ein bisschen durchs Museum schleichen kann.
2: Das finden die Kinder immer ganz toll.
1: Ja, das glaube ich Ihnen sofort. Und ich würde sagen, wer am 18. September noch nichts vorhat, fahren Sie nach Schönau in das Hörselberg-Museum und genießen Sie dort die Museumsnacht. Dann vielen Dank, Frau Schiek.
2: Sehr gerne.

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1: Kinder reden, Erwachsene hören zu. Unter diesem Motto findet Ende September der 10. Thüringer Kindergipfel statt. Rund 100 Kinder und Jugendliche aus ganz Thüringen kommen dafür in Eisenach zusammen. Dort können sie ihre eigenen Themen, Wünsche und Forderungen einbringen und gemeinsam darüber diskutieren, was sich in Thüringen aus ihrer Sicht verändern soll. Mehr darüber erfahren wir jetzt im Gespräch mit Julia Hofstede aus dem Organisationsteam des Thüringer Kindergipfels. Frau Hofstede, stellen Sie sich unseren Hörerinnen und Hörern doch zunächst einmal kurz vor. Wer sind Sie und welche Aufgaben haben Sie bei der Organisation des Thüringer Kindergipfels?
2: Hallo, mein Name ist Julia Hofstede. Ich arbeite bei der Naturfreunde Jugend Thüringen als Jugendbildungsreferentin und ich mache dort unterschiedliche Dinge, aber im Moment organisiere ich vor allem den Thüringer Kindergipfel, der dieses Jahr in Eisenach stattfindet. Und da bin ich als hauptamtliche Ansprechpartnerin zusammen noch mit einer weiteren Kollegin gerade für alle Fragen der Teilnehmenden, aber auch der PolitikerInnen und so weiter zuständig und koordiniere die Ehrenamtlichen, die die eigentliche Arbeit für den Kindergipfel immer machen.
1: Was ist denn überhaupt der Thüringer Kindergipfel?
2: Das ist ein großes Kinder- und Jugendbeteiligungsevent in Thüringen. Der findet alle 2 Jahre statt, dieses Jahr schon zum 10. Mal. Es geht darum, dass Kinder und Jugendliche aus ganz Thüringen zusammenkommen an einem Wochenende und gemeinsam immer zu so 6 Themen Forderungen und Selbstverpflichtungen erarbeiten, wie sie sich ihre Zukunft in Thüringen eigentlich vorstellen, was ihnen wichtig ist. Und dass sie das dann auch mit PolitikerInnen aus Thüringen besprechen können.
1: Genau, dabei geht es ja vor allem darum, dass Kinder und Jugendliche ihre eigenen Themen und Wünsche einbringen können. Warum ist es denn so wichtig, dass Kinder und Jugendliche dabei selbst zu Wort kommen?
2: Gerade in der Altersgruppe 10- bis 15-Jährige sind das ja Kinder und Jugendliche, die noch nicht wählen dürfen, was ja immer als so das wichtigste Element der Mitbestimmung irgendwie verstanden wird. Aber um da irgendwann mal hinzukommen und da auch irgendwie selber für sich zu verstehen, was bedeutet das eigentlich und wie funktioniert das eigentlich so, ein demokratischer Prozess oder so ein Prozess von ich kann hier meine Meinung sagen, ist es total wichtig, dass das schon ab jungem Alter trainiert wird und man sich da reinfindet. Und dafür ist unter anderem der Thüringer Kindergipfel da, dass Kinder und Jugendliche die Möglichkeit haben, sich selber besser kennenzulernen und auch ihre Meinung selber so ein bisschen auszuarbeiten an dem Wochenende.
1: Der Thüringer Kindergipfel findet ja in diesem Jahr in Eisenach statt. Warum wurde Eisenach als Veranstaltungsort gewählt dieses Jahr?
2: Also einerseits, genau, weil wir schon lange nicht mehr in Eisenach waren. Wir wechseln immer von Stadt zu Stadt so ein bisschen und wir brauchen auch immer irgendwie die Strukturen, die vor Ort da sind, die mit uns zusammenarbeiten und irgendwie eine Möglichkeit, dass wir so viele Kinder und Teilnehmende irgendwie unterbringen können. Also es hat einerseits organisatorische und andererseits auch örtliche Gründe, weil wir gesagt haben, in Eisenach gibt es viele coole Dinge, mit denen man zusammenarbeiten kann. Es gibt gute Möglichkeiten zur Übernachtung und wir haben dahin auch schon Kontakte und Personen, die wir kennen, mit denen wir gut zusammenarbeiten können. Und natürlich gucken wir auch immer darauf, dass wir genau den Fokus auf eine Region in Thüringen legen. Also wenn wir das letzte Mal jetzt in Erfurt waren und davor, ich glaube, in Suhl, dann ist es uns wichtig, dass wir auch genau nicht immer in Südthüringen sind, sondern dass wir über ganz Thüringen verteilt den Kindergipfel stattfinden lassen. Das ist natürlich schwierig, wenn man nur einen Kindergipfel macht, für ganz Thüringen zu stehen. Und wir versuchen auch immer, da regionale Leute mit einzubeziehen, die dann auch hinkommen und quasi aus der Region Eisenach-Wartburg-Kreis mit den Kindern in Kontakt kommen und auch viele Kinder aus der Region mit dabei sind. Und das ist natürlich dann jedes Mal so ein bisschen unterschiedlich. Und das ist natürlich cool, wenn dann das mit der Region auch gut zusammen funktioniert, dass da viel Output auch für die Region vielleicht bei rumkommt.
1: Das stimmt, das ist auf jeden Fall sehr, sehr cool. Wenn die Kinder und Jugendlichen denn beim Kindergipfel zusammenkommen, geht es natürlich um die Themen, die sie selber beschäftigen. Was glauben Sie, was könnten Themen und Wünsche von den Kindern in diesem Jahr sein?
2: Die Themen gibt es tatsächlich schon. Also es gibt einen sogenannten Kinderrat. Das sind auch Kinder in derselben Altersgruppe und die treffen sich schon vorher und arbeiten so die Überthemen, die groben Überthemen der Workshops aus. Und dann in den Forderungen, genau, ich kann mir gut vorstellen, es gibt zum Beispiel einen Workshop, da geht es um Schule und Freizeit. dass da zum Beispiel die Forderung kommen wird, dass Hausaufgaben irgendwie abgeschafft werden oder dass das einfach eine geringere Belastung ist, weil der Workshop-Titel, also das sind immer so, einmal ist das Thema und dann ist es nochmal so ein bisschen ausformuliert, da geht es auch schon darum, wie viel Belastung gerade auf den Schülerinnen und Schülern in Thüringen liegt. Daher gehe ich davon aus, dass da auf jeden Fall was kommt. Es gibt auch einen Umwelt- und Naturschutzthemenbereich. Da gehe ich auch davon aus, dass das so eine Forderung sein wird, dass das mal wieder thematisiert wird mehr. Genau, davon kann ich sehr gut schon ausgehen. Aber bei vielen Sachen, zum Beispiel einen Social-Media-Workshop haben wir auch dabei. Da bin ich nochmal gespannt, was die Kinder und Jugendlichen da selber so draus machen und was so deren Vorstellungen auch davon sind.
1: Sie haben ja gesagt, es gibt sozusagen einen Kinderrat. Wie kommt man denn in diesen Kinderrat rein?
2: Genau, der Kinderrat, der ist quasi immer eine Ferienfreizeit, die über die Naturfreundjugend auch stattfindet, schon in den Sommerferien. Und dann gibt es noch einen weiteren Termin. Und sobald die Anmeldefrist für unsere generellen Ferienfreizeiten, die wir als Naturfreundjugend ja jedes Jahr durchführen, beginnt, kann man sich auch schon für den Kinderrat anmelden. Im Unterschied zu unseren Freizeiten ist der Kinderrat aber kostenlos. Und da kommt man dann hin und man hat auch alle Vorteile, die eine Ferienfreizeit hat, also viele Freizeitangebote, baden gehen und so weiter, aber eben auch die Auseinandersetzung damit, was interessiert uns gerade, welche Themen beschäftigen uns gerade und was könnte generell Kinder und Jugendliche in Thüringen interessieren und woran wollen wir dieses Jahr beim Kindergipfel dann arbeiten.
1: Und aus diesen Themen entstehen beim Kindergipfel auch konkrete Forderungen, die anschließend an die Politik weitergegeben werden. Was passiert dann anschließend mit diesen Forderungen?
2: Also es ist so, genau, es entsteht ein Zukunftsvertrag, der beinhaltet sowohl Forderungen als auch Selbstverpflichtung von den Teilnehmenden. Zu jedem Workshop gibt es 3 Forderungen und 3 Selbstverpflichtungen. Die werden dann ganz am Ende feierlich an den Ministerpräsidenten übergeben. Der wird auch dieses Mal kommen, Mario Vogt. Und es ist auch so, dass wir quasi immer darauf schauen, was passiert in der Politik danach damit. Also wir haben jetzt auch nochmal für den aktuellen Kindergipfel alles aufgearbeitet, was im letzten Kindergipfel, der 2024 stattfand, gefordert wurde, was da umgesetzt wurde, welche Parteien da sich hervorgetan haben. Dazu fragen wir immer bei allen Parteien und Fraktionen, fragen wir da immer eine Stellungnahme ab zu den Dingen, die sie angegangen sind und was da passiert ist. Das ist mal mehr, mal weniger. Das ist jetzt vom 2024 auf 26 so eine kleine Schwierigkeit, weil dazwischen eben eine Wahl lag und es einen Wechsel gab von den regierenden Parteien. Aber trotzdem gibt es da einige Sachen, über die wir dann beim Kindergipfel auch nochmal sprechen werden, die wir nochmal mit einbeziehen werden, was passiert ist und wo vielleicht auch noch Leerstellen sind.
1: Ich würde gerne noch einen persönlichen Blick auf den Kindergipfel werfen. Und zwar, worauf freuen Sie sich denn persönlich am meisten?
2: Ich glaube, ich freue mich am meisten auf den Moment des Torteanschneidens. Am Freitag bei der Eröffnung ist es immer so, das wird erst alles formell eröffnet. Da kommen Politikerinnen, die halten Grußworte und dann wird die große Kindergipfeltorte traditionell angeschnitten und alle Teilnehmenden bekommen ein Stück Torte und dann geht's richtig los und das ist so der große Startschuss. Und ich glaube, das wird der Moment sein, wo ich mich auch entspannen kann mit der Organisation, dass irgendwie alle da sind, dass es losgeht und dass erstmal ein genau gutes Signal für das Wochenende schon da ist.
1: Genau, danach können Sie sich dann auch wieder entspannen. wollen Sie noch irgendwas unseren Hörer und Hörerinnen zum Abschluss mitgeben?
2: Also wenn noch Interesse besteht für Kinder von 10 bis 15 Jahren, wir haben noch allerletzte Plätze zu vergeben. Wir haben schon echt viele Teilnehmende dieses Jahr erreicht. Aber genau, für ganz spontane Leute, die vielleicht auch aus der Region kommen, für die die Anreise nicht so eine Herausforderung ist, genau, können wir noch Anmeldungen annehmen, noch bis zum 20. September, also jetzt noch ein paar Tage. Und da freuen wir uns natürlich, wenn wir noch Leute erreichen, die aus dem Wartburgkreis kommen.
1: Sehr, sehr schön. Also, falls ihr Lust bekommen habt, guckt doch einfach vorbei. Und ich glaube, das macht auch sehr viel Spaß und ist auch wichtig für euch, dass ihr mal eure Stimme erhebt.
2: Auf jeden Fall.
1: Gut, vielen Dank für das Gespräch und noch einen schönen Tag.
2: Jo, danke schön. Tschüss.
1: Tschüss. Der 10. Thüringer Kindergipfel findet vom 25. bis zum 27. September in Eisenach statt. Rund 100 Kinder und Jugendliche aus ganz Thüringen kommen dort zusammen, um gemeinsam Forderungen für die Zukunft zu entwickeln und diese anschließend mit der Politik zu diskutieren. 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
1: Alte und Kranke starben den Hitzetod. Im teils extrem heißen Sommer sind nach Schätzungen des Robert-Koch-Instituts rund 230 Menschen in Thüringen an den Folgen von Hitze gestorben. Das sind schon jetzt weitaus mehr als in jedem Gesamtjahr seit 2016. Deutschlandweit geht das Institut davon aus, dass in diesem Jahr bislang 11.900 Menschen wegen Hitze gestorben sind. Vielerorts in Deutschland lagen die Temperaturen in diesen Tagen um die 40 Grad. Die meisten Todesfälle wurden in der Altersgruppe von 85 Jahren und älter verzeichnet. Meistens kommt eine Kombination aus starker Hitze und bereits bestehenden Vorerkrankungen, vor allem Herz-Kreislauf-Erkrankungen, Lungen- und Nierenkrankheiten, zusammen. Das war ein Beitrag von Elke Ziegler.

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1: Liebe Hörerinnen und Hörer von Wartburgradio 96.5, es grüßt Sie wieder mal Gisela Schmidt. Sicher waren Sie schon mal in Gotha. Ist ja nicht weit von Eisenach und durchaus sehenswert. Da gibt es auch eine Louis-Spohr-Straße. Ich weiß das, weil es da vor Jahrzehnten eine Kinderkrippe gab, in der meine Tochter Praktikum gemacht hat. Aber wissen Sie auch, wer dieser Louis Spohr war? Nein? Nun, da sind Sie mit mir in guter Gesellschaft. Ich wusste bis vor einem halben Jahr auch nicht, wer Louis Spohr war. Louis Spohr war ein Komponist, ein Zeitgenosse Mozarts. Was ein Oratorium ist, wissen Sie vom Weihnachtsoratorium von Johann Sebastian Bach. Die Weihnachtsgeschichte kennt jeder. Sie steht in der Bibel im Lukasevangelium. Und vielleicht haben Sie den Eingangschor Jauchzet, frohlocket mit Pauken und Trompeten noch im Ohr. Für die letzten Dinge verwendete Spohr Texte aus der Offenbarung, dem letzten Buch in der Bibel, weitestgehend unbekannt. Deshalb will ich Ihnen einige Texte vorlesen, damit Sie wissen, worum es geht. Machen wir es doch einfach so wie der Komponist. Zuerst die Bibelworte verinnerlichen, dann die Musik. Was kommt mir in den Sinn, wenn ich am Strand sitze und den Blick auf das weite Meer werfe oder aber in meinem Gärtchen auf der Liege mich entspanne, den Wolken zuschaue und mich von der Sonne bescheinen lasse? Zitat: Groß und wunderbarlich sind deine Werke, Herr allmächtiger Gott. Gerecht und wahrhaftig sind deine Wege, du König der Heiligen. Das ist der Text aus dem Schlusschor und ich denke über mein Leben nach, wie Gott es geführt und bewahrt hat. Wie geht es aber los, dieses Oratorium? Erst einmal gibt es eine Ouvertüre vom Orchester zum Einstimmen und dann setzt der Chor ein mit einem großartigen Lobpreis. Da singen wir Preis und Ehre ihm, der da ist, der da war und der da kommt. Preis und Ehre ihm, dem Erstling der Erstandenen. Wer ist damit gemeint, liebe Hörer? Richtig, Jesus Christus. Wie es denn auch weiter heißt, der uns geliebet und durch sein Blut gereinigt hat. Das dreifache Heilig, Heilig, Heilig, Gott, der Herr, der Allmächtige, singen wir auch. Es erinnert mich an die Deutsche Messe von Franz Schubert, dass unser kleiner Ansingkreis bei einer großen Aufführung mit mehreren Chören aus der Umgebung mitsingen durfte in Rula. Es muss einfach bei einer Messe oder einem Oratorium wie hier mit dabei sein, um alle daran zu erinnern, dass wir es mit einem heiligen Gott zu tun haben. Und so singen wir in Teil 9, Heil dem Erbarmer, Heil, und die Solisten, Gott wird trocknen alle Tränen von ihren Augen. Ist das nicht ein wunderbarer Zuspruch, liebe Hörer? Den brauchen wir auch, denn so spricht der Herr, das Ende kommt von allen Winden. Es kommt auch über dich. Das könnte uns ja Angst einjagen, liebe Hörer, wenn es da nicht heißen würde, in Teil 13 vom gesamten Chor gesungen, so ihr mich von ganzem Herzen suchet, will ich mich finden lassen, spricht der Herr. Und so ihr euch redlich zu mir kehret, will ich euch sammeln von allen Örtern der Erde. Ich will euer Gott sein und ihr sollt mein Volk sein. Was ist nun unsere Aufgabe dabei? Betet an. Auch die Aufforderung singen wir. Wann haben Sie das letzte Mal Gott angebetet? Ich meine nicht das knappe Tischgebet oder wie es in dem Lied Mein Dörflein heißt und kommt dann der Abend mit freundlicher Ruhe, herzinnig sprichst du dein Gebetlein dazu. Doch, ja, herzinnig, da ist was dran. So soll Anbetung sein, dem Höchsten. Denn sein ist das Reich und die Kraft und die Herrlichkeit von Ewigkeit zu Ewigkeit. Amen. Das kennen wir aus dem Vaterunser. Und wie kann es anders sein? Das Werk endet mit einem großartigen Halleluja. Stimmen Sie einfach dazu ein, wie Gott Ihnen eben eine Stimme zu seinem Lob gegeben hat. Viel Freude wünscht Ihnen Gisela Schmidt.
0: Das war ein Beitrag von Gisela Schmidt. Und jetzt können Sie in die Ouvertüre Die letzten Dinge von Louis Spohr hineinhören. Hier ein kurzer Ausschnitt aus der ersten Ouvertüre.

0: treibende Frauen.
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0: Dennoch Rosen. Ein Porträt der jüdischen Lyrikerin Rose Ausländer. Wer bin ich? Wenn ich verzweifelt bin, schreibe ich Gedichte. Bin ich fröhlich, schreiben sich Gedichte in mich. Wer bin ich, wenn ich nicht schreibe? Mein Name ist Gisela Ferges und ich habe mich mit der jüdischen Lyrikerin Rose Ausländer beschäftigt. Sie war in der DDR so gut wie nicht bekannt. Aber jetzt, durch die Friedensbibliothek aus Berlin, die es seit 11. Juli zu betrachten geht, in der Katharinenkirche zu Gerstungen, ist sie auch uns ein bisschen näher gekommen. Es geht mir wie vielen Menschen, die sich mit dieser Lyrikerin beschäftigen. Ich bin überwältigt von der ungeahnten Anzahl von Gedichten, von der Fülle an Themen, die sie Zeit ihres Lebens auf ihre spezielle Art aufgriff. Das sind zuerst ihre Kindheit und Jugend, dann die Flucht in vermeintliche Sicherheiten, die Enttäuschung und die lebenslange Suche nach einer Heimat. Wenn man erlebt hat, dass der Landstrich, in dem man groß geworden ist, innerhalb von mehr als 40 Jahren dreimal zum Spielball unterschiedlicher Mächte wird, dann kann man verstehen, dass dieses Leben irgendwann jeglicher Wurzeln entbehrt. Wenn man im verheißungsvollen Ausland nur mit Mühe überleben kann und ständig die Fremde spürt, wenn durch staatlich angeordneten Rassismus und Menschenverachtung Millionen von Menschen vom Tode bedroht und ermordet werden und man selbst nur durch Flucht und Verstecken überlebt. Rose Ausländer hat eine Waffe gegen das Vertreiben, gegen die Kälte in der Fremde und die Todesangst gefunden. Das Schreiben. Hören wir uns an, was sie selbst zu ihrem Schreiben notiert hat. Alles kann Motiv sein. Warum ich schreibe? Weil Wörter mir diktieren, schreib uns. Sie wollen verbunden sein. Verbündete. Wort mit Wort mit Wort. Ich denke, viele Gedichte und Geschichten schreibe nur einen kleinen Bruchteil davon. Warum? Weil Erklärungen sind nur ein kleiner Bruchteil der Wahrheit. Meine bevorzugten Themen: alles, das eine und das einzelne, kosmisches, Zeitkritik, Landschaften, Sachen, Menschen, Stimmungen, Sprache, alles kann Motiv sein. Im Sinne gesellschaftlicher Zusammengehörigkeit ist meine Lyrik engagiert. Aus der Eigenart und Intensität einer Erfahrung, eines Einfalls, ergibt sich die äußere und die innere Form des Textes. Oft habe ich mich gefragt, was dieses Schreiben eigentlich sei. Und habe mir verschiedene Antworten gegeben. Bei der kürzesten bin ich geblieben. Schreiben ist ein Trieb. Der Dichter, der Schriftsteller muss essen, sich bewegen, ruhen, denken, fühlen und schreiben. Schreiben, was seine Gedanken und Einbildungskraft ihm vorschreiben. Warum ich schreibe? Ich weiß nicht. Rosalie Beatrice Ruth Scherzer, ihr Geburtsname, geboren 1901 in Czernowitz, Bukowina, hält liebevoll fest, was ihr die Heimat bedeutet, welche Erinnerungen sie an ihre Kindheit hat. Kindheit 1. Vor vielen Geburtstagen, als unsere Eltern den Engeln erlaubten, in unseren Kinderbetten zu schlafen, ja, meine Lieben, da ging es uns gut. In jedem Winkel war ein Wunder untergebracht. Heinzelwald, Berg aus Marzipan, Fächer, in dem der Himmel gefaltet lag. Ja, meine Lieben, da hatten wir viele Freunde, Begüterte. Wir konnten es uns leisten, einen Stern zu verschenken, eine Insel, sogar einen Engel. Vor vielen Geburtstagen, als die Erde noch rund war, nicht eckig wie jetzt, liefen wir um sie herum auf Rollschuhen, in einem Schwung, ohne Atem zu schöpfen. Welche Erinnerung hatte sie an ihre Kindheit noch? Das besondere Verhältnis zu ihrer Mutter, die sie sehr verehrt. Meine Nachtigall. Meine Mutter war einmal ein Reh. Die goldbraunen Augen, die Anmut, blieben ihr aus der Rehzeit. Hier war sie halb Engel, halb Mensch. Die Mitte war Mutter. Als ich sie fragte, was sie gern geworden wäre, sagte sie, eine Nachtigall. Jetzt ist sie eine Nachtigall. Nacht um Nacht höre ich sie im Garten meines schlaflosen Traumes. Sie singt das Zion der Ahnen. Sie singt das alte Österreich. Sie singt die Berge und Buchenwälder der Bukowina. Wiegenlieder singt mir Nacht um Nacht, meine Nachtigall, im Garten meines schlaflosen Traumes. Die Bukowina, das Viersprachenland. Amtssprache Deutsch, weil die Bukowina bis 1918 zu Österreich gehörte. Dazu kam noch Rumänisch, Ruthetisch, à la Ukrainisch, und Polnisch und eigentlich noch eine fünfte Sprache, denn dort lebten viele Juden, nämlich das Jiddisch. Bukowina 1. Tannenberge, grüne Geister, in Dorna Fatra würzen sie das Herzblut. Alte Sommermeister treten an ihre Dynastie. Felder im Norden, Buchenschichten um Tschernowitz, viel Vogelschaum um die Verzauberten, die den Gesichten vertrauen, ihrem Trieb und Traum. Die Zeit im Januarschnee versunken, der Atem raucht, die Raben krähen, aus Pelzen sprühen Augenfunken, der Schlitten fliegt ins Sternverwehen. Der Rosenkranz in Weihrauchwogen rinnt durch die Finger. Sagentum und Gläubige in Synagogen singen 5000 Jahre Ruhm. Czernowitz war die größte Stadt der Bukowina, also die Hauptstadt und ihre Heimatstadt. Eine goldene Kette fesselt mich an meine urliebe Stadt, wo die Sonne aufgeht, wo sie untergegangen ist. Für mich. Czernowitz vor dem Zweiten Weltkrieg. Friedliche Hügelstadt von Buchenwäldern umschlossen, Weiden entlang dem Prut, Flöße und Schwimmer, Maifliederfülle. Um die Laternen tanzen Maikäfer ihren Tod. Vier Sprachen verständigen sich, verwöhnen die Luft. Bis Bomben fielen, atmete glücklich die Stadt. Worte. Ich bringe euch Worte. Aus Buchen und Fichten vom Buchenland, von den Wogen des Atlantischen Ozeans, von Brücken und Palästen Venedigs, von Israels hoher tanzender Jugend, aus meinem Traum vom Frieden. Rosalie Scherzer trägt diese grundsätzliche Lebenserfahrung durch die Jahrzehnte und misst alle neuen Begegnungen an dieser Prägung. Sie weiß, dass friedliche Koexistenz möglich ist. Ja, dann schlug die Politik zu. Ab 1918 wurde die Bukowina zu Rumänien geschlagen und ab 1945 zur UdSSR und da natürlich zur Ukraine.

Dennoch Rosen. Ein Porträt der jüdischen Lyrikerin Rose Ausländer. Jetzt sind wir erstmal in der Zeit nach dem Ersten Weltkrieg. Der Vater stirbt. Sie muss ihr 1919 im inzwischen rumänisch gewordenen Czernowitz begonnenes Studium der Literatur und Philosophie. Ihr besonderes Interesse gilt Platon, Spinoza und Konstantin Brunner aufgeben und auswandern, um dem familiären Elend nach dem Ersten Weltkrieg zu entgehen. In die Vereinigten Staaten von Amerika. Gemeinsam mit ihrem Kommilitonen Ignaz Ausländer, den sie 1923 heiratet, man trennt sich bald darauf. Rosalie behält den Namen, der ihr zum Symbol wird. Ja, wohin sie auch kommt, sie bleibt immer eine Ausländerin. Rose Ausländer, dennoch Rose. Etwa 10 Jahre lang bieten ihr die USA eine Lebensbasis, mehr nicht. Heimat werden sie der Rose Ausländer nie. Sie versteht die amerikanische Hektik nicht, diese Oberflächlichkeit, diesen viel besungenen Way of Life. Was hilft ihr? Sie schreibt. Gedichte, Erzählungen, zuerst auf Deutsch, später auf Englisch. Januar in New York. Schnee aus Januar geschnitten, weiße Bänder an Gassen verteilt, darüber schwarze Zimtmühlen im Gang. Unter dem Schnee geleise, fixe Ideen gehen immer den gleichen Weg. In schwarzen Kästen die menschliche Fracht. Der Krieg liegt noch als Ruß auf der Stirn. Die Stationen nehmen kein Ende. Überall Leute, die fahren von Schnee zu Schnee. Wenn du aussteigst, die weißen Hügel verweht. Auf der Fahne die Sterne erfroren. Metropolis. Du hast die Stadt verschluckt, bist vollgefüllt mit Stahl, Stein und Rauch. Im Rücken die Höcker der Wolkenkratzer. Du fährst in der Untergrundbahn, die Stadt in den Rippen, bist Mörtel geworden, Zement, Glas und Lärm. Du weißt es, willst es nicht wissen, sonst dich im Neon. Du Zementblock, Gashebel, du Robot aus Eisen und Stein. Manchmal machen sie auch Ausflüge in das Umland und so besuchen sie eines Tages die Niagara-Fälle. Niagara Falls 2. Den erträumten Sonntag finden, bei den Niagara-Fällen die Wirklichkeit verlieren. Hier stürzt das Wasser von Hochterrassen uns zu Füßen. Ein schäumender Halbkreis und eine wassergerade Linie, die 2 Länder verbinden. Der Wassermund gebietet uns zu schweigen, er hat das Wort. Die Wasserohren hören nur die brausende Sprache ihrer schäumenden Lippen. Es heißt Abschied nehmen von den unwirklichen Wasserfällen daheim. Die Wirklichkeit wiederfinden. Und wie fühlt sie sich in den Vereinigten Staaten? Niemand. Ich bin ein König. Niemand. Trage mein Niemandsland in der Tasche. Mit fremdem Pass reise ich von Meer zu Meer. Wasser, deine blauen, deine schwarzen Augen, die farblosen. Mein Pseudonym Niemand ist legitim.
Niemand argwöhnt, dass ich ein König bin und in der Tasche trage mein heimatloses Land. Sie kehrt als etwa 30-Jährige nach Europa zurück und verbringt die nächsten 15 Jahre wieder in Czernowitz und Bukarest. 1939 erscheint in Czernowitz ihr erstes Buch, Der Regenbogen. Sie übersteht die Zeit unter sowjetischer Besatzung, wird inhaftiert, sie sucht Worte und schreibt. Sie übersteht die Zeit der Besatzung durch die faschistischen SS-Schergen im Ghetto. Sie sucht Worte und schreibt. Sie übersteht Zwangsarbeit. Sie sucht Worte und schreibt. Sie kann fliehen vor einer drohenden Deportation und sie kann sich verstecken. Und auch in dieser Situation sucht sie ihre Worte und schreibt. Und trotz alledem, sie gibt ihren Glauben an das Gute im Menschen niemals auf. Ihre Mutter stirbt 1947. Sie lernt Paul Celan kennen, der großen Einfluss auf ihre lyrische Entfaltung hat. Er ermuntert sie, ihre Verse in deutscher Sprache zu schreiben, sie von schmückenden Worten zu befreien, um den eigentlichen Inhalt klarer herauszuarbeiten. Ein Prozess beginnt. Verlobt. Ich bin mit meinem Wort verlobt. Mehr sagt sie nicht. Ich bin mit meinem Wort verlobt. Das ist ihr Gedicht, eigentlich ein Aphorismus. Hoffnung 2. Wer hofft, ist jung. Wer könnte atmen ohne Hoffnung, dass auch in Zukunft Rosen sich öffnen? Ein Liebeswort, die Angst überlebt. Dennoch Rosen. Sommerhoch, Schmetterlinge, Möwen schwingen überm Fluss. Nein, ich vergesse nicht die eingebrannten Jahre. Ich vergesse nicht, dass Stiefel den Regenbogen zertraten, dass sie sich rüsteten, uns zu verwandeln in Feuerrosen, Feuerfalter, Feuerschwingen. Dennoch sommerhoch der Duft, die Doppelflügel überm Fluss, das Gold auf meiner Haut und die toten Rosen nach der Nacht. Und wieder flieht sie, dieses Mal aus dem alten, zerstörten Europa nach Amerika, ist noch einmal eine Fremde in New York. Für wieder ungefähr 15 Jahre. Das Grauen ist vorbei und doch muss sie einen ganzen Ozean zwischen sich und den unheilvollen Kontinent legen. Erst nach 1957 ist sie bereit zu einer Europareise und 1964 besucht sie sogar Israel. Biografische Notiz. Ich rede von der brennenden Nacht, die gelöscht hat der Brut, von Trauerweiden, Blutbuchen, verstummtem Nachtigallsang, vom gelben Stern, auf dem wir stündlich starben in der Galgenzeit. Nicht über Rosen red ich. Fliegend auf einer Luftschaukel, Europa, Amerika, Europa. Ich wohne nicht, ich lebe. Rose Ausländer hatte nie eine Mietwohnung. Rose Ausländer war immer untergebracht in Hotels, in Pensionen, in möblierten Zimmern. Und wenn sie verreiste, musste sie immer ihr ganzes Hab und Gut mitnehmen. So kam es, eines Tages sollte ihr Neffe, der Sohn ihres Bruders, sie abholen vom Flughafen. Und er sagte, ich kenne sie doch gar nicht, ich weiß doch gar nicht, wie sie aussieht. Und da sagte
der Vater zu ihm, also der Bruder von Rose Ausländer: Weißt du was, warte, bis sich alle verlaufen haben. Und dann steht da bestimmt eine einzelne Frau inmitten von unzähligen Koffern. Das ist deine Tante Rose. Sie war auch in Paris und Paris hat ihr besonders gut gefallen. Wo Poesie, eine Kapelle, eine Kathedrale. Wenn du Legenden suchst, geh zu ihren Fenstern. Gleichmütig fällt die Zeit in die Seine, heftet sich behutsam an Gemäuer, das alternd schön ist. Wo der Riese aus Filigranstäbchen gehäkelt, die Küsse in Seitengassen umarmt. Wirklich verrückt, wie er Paris festhält und verschenkt. Oder sie war in Italien, Gondelland, verliebtes Land, aus Laute und Serenade. Antike Türme, Zypressen umgrünen das Schicksal deiner Trümmer. Es schläft der Vesuv im furchtbaren Feuer. Volk im Prisma der Vokale badend, in deinen Pupillen leuchtet Latein. In Barcelona hat sie sich besonders stark gefreut über Menschen, die vor der Kathedrale tanzten, Kreis an Kreis in Kreisen. Ein alter Brauch, in Barcelona tanzt das Volk am Platz vor der Kathedrale. Die Schweiz kam ihr auch in den Sinn, denn sie wollte eigentlich in einen deutschsprachigen Bereich Europas wieder zurückkehren. Die Schweiz, weißes Erinnern, Gipfel haben das Wort, Rosen in den Schnee gepflanzt, nichts erschüttert die Alpen. Wenn ihre Zeit kommt, wird die Schweiz in uns geboren. Wir teilen die Sprachen ein in Kantone, scheiden das Licht von den Tunneln. Überm Himmel fliegen wir Ski, landen im Schnee. Südlich wartet ein wärmeres Land. Dass sie die Sprachen einteilten in Kantone, das hat ihr nicht gefallen. Und bei einer norwegischen Seefahrt trifft sie auf ein paar deutsche Passagiere. Auf allen Landeplätzen riecht es nach Fisch. Stundenlang die zackigen Lofoten. Blicke tauschen mit Norwegern, die emsig arbeiten. Sie schweigen uns an. Wir schweigen zurück. Und dann kam sie nach Österreich. Salzburg hat ihr besonders gefallen. Salzburg, du fliegst über tönende Berge, eine Lerche im Augenflug. Raubvögel, ihre Schlagschatten auf schönen Kulissen. Einst flogen hier Geigen gen Himmel, Pianissimo. Spring über die Schatten ins Mozartlicht. Ja, und Israels Wüste, da fliegt sie nach Eilat. In einer Stunde flieg ich durch Jahrhunderte, lande am Silbergestade des Meeres.

Dennoch Rosen. Ein Porträt der jüdischen Lyrikerin Rose Ausländer. Erst 20 Jahre nach dem Zweiten Weltkrieg entschließt sich Rose Ausländer, sich in Düsseldorf in der Bundesrepublik Deutschlands niederzulassen. War der Artikel 3 des Grundgesetzes ein Auslöser? Ich zitiere: Alle Menschen sind vor dem Gesetz gleich. Männer und Frauen sind gleichberechtigt. Niemand darf wegen seines Geschlechtes, seiner Abstammung, seiner Rasse, seiner Sprache, seiner Heimat und Herkunft, seines Glaubens, seiner religiösen oder politischen Anschauung benachteiligt oder bevorzugt werden. Welche Hoffnung knüpfte Rose Ausländer an dieses menschliche Grundrecht? Rose Ausländer hat niemals die DDR besucht. Was würde sie heute sagen und tun? Ihre Gedichte werden knapper, präziser, auf das Wesentliche bezogen. Rose Ausländer hat begriffen, dass sie eine spezielle Heimat hat. Das ist die Sprache, die deutsche Sprache. Sie wagt es in der Höhle des Löwens, wenig Beiworte beim Verarbeiten des Grauens. Stattdessen Vokabeln, die keinem Menschen erklärt werden müssen. Angst, Blut, Tod, Öfen, Feuer, Asche, Rauch, Ghetto, Hunger, Kälte, Flucht und immer wieder Angst. Versöhnlich. Versöhnlich, mein Ghettoherz will sich verwandeln in eine hellere Kraft. Da ist sie wieder, die alte Rose Ausländer mit ihrem Glauben an das Gute im Menschen. Weidenwort. Dem Strom ruf ich zu, mein Weidenwort. Gebeugt am Ufer aus allen Wurzeln blutend, aufgerissen das Stück Erde, das mich hielt, Nächte zusammengeschnürt zu einer einzigen Nacht im ehernen Schlaf. Ich trinke abstrakte Sterne im Strom. Mein Weidenwort rufe ich zu, den Versunkenen, die hinabtrieb, die Bö zu den Steinen. Auf diese Art und Weise verarbeitet sie ihre eigenen Erfahrungen im Ghetto. Schallendes Schweigen. Manche haben sich gerettet. Aus der Nacht krochen Hände, ziegelrot vom Blut der Ermordeten. Es war ein schallendes Schauspiel, ein Bild aus Brand, Feuermusik. Dann schwieg der Tod. Er schwieg. Es war ein schallendes Schweigen. Zwischen den Zweigen lächelten Sterne. Die Geretteten warten im Hafen. Gescheiterte Schiffe liegen. Sie gleichen Wiegen ohne Mutter und Kind. Damit kein Licht uns liebe. Sie kamen mit scharfen Fahnen und Pistolen, schossen alle Sterne und den Mond ab, damit kein Licht uns bliebe. Damit kein Licht uns liebe. Da begruben wir die Sonne. Es war eine unendliche Sonnenfinsternis. Das Fest. Wir feiern das Fest der Abwesenden mit verschollenen Freunden. Vergessen, die Uhren aufzuziehen. Die Zeit wird auch ohne Zeiger uns finden. Zur Unzeit entführen wird uns der Tod. Vergessen, dass wir gestern die Rose rühmten, morgen den Mond besuchen wollten,
Was wollten wir übermorgen? Erhoffte Botschaften, die uns nicht erreichten, gefürchtete, die uns erreichten, vergessen. Wir erkennen uns nicht mehr im Spiegel, erkennen den Spiegel nicht an. Die vorgespiegelten Länder vergessen. Hinter dem Himmel. Wir feiern, wir zechen mit den Schemen verschollener Freunde. Nachher. Nach der Nullstunde tauten auf die gefrorenen Worte. Unser Atem wurde tiefer, die alte Sprache kehrte jung zurück, unser verwundetes, geheiltes Deutsch. Rose Ausländers erste Buchpublikation nach dem Zweiten Weltkrieg. Blinder Sommer erscheint 1965 in Wien. Sie bekommt in Düsseldorf eine bundesdeutsche Rente als Verfolgte des Naziregimes. Mit zahlreichen Auszeichnungen wird sie geehrt. Man hat sie entdeckt. Man tut ihr Gutes aus schlechtem Gewissen. Zahlreiche Bücher werden in unterschiedlichen Verlagen gedruckt. Eine Gesamtausgabe ihrer gesammelten Werke erscheint im S. Fischer Verlag beginnend 1984 und endend 1990. 1972 zieht sie in das Nelly-Sachs-Haus, das Altenheim der jüdischen Gemeinde Düsseldorfs. Seit 1978 wird sie infolge eines Unfalls, bei dem sie sich den Oberschenkelhals bricht, ein Todesurteil in der damaligen Zeit in den 70er Jahren, sie wird bettlägerig. Sie sucht weiter ihre eigenen Worte und schreibt von der Liebe, vom Leben, von der Shoah, vom Überleben, von der Natur, insbesondere von den Rosen, von Malern und Dichtern, von Philosophen, vom Reisen, vom Sterben und vom Tod. 1988 endet ihr Leben. Sie hat also fast 10 Jahre lang im Bett gelegen. Sie findet ihre letzte Ruhe auf dem jüdischen Friedhof im Nordfriedhof in Düsseldorf. Ich gehe im Bett spazieren, am Ufer des Ganges und zur Mauer Abazia. Mein Herz liegt in der rostigen Hülle der Trauer. Meine Wege führen ins Wunder. Verwundert, wenn der Tisch nach Brot duftet, Erdbeeren, der Wein, Kristall. Denk an den Raum aus Rauch, Rauch ohne Gestalt, noch nicht abgestreift das Ghetto-Kleid. Sitzen wir um den duftenden Tisch, verwundert, dass wir hier sitzen. Ich bin schon lange verschollen, doch ich lebe immer noch in einem verlorenen Zimmer und spiele mit Worten wie ein törichtes Kind. Rose Ausländer hat nie ein Kind gehabt. Ich weiß nicht, aus welchem Grund sie das nächste Gedicht geschrieben hat. Aus Sehnsucht oder weil vielleicht doch in Zusammenhang mit einer Schwangerschaft was Schlimmes passiert ist. Mein Kind. Ich habe mein Kind begraben, das ich nicht gebar. Es war vollkommen. Wort an Wort. Wir wohnen Wort an Wort. Sag mir dein liebstes Freund. Meines heißt
du. Ich denke an die Eltern, die

stehen. Ich denke an die Ohnmacht meines Körpers, die Macht des Denkens, an Zauberworte und Lebenszauber. Der winkende Tod denkt an mich. Ich verzichte nicht. Ich verzichte nicht auf Blumen und Musik, auf meinen Zorn über das Hungern Tausender, auf das Lächeln eines Menschen, auf harte und zarte Worte, auf das Dasein in einer unfassbaren Welt. Ich verzichte gern auf den Tod, der nicht auf mich verzichtet. Keine Gedichte im Augenblick. Ich will leben. Morgen vielleicht glückt das Wort. Weißes Blatt, Wald voller Vögel. Ich spitze die Ohren, sehe mit den Eulenaugen der Nacht. Nein, keine Gedichte. Morgen vielleicht. Sie hat also auch besonders in dieser letzten Phase ihres Lebens Durststrecken durchlebt, in denen ihr das Dichten nicht gelang. Wer wird sich meiner erinnern, wenn ich gehe? Nicht die Spatzen, die ich füttere, nicht die Pappeln vor meinem Fenster, der Nordpack nicht, mein grüner Nachbar. Meine Freunde werden ein Stündchen traurig sein und mich vergessen. Ich werde ruhen im Leib der Erde. Sie wird mich verwandeln und vergessen. Noch bist du da. Wirf deine Angst in die Luft. Bald ist deine Zeit um, bald wächst der Himmel. Unter dem Gras fallen deine Träume ins Nirgends. Noch duftet die Nelke, singt die Drossel, noch darfst du lieben, Worte verschenken, noch bist du da. Sei, was du bist, gib, was du hast. Mutterland. Mein Vaterland ist tot. Sie haben es begraben im Feuer. Ich lebe in meinem Mutterland Wort. Ach ja, schauen Sie doch bitte einmal ins evangelische Gesangbuch. Auch dort finden Sie Rose Ausländer, die jüdische Lyrikerin, zum Beispiel auf der Seite 265. Konnte ich Ihnen Rose Ausländer nahebringen? Ich hoffe es. Rose Ausländer darf nicht vergessen werden. Sie hörten eine Sendung von Gisela Ferges. Die Gedichte, die ich vorgelesen habe, stammen alle von Rose Ausländer. Ich habe versucht, sie thematisch so ein bisschen zuzuordnen. Und ich hoffe, dass ich Ihnen die Gedichte auf irgendeine Art und Weise nahebringen konnte, beziehungsweise sie anregen konnte, über die deutsche Geschichte ein bisschen nachzudenken. Ich glaube, es ist Zeit im Moment. Ich danke Ihnen für Ihre Aufmerksamkeit. Ihre Gisela Ferges.

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1: Im Wartburgradio feiern wir 25 Jahre und es ist immer noch unser kleines Hoffest ein bisschen im Gange. Die Liveband spielt noch im Innenhof, aber wir verlagern jetzt unsere Geburtstagsparty hier in das Wartburgradio-Studio. Mein Name ist Nicole Päsler. Ich darf Sie die nächste halbe Stunde noch ein bisschen unterhalten. Und ich habe mir überlegt, als ich angefangen habe hier im Wartburgradio 2001, da gab es so verschiedene Klassiker aus der Hausszene, Lieder, die mich begleitet haben durch meine 25 Jahre Wartburgradio. Und eins davon ist Lady von Mojo. Das war da in meiner damaligen Sendung, die Partynacht, die einmal im Monat lief, war das der Dauerbrenner. Und damit starten wir. Herzlich willkommen hier im Wartburgradio 96,5.

0: Ein Klassiker aus den 2000ern. Ich freue mich wie Bolle, denn es gibt eine Premiere und dafür sind Radiogeburtstage und dieses Wartburg-Radio insbesondere geeignet. Denn Klaus Wuckertzer ist bei mir im Studio und wir haben noch nie zusammen in einem Studio die Zeit miteinander verbracht.
1: Das stimmt.
0: Also radiotechnisch.
1: In aller Öffentlichkeit. Komme ich jetzt im Radio?
0: Klaus, dir haben wir es ja zu verdanken, dass wir heute 25 Jahre Wartburg-Radio feiern können. Wie geht's dir an diesem Tag?
1: Ich bin überwältigt von Glücksgefühlen. Jedes Mal, wenn es um das Thema Radio geht und Radiogeburtstag, ist es, also, wie sagt man so schön, trage ich den Noppenanzug.
0: Vielleicht nochmal so einmal ganz kurz, was für eine Idee hattest du damals zu sagen, Eisenach braucht ein Bürgerradio?
1: Das war, ich war mal im offenen Kanal von Berlin. Ein Kumpel von mir, Piratenfunker, hat mit mir Abitur gemacht, hat mich nach Berlin eingeladen in den offenen Kanal. Wir haben eine Sendung gemacht über meine Band, die ich damals hatte. Und ich konnte es nicht fassen, dass der einfach in den Raum gegangen ist. Und da stand ein Radiostudio und wir haben eine Sendung gemacht. Und die lief kurz wenig später in Berlin im Radio.
0: Und trotzdem bist du in Eisenach gelandet. Du bist gar nicht so berühmt geworden mit deiner Band.
1: Nee, das stimmt. Aber
0: es lag nicht an dem Radioauftritt.
1: Nee. Als dann die Ausschreibung kam, das war wirklich nur das war der Trigger eigentlich, dass eine Ausschreibung stand, die Thüringer Landesmedienanstalt vergibt Lizenzen für offene Kanäle. Wer eine möchte, kann sich bewerben. So in etwa war das. Und dann habe ich sofort gesagt, das mache ich, wir bewerben uns, wir müssen dieses Radio nach Eisenach holen. Und alles andere ist Geschichte und ich muss auch wirklich immer wieder betonen, allein hätte ich das nie geschafft. Das ist.
0: Aber du bist ja der Initialgeber, ne? Du hast die Ausschreibung gesehen und hast dir dann Unterstützer gesucht.
1: Die Leute zusammengebracht. Den Hut ziehe ich mir auf.
0: Heute wird ja so ein bisschen mit Lob großzügig umgegangen. Ja, ich muss da eben auch schon welches einstecken.
1: Ach, ich genieße das auch.
0: Ja,
1: wer genießt nicht Lob? Ja. Wer genießt? Ach, das hat mit Alter doch gar nichts zu tun.
0: Nee, mir fällt das schwer.
1: Bin ich ungefähr 70. Also jedenfalls, wenn es nach meiner Frau geht manchmal. Kindsköpfigkeit braucht man, glaube ich, auch im Leben. Den Schuh ziehe ich mir schon an. Die Initialzündung gebiert eigentlich Gregor Schuster, so heißt nämlich der, mein Mitabiturient. Das habe ich aber auch schon mal erzählt. Den Hut ziehe ich mir auch auf, zu sagen, ich habe damals die Initialzündung gegeben, aber dass sich das so entwickelt hat, da fallen mir 1000 Namen ein. Ich glaube, einer ist Nicole Paisler zum Beispiel, falls du die kennst. Wenn du sie siehst,
0: ich habe schon mal von ihr gehört.
1: Da gehören Match und Apps dazu, Gunnar Leonhardt und ganz, ganz viele Leute, die sofort dabei waren und sofort begeistert waren. Und ohne die hätten wir das so nicht hingekriegt, ganz einfach.
0: Ja, wie viel Zeit hast du tatsächlich selber noch zum Radio machen?
1: Leider Gottes seit einigen Jahren schon sehr wenig Zeit. Also ich habe eigentlich nur noch diese Sendung zu Silvester, wichtige Informationen und Musik zum Alkohol.
0: Wird es die in diesem Jahr auch wieder geben?
1: Immer. Die hat die nächsten 10 Jahre Sendeplätze sind von Marco schon fest gebucht, immer Silvester um 20 Uhr.
0: Gibt es ja auch wieder also neue Titel, also neue Erkenntnisse zum Thema Alkohol?
1: Immer, jedes Jahr. Es gibt jedes Jahr höchst kuriose Meldungen zum Thema Alkohol. Es gibt die Jahresbestwerte. Was die Promillegrenze anbelangt. Es gibt lustige Polizeimeldungen. Es gibt Meldungen über Funde von 200 Jahre altem Champagner auf dem Meeresgrund. Es gibt immer und genügend Lieder über Alkohol, gibt es ja sowieso. Also das, wie gesagt, im Moment leider für mehr reicht die Zeit nicht. Nächstes Jahr wird es sicherlich mehr werden wieder.
0: Das klingt gut.
1: Ja.
0: Also allein, ich weiß nicht, wenn Sie jetzt draußen an den Radiogeräten sitzen oder uns, wo auch immer Sie uns gerade hören, allein diese Stimme ist es ja schon wert, dass die öfters in diesem Programm erscheint.
1: Ja, also oder? Wenn Sie irgendwie eine beruhigende Stimme brauchen, die auf Sie einredet oder Sie in den Schlaf lullt, können Sie mich gern buchen. Bin ich gern bereit.
0: Du suchst dann im neuen Jahr sowieso vielleicht eine Nebentätigkeit, oder?
1: Ja.
0: Ja, ne?
1: Ja.
0: Du wirst das aktive Erwerbsleben hinter dir lassen.
1: Ja.
0: Und dann muss man ja so einen Ruhestand auch vorbereiten.
1: Ja.
0: Wie ist es für dich?
1: Den Ruhestand vorzubereiten.
0: Also bist du schon mental so weit, dass du dir überlegst, was du mit deiner vielen freien Zeit ohne Erwerbsarbeit anfangen wirst?
1: Ja, aber das weiß ich immer gleich wieder von mir, weil das zu viel ist. Also Also ich habe noch keine Liste geschrieben, weil ich einfach die Angst habe, wenn ich die Liste schreibe, die wird immer länger und länger, was ich alles machen will und muss und ich werde es machen. Das will ich schon dann eher entscheiden. Also ich bin schon aber auch jemand, der es mal gut auf dem Sofa aushält.
0: Ja, du musst ja nicht jeden Tag hier sein, aber so einmal in der Woche, so eine feste Sendezeit wäre für uns schon schön.
1: Kommt drauf an, was Eisenach erträgt.
0: Ach komm, du bist ja, wir können es ja sagen, du bist ja Journalist, Lokaljournalist. Du hast ja dann bestimmte Themen, die du aus einer anderen Perspektive nochmal fürs Radio aufbereiten könntest.
1: Ja, das stimmt. Wobei, da muss ich mich nächstes Jahr noch zurückhalten, weil ich noch angestellt bin als Journalist.
0: Aber du könntest deinen Kollegen dann immer schon mal mit dem Radiomikrofon auch mal Interviews stellen und
1: selbstverständlich.
0: Sagen, Herr Chefredakteur, wie schätzen Sie das? Das wäre doch auch mal so. Ich sehe schon, es gibt viel
1: schwierig
0: zu tun. Einen, den ich auch, also ich habe ja Grüße eingesammelt rund um den Radiogeburtstag und das möchte ich dir jetzt nicht vorenthalten, weil ich habe unseren Bürgermeister Steffen Liebendörfer getroffen und der sehr wohlige, warme Worte für das Wartburg-Radio gefunden hat, aber der uns auch eine neue Seite von sich preisgegeben hat. Hören wir mal zusammen rein.
2: Ich begrüße ganz herzlich den Bürgermeister der Stadt Eisenach, Steffen Liebendörfer. Und Steffen Liebendörfer ist Fan vom Wartburg-Radio.
3: Tatsächlich, ich kann jetzt nicht sagen, ein Fan der ersten Stunde, weil vor 25 Jahren war ich noch nicht hier. Aber tatsächlich durfte ich schon bei mehreren Gelegenheiten mit dem Wartburg-Radio zusammenarbeiten und habe da sehr schnell auch begriffen, was für einen wichtigen Beitrag eben das Wartburg-Radio für das Leben vor Ort, für die Meinungsbildung vor Ort, für die aktuelle Information auch vor Ort leistet. Und das kommt doch einfach zu dem Befund, dass das Wartburg-Radio eine ganz feste Größe ist in Eisenach und unverzichtbar für die Stadt.
2: Ja, was wünschen Sie sich für die nächsten 25 Jahre vielleicht?
3: Dass das Wartburg-Radio in der Stadtgesellschaft noch stärker sichtbar wird, vielleicht in Eisenach, auch um Eisenach herum, weil diese lokalen medialen Angebote, wo auch Menschen Programm machen, die einfach in der Sache drinstecken, die Ahnung von dem Leben vor Ort haben und die nicht irgendwo vom Schreibtisch aus etwas eben recherchieren und dann eben einen Beitrag leisten, sondern wo auch wirklich sich mit den Menschen, mit den Themen vor Ort befasst wird. Das ist eine ganz andere Intensität, die das inhaltliche Angebot dadurch bekommt.
2: Wenn Sie nicht Bürgermeister wären und mehr freie Zeit hätten, was könnten Sie sich vorstellen, was würden Sie für eine Radiosendung machen?
3: Das ist eine sehr gute Frage. Ich könnte mir tatsächlich mal vorstellen, es einfach mal als DJ oder so zu versuchen.
2: Was würden wir da hören?
3: Elektronische Musik.
2: Ich wünsche mir, dass Sie irgendwann ganz viel Zeit haben. Das können wir ja ausprobieren. Das ist ja auch das Besondere am Wartburg-Radio, dass ja jeder seinen Fähigkeiten und Fertigkeiten auch nachkommen kann. Gibt es spontan einen Song oder ein Lieblingslied aus dem Bereich?
3: Tatsächlich nicht explizit. Das ist einfach, also ich mag zwei Musiksparten sehr gern. Das eine ist die klassische Musik tatsächlich und das andere ist dann die elektronische Musik. Das ist ein gewisser Kontrast, der ist auch nicht zu übersehen. Und von daher mit der klassischen Musik, da betätige ich mich auch ab und zu in meiner Freizeit. Und elektronische Musik habe ich bisher immer nur konsumiert und da auch selber mal was auszuprobieren, das hätte durchaus seinen Reiz.
2: Das fasziniert mich. Und wenn Sie sich jetzt fragen, warum ich seit 25 Jahren Wartburg-Radio mache, dann sind es genau diese Momente, wo immer in einem Interview irgendwelches überraschende Themen, Dinge passieren, die man vorher so gar nicht auf dem Schirm hatte. Herzlichen Dank, Steffen Liebendörfer. Und ich freue mich auf bald, dass wir eine DJ, da müssen wir uns noch einen Namen einfallen lassen, ne? DJ Steffen.
3: Oder DJ Major oder DJ Bürgermeister, DJ was auch immer, da finden wir dann schon einen knackigen Begriff.
2: DJ BGM ist in the house.
3: Sehr gut.
2: Das war Steffen Liebendörfer, der Bürgermeister der Stadt Eisenach.

0: Uptown Funk, ja, vielleicht ist es eine kleine Inspiration für unseren Bürgermeister Steffen Liebendörfer. Und wie gesagt, Klaus, du bist Lokaljournalist. Hättest du ihm das zugetraut?
1: Also Elektronik nicht, weil, wie gesagt, er ist eigentlich so ein bisschen Landsmann von mir, kommt aus Nordwürttemberg, ich komme aus dem tiefsten Schwaben, also gut, er ist ein Grenzlandsmann von mir. Und Elektronik hätte ich ihm nicht zugetraut, er ist, glaube ich, Jurist von Beruf und ich kann es nicht so richtig genau sagen, ich kenne seinen Jahrgang nicht, aber hat mich doch ein bisschen überrascht.
0: Also aber, so. Aber das ist doch toll, oder? Dafür machen wir das doch hier.
1: Ja, dass man solche Sachen erfährt. Ja. Wir freuen uns, glaube ich, alle. Das ist ja das typische Boulevard-Syndrom. Ne? Keiner liest die Bild-Zeitung, aber sie verkauft eine Million Auflage. Und so ähnlich ist das hier auch. Keiner möchte eigentlich zu viel Privates erfahren, aber jeder spitzt die Ohren, wenn es soweit ist. Aber interessant, klar, auf jeden Fall.
0: Ja. Heute war ja so die durchgängige Frage, was ist dein Radiomoment? Wie würdest du auf diese Frage antworten?
1: Immer und immer wieder dasselbe, als die ersten Töne on air liefen. Ob das beim Ereignisrundfunk war oder auch vor 25 Jahren, es ist unfassbar. Es ist einfach unfassbar, dass es sowas gibt. Immer noch. Da kommen schon wieder die Tränen.
0: Und für alle, die damals beim Ereignisrundfunk nicht dabei waren, was war denn dein erster Satz?
1: Natürlich habe ich mir tatsächlich in dem Fall überlegt, was ich sage. Und der erste Satz, der in Eisenach auf 96,5 und eher gegangen ist, ist: Das Pferd frisst keinen Gurkensalat.
0: Und bei uns im Studio sind ja Selina und Joana. Ihr wusstet diese Geschichte, kanntet ihr zwei wahrscheinlich noch nicht.
2: Nein, ich mache mir auch...
3: Okay, kann ich loslegen, Nicole?
0: Ja,
3: supi. Sie merken, das ist live. So, ja, ich bin jetzt so ein bisschen, ich hätte jetzt erstmal, nein, ich hab's nicht gewusst, fangen wir so an. Und dann, kann mir jemand das erklären?
1: Selbstverständlich.
3: Oh,
1: das
3: Klaus.
1: War der erste Satz, der in der Geschichte jemals übers Telefon gesagt wurde.
3: Ah.
1: Als Philipp Reis das Telefon erfunden hat und nicht Alexander Graham Bell, wie so viele denken, das Telefon erfunden hat, war der erste Satz von Philipp Reis war: Ein Pferd frisst keinen Gurkensalat.
3: Und da haben wir schon wieder was gelernt, oder?
0: Ja, und das ist ja auch so.
1: Wir haben zwei Sachen gelernt, was der erste Satz übers Telefon war, übers Radio war und dass ein Pferd keinen Gurkensalat frisst.
3: Ja. Das ist Medienbildung und Geschichtsbildung.
1: Bildungsradio at its best.
0: Ja, also Selina, wenn du demnächst ein medienpädagogisches Projekt machst, wir müssen es für alle nochmal kurz sagen, Selina Lampe ist unsere Medienpädagogin hier im Wartburg-Radio. Du wirst demnächst eine Schüssel Gurkensalat mitnehmen und ein Plüschpferd.
4: Genau, das finde ich ist eine gute Idee, weil Tiere kommen ja eh mal gut an bei den Kindern.
3: Essen bei Älteren.
4: Eben, also ich glaube, das kann man sowohl bei den Alten als auch bei den jungen Radiomachern gut mal als Anekdote mitbringen.
1: Aber wäre mal auch ein Feldversuch werden, so einem Pferd einfach mal eine Schüssel Gurkensalat hinzustellen und zu gucken.
3: Klaus, das lässt sich machen, ich komme vom Dorf.
2: Hast du den Gurkensalat oder das Pferd?
3: Den Gurkensalat werde ich herstellen und die Pferde stehen auf der Weide nebenan.
1: Du würdest eine 140 Jahre alte Aussage widerlegen eventuell, weil das mit Reis war, glaube ich, 1880 rum.
0: Und die Frage, ist, was gab es damals für ein Dressing? War es Salz und Pfeffer und Öl und Essig oder war es schon...
1: Zu Gurken immer
0: Nein.
1: Dill.
0: Nein, bei mir nicht.
3: Natürlich, zu Gurkensalat gehört Dill, Nicole. Nein,
0: da gehört Schmand rein.
3: Na, das kommt doch on top.
1: Nein,
3: für
1: das,
3: die Hüften.
1: Nein, Moment, da muss ich jetzt mal dazwischen gehen. Das ist wie mit dem Kartoffelsalat hier, dieser Mayonnaise-Äquator. Ich herkomme, wird Kartoffelsalat mit Brühe gemacht. Ja. Und Gurkensalat selbstverständlich mit Essig und Öl und Schmand und Mayo und sowas. Das hat alles da nichts verloren in Salaten.
0: Nee, ich nehme Creme Fraiche übrigens. Schon die mit den Kräutern?
3: Ja. Aber apropos Kartoffelsalat und Brühe. Ich mache da vorher ein bisschen Brühe drüber, damit er ein bisschen Geschmack kriegt. Aber dann kommt Joghurt und Mayonnaise.
1: Nein.
0: Aber da gehört doch auch Olivenöl rein.
3: Hä?
0: Ich mach ein Schüppchen Olivenöl, Weißweinessig und dann nimmst du die gute Thüringer Mayonnaise.
3: Ja,
0: die du mit Heißwasser ein bisschen verdünnst, damit das nicht so matschig ist.
1: Ja, sicher.
0: Selina, wie isst du das?
1: Man kann wahrscheinlich noch Schweinebauch in Kartoffelsalat machen, aber das ist...
4: Nee, ist alles. Also sowohl mit Schmand als auch Creme Fraiche esse ich den Gurkensalat. Mir schmeckt der eigentlich immer. Und beim Kartoffelsalat ist mir das tatsächlich auch egal. Ich finde auch beide Varianten super lecker.
3: Hauptsache, es stopft ein Loch.
0: Ja, ich finde die Variante mit Fleischsalat nicht so toll.
3: Ja, die gibt's auch. Aber ich empfehle bei Kartoffelsalat wirklich mit Gurke und ein bisschen Gurkenwasser dran.
1: Ja, das stimmt.
3: Die gute Spreewaldgurke.
2: Aber Salatgurke.
1: Ich habe auch noch einen Geheimtipp für Kartoffelsalat. Fein gehobeltes Rotkraut.
3: Oh, das muss ich mal ausprobieren.
1: Also frisches Rotkraut. Ganz feine Härchen gehobelt, das schnurpst schön.
3: Es ist ein bisschen Crunch, oder?
2: Also Klaus, wir suchen eine Beschäftigung für dich für nächstes Jahr. Wir haben noch keine Kochsendung, das ist eine Lücke. Und weil Joana uns gerade zugeschaltet ist, es gibt eine Sendung, die unglaubliche Einschaltquoten hier gehabt hat, wo es auch ums Essen ging. Joana hat
3: die Bäckerwurst
2: getestet.
3: Richtig, und nicht nur das. Genau, die Bäckerwurst. Wir waren bei 4 unterschiedlichen Bäckern und haben die dann wirklich hier schön gegessen im Studio. Zum Glück hört der Chef jetzt gerade nicht zu. Und haben uns dann darüber amüsiert. Und zwar mit, wie sollte es anders sein, auch einem Päsler. Junior-Päsler. Jan Lukas, der war damals bei uns FSJler. Und das war wirklich eine saulustige Sendung. Ich kann es nicht anders sagen. Und dasselbe haben wir dann auch noch mit Pfannkuchen, Berliner oder Kreppel? Das ist hier die Frage. Was? Ja?
2: Und steht da nicht noch die Eierlikörsendung aus? Oder habt ihr die gemacht?
3: Oh, die haben wir auch gemacht. Oh, mir war es so schlecht.
1: Sowas kann man im Wartburg-Radio machen?
3: Ja. Sag mal so, man muss einen guten Draht zum Chef kurzweilig haben. Das erleichtert das Ganze. Und das macht halt auch Spaß. Ne? Und mir war es aber auch nach dem Pfannkuchen und so, und mir war schlecht. Ich hatte 10 verschiedene da und oh.
2: Also wenn wir gucken so ein bisschen auf die Uhr. Also wenn ich euch zwei,
3: wir können länger. Wir haben eine Verlängerung.
2: Oh. Ah, Michelle Hunziker ist in der Haus. aber es kam ja jetzt so in den letzten Tagen immer die Frage nach dem berühmten Radiomoment. Jetzt seid ihr beiden noch gar nicht so lange da. Was verbindet euch denn hier? Ihr seid ja nur tagtäglich hier. Ihr trefft die unterschiedlichsten Radiomacherinnen und Macher. Macht die eine oder andere Sendung dann auch selber, recherchiert Lokalnachrichten, macht Projekte, macht Ferienradio. Was ist denn für euch in der Gesamtsumme?
3: Fragst du jetzt nach dem bedeutenden Moment oder so?
2: Nee, es hat ja vielleicht auch einen Grund, warum ihr euch hier beworben habt und warum ihr hier arbeitet.
3: Ja, okay. Selina, willst du zuerst oder ich? Okay, du kannst so ein bisschen nachdenken.
2: man könnte es ja auch einfach sagen, ihr seid jung und braucht das Geld.
3: Ja, natürlich auch.
2: Klar.
3: Ne? Klar, das ist natürlich aber nicht der Hauptgrund, weil ich finde, man verbringt ja eigentlich unfassbar viel Zeit auf Arbeit und dann sollte das Ganze erstmal Spaß machen. Ne?
2: Ja.
3: So, erster Punkt. Ne? Und dann grundsätzlich finde ich es hier halt wirklich gut, was ich anfangs ein bisschen anstrengend fand, aber man hat einfach alle Zeit der Welt, sich mit Leuten zu unterhalten und man kann die Themen wirklich in der Tiefe bearbeiten. Und ich finde es interessant, wirklich mit den unterschiedlichsten Leuten zu reden, unterschiedlichste Biografien kennenzulernen, abzuklopfen, auch wenn es manchmal vielleicht ein bisschen schwierig ist und manche sind ein bisschen kapriziös, aber ich habe euch alle lieb da draußen. Nein, das ist eigentlich, finde ich, so für mich sind auch die schönen Momente einfach, die es ausmachen, dass man wirklich tolle Menschen kennenlernt und mit denen ins Gespräch kommt.
1: Ich will nur kurz dazwischen sagen, weißt du, was aus dir spricht? Respekt. Und das ist wichtig, Respekt vor den Leuten. Egal wie verdreht sie sind und egal wie sie daherkommen, Respekt. Und das findet man hier.
3: Danke, Klaus.
4: Ja.
3: Selina,
4: auf jeden
3: dir.
4: Fall. Also, Joana, du hast das schon super erklärt. Ich habe mich ja hier direkt nach dem Studium beworben und das war jetzt sozusagen mein erster richtiger Job Studium.
3: Das ist noch.
4: Oder es ist immer noch.
3: Ich hoffe noch lange.
4: Ja. Und ich habe ja ein Praktikum gemacht und da habe ich ja auch schon ein bisschen Einblick bekommen und ja, war dann auch ganz gespannt, wie es so wird. Und jetzt bin ich ja schon fast anderthalb Jahre hier im Wartburg-Radio und ich muss auch sagen, also keine Ahnung, kein Tag ist wie der gleiche. Also hier ist wirklich ganz viel Abwechslung, ganz viel Lachen, ganz viel Leute, die wir hier treffen und irgendwie auch, dass man auch vieles so zurückbekommt. Also gerade bei Kindern, die hierher kommen, die hier vom Ferienradio oder von der Schule hierher kommen, schon allein dieses Strahlen, das Lachen, das weiß ich nicht, das gibt irgendwie ein richtig gutes Gefühl und da macht es noch mehr Spaß, dann hier auch zu arbeiten und natürlich auch die Kollegen. Also die letzten anderthalb Jahre waren schon sehr schön, sehr lustig und ja, auf weitere Jahre. Mal gucken, wie lang.
1: Das Wartburg-Radio, eine Insel des Glücks im Meer der Griesgrämigkeit.
3: Ja, doch. Das hast du schön zusammengefasst. Also, lachen tun mir auf jeden Fall viel.
2: Ja, und ich glaube, es ist heute noch mal so ein bisschen und nicht so ganz so oft gesagt worden, aber was wären wir auch ohne euch?
0: ohne euch wunderbares Team. Ich sage ja immer, Ehrenamt braucht Hauptamt und dafür seid ihr da und ihr seid immer da und habt immer ein offenes Ohr und könnt wirklich mit uns allen gut umgehen und dafür ein riesen, riesen Dankeschön. Danke. Und ein, ja.
4: Herzchen gehen raus. Herzchen gehen
3: vielen raus. Ja. Oh, wir werden jetzt ein bisschen rot.
0: Ja, aber das muss auch mal, ich glaube, das wird immer so, als vieles wird so als selbstverständlich hingenommen und das sollte es nicht sein. Diejenigen, die gut arbeiten, sollen dafür auch ein Dankeschön bekommen. Und ich überlege jetzt, wenn wir Zeit haben, dann können wir ja hier meine Playlist auch zu Ende spielen. Aber das hatten wir schon. Klaus, ich muss jetzt mal hier rum.
3: Ja.
0: Und du musst den Knopf drücken, warte.
4: Der Knopf ist schon gedrückt. Ich glaube, du musst ihn abspielen.
3: Ich liebe live. Ich liebe live. Liebe Hörerinnen und Hörer, bleiben Sie ruhig dran. So ist das im Studio.
0: Ja, und das ist auch ein Lied, was mich begleitet hat in meiner Radiozeit. Die Shapeshifters mit Lola Sea.

0: So, wir sind noch da. Klaus ist noch da. Selina und Joanna sind noch da. Wir haben festgestellt, wir müssen dringend über Essen reden, nochmal ausführlicher, wenn wir hier nicht Radio-Geburtstag feiern. Klaus, es war mir ein inneres Blumenpflücken, mit dir hier im Studio zu sein. Und ich hoffe, es dauert nicht nochmal 25 Jahre, dass wir zusammen nochmal hier vor dem Mikrofon zusammenstehen.
1: Das wird nicht so lange dauern. Und wir haben uns tatsächlich vor 25 Jahren, waren wir zwei Pioniere, so wie Epps, der uns jetzt gerade gegenübersteht, hier drüben in der Posthalterei. Und ich sehe dich noch, wie du, ich habe es dir vorher schon gesagt, aber du hast Voyage, Voyage gesungen.
0: Es ist auch erschreckend,
1: an was ich Menschen erinnere. Und ich kriege die Bilder nicht mehr aus dem Kopf bis heute.
0: Aber nicht, weil ich gesungen habe, sondern wahrscheinlich, weil ich sehr falsch gesungen habe, oder?
1: Ja, nein. Ihr habt sogar du und Danny Scheckhoff war das, diesen vorgezogenen Einsatz in dem Stück perfekt gekriegt. Und ich habe gedacht, gut, okay, im 80er nicht meine Musik, obwohl mein Jahrzehnt, aber...
0: Aber Epps wüsste es besser, es ist schon einfach... Ist das 80er? Voyage von Desiris.
2: Natürlich.
0: Ja, natürlich.
1: Wir waren tief in den 80ern damals.
0: Ja, da gab es aber, glaube ich, dann nochmal eine Coverversion 2000, oder?
2: Können wir durchaus sagen.
3: Die mixen ja heute alles.
0: Ja. Aber... Mit diesem schönen Erlebnis und ich schwöre auch, dass ich jetzt nicht mitsingen werde. Hör mal in das Lied rein. Dir wünschen wir einen ganz schönen Abend. Es hat mich sehr gefreut.
1: Du kannst ja die entsprechende Handbewegung machen hier. Diese.
0: Naja,
1: das
0: aber,
1: sieht man jetzt im Radio leider nicht.
4: Aber Partyhand.
1: Ach, so heißt das?
0: Heißt das, ja.
4: Habe ich gerade mir nur überlegt.
0: Es gibt ja auch den Flüsterfuchs.
1: Gerade hier so erfunden, im Wartburg-Radio frisch erfunden, die Partyhand.
0: Wir haben ja heute Nachmittag.
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0: Wir haben, ich arbeite ja viel mit Händen. Ne? Ihr zwei habt das ja die Woche erlebt. Ne? Wir haben ja zusammen vom Markt moderiert. Aber das jetzt, wo du das sagst mit dem Voyage, das ich da gesungen habe, deswegen musste auch die Geburtstagstorte, musste das Publikum vorhin mitsingen. Das geht doch nicht so trocken. Die können ja nicht Torte essen und keiner singt vorher, oder? Ja, das geht doch nicht. Zum Geburtstag gehört sich das. Lieber Klaus, vielen, vielen Dank für deine Zeit. Es hat mir sehr viel Freude gemacht.
1: Danke dir.
0: Und wir hören jetzt Voyage, Voyage. Damit schicken wir dich mit einem wunderbaren Ohrwurm hier raus. Vielleicht übertüncht das ein bisschen ein Bild von mir.
1: Nein, geht so. Geht so. Mich hören Sie wieder am Silvestertag um 20 Uhr mit der Sendung Wichtige Informationen und Musik zum Alkohol, aka Durst ist schlimmer als Heimweh. Vielen Dank, dass ich hier sein durfte.
0: Danke, Klaus Wugatzer. Dir einen schönen Abend. Und jetzt kommt Voyage, Voyage.

0: Die Andenkirche gegenüber vom Wartburg-Radio feiert in diesem Jahr ihr 800-jähriges Jubiläum. Und im Rahmen des Festgottesdienstes und der 800-Jahr-Feier treffe ich die Pfarrerin Cornelia Biesecke. Liebe Frau Biesecke, von Geburtstagskind zu Geburtstagskind, was verbinden Sie denn mit dem Wartburg-Radio?
1: Das Wartburg-Radio begleitet mich schon relativ lange. Ich habe immer die Andachten gerne gehört und ich finde es als Pfarrerin natürlich total toll, dass die Gottesdienste in der Georgenkirche über die Corona-Zeit die Menschen erreicht haben und der Wunsch danach so groß war, das doch weiterzuführen, dass ich das eine ganz tolle Sache finde, dass das immer noch so ist. Und ich höre ganz oft positive Rückmeldungen, dass die Leute sagen, ach, das ist so schön, ich kann nicht mehr in die Kirche kommen, aber dann kann ich da den Gottesdienst verfolgen. Und es ist nicht irgendeiner, es ist aus meiner Heimatstadt oder aus meiner Georgenkirche. Und das finde ich eine ganz, ganz tolle Sache vom Wartburg-Radio. Und überhaupt auch die Musiksendungen höre ich manchmal gerne, wenn das Luther-Gymnasium da was auflegt, da bin ich gern mit dabei. Und es ist einfach was Tolles, dass wir hier so einen regionalen Sender haben, der für die Menschen da ist.
0: Jetzt verbindet uns ja beide etwas Gemeinsames. Die Annenkirche wurde auf Betreiben der heiligen Elisabeth gegründet. Im Hellgräfenhof wurde ihre Ankunft vorausgesagt, also sozusagen über die Straße hinweg. Wie viel Elisabeth steckt denn noch in der Annenkirche heute?
1: Also wir haben es gestern bei dem Vortrag, den wir gemacht haben zum Thema Annenstift und Annenkirche, eigentlich total gemerkt. Elisabeth ist eine Frau gewesen, die für die Randständigen da war, immer in ihrem kurzen Leben. Und die nicht so eine Frau war, die das so von ihrem hohen Stand von oben herab gemacht hat, sondern einfach, weil sie den Menschen gleich sein wollte. Und das versuchen wir hier in der Annenkirche schon über die Jahrhunderte zu leben. Für die Menschen da zu sein, auch für die am Rand. Wir machen hier ja zum Teil Gottesdienste mit Menschen mit Handicaps und hier ist einfach jeder willkommen und wir sind so ein bisschen das Dorf hier in der Stadt und immer mit einem Blick auf die, die am Rande stehen. Und ich glaube, das würde die heilige Elisabeth heute noch ganz toll finden, wie das ist, dass es in ihrem Geist weitergeht und dass es auch Verbindungen zu ihrem Stift, zum ehemaligen Hospital St. Annen gibt. Na, dass wir auch hier Bewohner haben, die zum Gottesdienst kommen. Wir machen Besuche im Annenstift und versuchen immer so wie die heilige Elisabeth mit ganzem Herzen für die Menschen offen und da zu sein.
0: Und in gewisser Weise, nicht ganz so tiefgründig, machen wir das im Wartburg-Radio natürlich auch. Wir versuchen auch, die Menschen zu erreichen mit Themen aus der Region von Menschen, die hier leben, die sie transportieren. Und in diesem Sinne gratulieren wir uns gegenseitig zum Geburtstag. Ich wünsche der Annenkirche noch ein ganz langes, friedvolles Miteinander, eine tolle Gemeinschaft und dass die Strahlkraft dieser kleinen Kirche nicht nur im Dorf bleibt, sondern weit über die Dorfgrenzen dieser Stadt hinausgeht. Herzlichen Dank, Cornelia Biesecke. Sie ist Pfarrerin an der Annenkirche und die Annenkirche wird in diesem Jahr 800 Jahre alt.
1: Und ich gratuliere natürlich von Herzen dem Wartburg-Radio und wünsche, dass die Wellen noch lange und weit über das Land gehen und die Menschen erreichen.

0: Frau Frühling Prügelpeitsch gab es damals in der Partynacht 2001, als wir hier im Wartburg-Radio gestartet sind. Und wir hatten eine Aufklärungsrubrik. Joanna und Selina sind noch bei mir. Wir hatten eine Aufklärungsrubrik. Man konnte Frau Dr. Frühling Prügelpeitsch etwas fragen. Und die hat es dann aufgeklärt im Radio. Und dann war immer Another Chance war ihr Lied dazu.
1: Okay.
0: So alt sind die Hits auch schon. Und lustig ist, dass die Hits sagt man auch nicht mehr, oder? Joanna sitzt auf einem sehr niedrigen Stuhl. Vielleicht müssen wir das auch nochmal für die Nachwelt festhalten. Und versucht mit mühsam. Wir sind so ein bisschen wie Pitt und Butt, gell?
1: Nee, wir sind gerade so ein bisschen fertig.
0: Wir sind ein bisschen fertig.
1: Wir sind ein bisschen durch.
0: Ja.
1: Aber wir lachen viel.
2: Ja, ja. Aber du hast ja jetzt gerade von dieser Frau Brügel.
0: Frühling Prügelpeitsch. Frühling Prügel. Ja, aus der berühmten Bravo gab es ja Frau das Dr. Sommer.
2: Genau, darauf wollte ich hinaus. Das ist ja jetzt hier.
1: Oh, ich hab's geliebt.
2: Das neue Pardon oder war das neue oder andere Pardon zu Dr. Sommer.
0: Also wir rechnen ja, überlegen ja so die ganze Woche schon so, wie haben wir angefangen, was war alles so, ne? Und dann kann ich euch aber aus der Partynacht auch sagen, mein Lieblingsversprecher. Ich hatte immer diese Wetterrubrik. Es gab immer also 30 gab es immer Wetter. Mhm. Wie gesagt, einmal im Monat, samstags von 20 bis 0 Uhr. Und ich musste einmal Pappelpollen sagen.
1: Pappelpollen?
0: Ja, Pappelpollen. Danny Schenkow hat mir sehr gerne auch so Krücken eingebaut.
1: Ja, so schwierige Wörter.
0: Ich habe das immer live gesprochen. Und irgendwann waren es eben die Poppelpollen.
1: Weißt du? Ja, ich wollte es gerade sagen. Richtig. Oh mein Gott.
0: Ach, ich habe dafür vieles verdrängt. Wir wollen noch mal ganz kurz auf den heutigen Tag zurückblicken. Ihr wart ja viel im Radio unterwegs. Ihr habt auch Interviews geführt. Ihr habt Gäste hier in die Studios geführt. Selina hat vieles für Social Media aufbereitet und mitgenommen. Es ist ja auch so euer erster Radiogeburtstag als Mitarbeitende hier. Wie hat es euch denn gefallen?
1: Oh, jetzt fragst du mich. Nein, es war wirklich schön, also anstrengend schön. Ja. Also ich würde jetzt lügen, wenn ich sagen würde, hey, ich habe hier voll die Party gemacht. Nein, anstrengend schön, aber ich habe mich mit sehr vielen spannenden Leuten unterhalten. Also ich muss es kurz erwähnen, es waren Menschen aus Mühlwärts da. So, jetzt frage ich mal hier in die Runde, weiß jemand, wo Mühlwärts liegt?
0: Nee, auf jeden Fall nicht neben Mühlhausen.
1: Nein, richtig?
2: Irgendwo weit weg.
1: Richtig, richtig. Das ist so zwischen, sagen wir mal, Facher und Geiser.
0: Ach, weit weg.
1: Ja, weit weg ist schon. Also Mühlwärts, da wohnen, liebe Mühlwärtser, nicht böse sein, sehr wenige Menschen. Daneben gibt es noch Deicheroder, Hüttenroder und, warte mal, was gibt's noch? Moser, Moos, Dicherow, Hütterow.
0: Also nach der Essenssendung machen wir eine Heimatkundesendung.
1: Wirklich, also da kann ich sehr viel erzählen. Ich war total begeistert, dass man von Mühlwärts bis hierher kommt. Hm. Und ich hatte welche interviewt aus, Achtung, Kassel.
0: Ach ja, und richtig. Es war nicht mein Sohn.
1: Nee, es war nicht dein Sohn. Er wollte heute nicht mit mir reden. Nein, Quatsch. Ich habe ihn nicht gefragt. Und die haben halt eine spannende Geschichte. Die Oma ist, glaube ich, die Oma oder Papa, das kriege ich jetzt, es war heute ein bisschen viel Input, ist über die Grenze abgehauen.
0: Hm.
1: Genau, richtig. Und das hat er erzählt. Die haben halt Eisenacher Wurzeln und deswegen sind die hier gewesen. Also da hätten wir es wieder. Spannende Geschichten heute erfahren.
0: Ja, und es ist ja wirklich so, viele Menschen verbinden ja mit dem Radio unheimlich viel. Ne? Selina, was hast du erlebt heute?
2: Ja, auch einiges. Also natürlich viel Organisatorisches, aber natürlich auch die Kinder. Es waren ja ein paar da und da habe ich mir ein paar geschnappt und habe denen auch mal das Radio gezeigt. Da haben sie einfach mal ein paar Regler geschoben oder ja ins Mikrofon gesprochen und habe denen so ein bisschen was erklärt. Und dann natürlich habe ich auch unsere jüngste Radiomacherin unterstützt, weil sie auch ihren ersten Live-Auftritt im Radio und auf der Bühne hatte. Und genau, und dann war man dort und hier und hat mit Leuten gesprochen und das Radio gezeigt.
1: Genau, und die jüngste Radiomacherin haben wir ja zusammen mit unserer ältesten Radiomacherin auf die Bühne gebracht, sozusagen. Und zusammen waren sie 96 Jahre alt.
0: Wollen wir mal die Namen dazu benennen?
1: Gerne. Gisela Ferges und?
2: Und Marlene Herbig.
0: Und ich habe ja ein Foto gemacht, Gisela Ferges mit Elke Ziegler. Die beiden waren irgendwie gefühlt 170.
1: Das
0: irgendwie
1: kommt
0: so
1: hin.
0: Haben sie mir, glaube ich, gesagt.
1: Ja, das kommt hin.
0: Und die saßen unten auf einer Treppe zusammen und haben zusammen Kaffee und Kuchen gegessen. Das war auch sehr schönes Bild. Ich glaube, wir werden noch einige Tage von diesem wunderbaren Fest zehren, weil wir Menschen auch wieder getroffen haben. Mein persönlich schönster Moment war, dass ein junger Mann,

0: Also, wie soll ich es ausdrücken? Also, man hinterlässt doch irgendwie in den ganzen Jahren Spuren
1: Spuren bei Menschen.
0: und kann eben auch Menschen zu was begeistern, was man vorher noch gar nicht so vorab sehen kann. Das finde ich schon, ist schon was Großes, was wir hier alle miteinander teilen dürfen, ne?
1: Ja.
0: Und man muss ja, für mich persönlich ja nach wie vor ist ja so diese Flexibilität. Wir beide durften ja auch noch heute den Direktor der Landesmedienanstalt interviewen.
1: Ja, Jochen Fasko. Und
0: Das
1: er
0: war
1: hat
0: unfassbar gut.
1: tolle, tolle Worte gefunden.
0: Ja, fand ich auch.
1: Wirklich, also der ist ein toller Mensch.
0: Ja, und er war total fasziniert, wie wir hier feiern, dass wir so groß feiern. Ich habe gesagt, na, wir müssen es ja krachen lassen. Hat er gesagt, das ist richtig. Aber eben auch, das hat auch nochmal gezeigt, wie verwurzelt das Radio hier in Eisenach auch ist und wie viele Unterstützer es gibt.
1: Ja.
0: Und da waren ja auch einige da vom Sommergewinn, vom Heimweh-Treffen, der Wartburgfahrerclub, Enrico Martin war da, allein die Musiker, da ist mir ja nochmal das Herz aufgegangen. Ich weiß noch, wie ich mit Marco in dem Radiostudio saß, in Vorbereitung von der ersten Fetteler Musik, und Marco hat die Musiker angerufen und hat gesagt, würde mal bei uns im Radio eine kleine Kostprobe geben. Und die haben sich total gefreut, ja, und haben da live gespielt im Radiostudio, und heute dürfen sie unseren Radiogeburtstag musikalisch begleiten. Das ist doch super.
1: Ja, und es waren unfassbar viele Leute da,
0: Ja.
1: finde ich.
0: Ja,
1: Also
0: ich finde jetzt auch, ich kriege halt auch so einen warmen Kopf. Es war auch unheimlich sonnig und warm und schön.
1: es hat alles gepasst.
0: Ja, das haben wir uns auch verdient.
1: Ja, finde ich auch. Auf
0: Ich
1: jeden
0: finde,
1: Fall.
0: das haben wir uns verdient. Wir werfen noch mal einen Geburtstagsgruß, haben wir noch, weil wir sind ja schließlich das Wartburg-Radio und müssen mal auch auf den Berg schauen. Denn da sitzt ja die Namensgeberin für unseren kleinen Radiosender. Und das war auch ein bisschen überfallmäßig. Der Burghauptmann, Herr Professor Dr. Eberle, war letzte Woche in der Annenkirche zu 800 Jahre Festgottesdienst. Und da habe ich den einfach mal gefragt, ob er uns auch mal gratulieren möchte. Und dann gucken wir mal, was da draus geworden ist.
2: 25 Jahre Wartburg-Radio, und was gibt es Schöneres und Besseres, als den Burghauptmann der Wartburg jetzt am Mikrofon zu begrüßen? Professor Dr. Martin Eberle ist bei mir. Sie sind erst noch ganz neu in Eisenach. Haben Sie denn schon mal das Wartburg-Radio gehört?
3: Natürlich habe ich das schon gehört. Muss man ja, ist ja fast eine Verpflichtung. Und ich kann Ihnen einfach nur gratulieren, 25 Jahre. Das ist eine stolze Zahl. Und die enge Verbundenheit mit der Wartburg, das ist ja wunderbar. Wir sind sozusagen Ihre Sendeantenne.
2: Und so soll es möglicherweise auch bleiben. Wenn Sie denn freie Zeit hätten als Burghauptmann, könnten Sie sich vorstellen, selber auch mal Radio zu machen?
3: Nee, ich glaube, dazu wäre ich nicht geeignet. Das überlasse ich dann Profis wie Ihnen, das Radio zu machen. Aber eigentlich eine schöne Idee, muss ich echt nochmal in Ruhe drüber nachdenken, aber ich glaube nicht.
2: Die Idee geben Sie uns gerne preis, und wir helfen Ihnen und unterstützen Sie, und vielleicht finden wir irgendwann Ihren Namen in unserem Programm, denn das Radio lebt ja vom Mitmachen von Menschen aus der Region, und von daher schicken wir vom Wartburg Radio herzliche Grüße auf die Wartburg und vielen Dank für das kurze Gespräch.
3: Ja, und wir senden wirklich ganz, ganz herzliche Grüße von der Wartburg an Sie. Und ja, mitmachen ist immer dabei, aber so verantwortlich, nein, dafür nicht.

0: Ja, ich erfülle mir heute meine Wunschmusik, so ein bisschen Lieblingsmusik aus den 2000ern, aus den Anfängen des Wartburg-Radios. Gleich werden wir ganz aktuell, denn es war schön mit euch beiden.
1: Ja,
0: machen wir mal wieder.
1: Machen wir mal wieder, ne? Und nicht erst zum 30. oder?
0: Nein, machen wir unbedingt wieder.
2: Ich muss auch ganz kurz sagen, danke dir, Nicole. Also du hast ja auch ja ganz viel dazu beigetragen, dass die Veranstaltung heute stattfindet, organisatorisches, alles Mögliche. Und danke dir, dass du hier bist, dass du auch schon so lange beim Wartburg-Radio bist.
0: Und ja, wo soll ich denn sonst auch hin?
1: Ja, aber.
2: Nein. Wir sind sehr, sehr dankbar, dass du hier bist.
0: Richtig, ja, danke. Dankeschön. Ja. Nein, das gebe ich gerne zurück. Und wie gesagt, ihr seid ja die guten Seelen hier im Haus. Und deswegen verabschieden wir uns jetzt mit einem absoluten Lieblingslied von mir, weil es so passt zum Wartburg-Radio. Und wir wünschen Ihnen ein wunderbares Wochenende. Feiern Sie mit uns 25 Jahre Wartburg-Radio. Und vielleicht sind Sie jetzt auf den Geschmack gekommen und wollen auch mal ein bisschen Radio machen. Also wir sind hier, Gorgenstraße 56, www.wartburgradio.com. Und morgen ist Tag des offenen Denkmals. Besuchen Sie uns auch gerne nochmal. Es sagen Tschüss, Nicole Persler, Joanna Mann und Selina Lampe. Bis bald.
2: Tschüss.

Donnerstag, 18 Uhr. Hallo und herzlich willkommen zum Paroktikum. Mein Name ist Thomas Kraus, ich komme aus Eisenach und heute lassen wir die Dampfwalze mal von der Leine. Es wird schwermetallig und ein bisschen langsam dazu. Ja, ich habe heute ein bisschen Stoner, Doom und Psychedelic sowas, so eine Mischung daraus ausgegraben, ausgebuddelt. Tja, und los geht's heute mit einer ganz bekannten Band aus der Szene aus Europa, die Black Rainbows aus Italien. Die Jungs, das Trio gibt es seit 2005 und haben seitdem 6-7 Platten, richtig geile Scheiben veröffentlicht. Und 2020 Cosmic Ritual Super Trip und ein richtig geiler Song von Black Rainbows ist Master Rocket Power Blast. Hier kommen sie.

Jo, der richtige Anfang heute zum Paroktikum. Black Rainbows waren das mit Master Pocket Power Blast von ihrem 2020er Album Comic Ritual Super Trip und ähnlich flott geht's weiter mit Handgemeng, norwegische Band, die sich auch einen norwegischen Namen gegeben haben. Handgemeng kann man wahrscheinlich so übersetzen mit Handgemenge, also ja, Schlägerei, was weiß ich, ja, Schlägerei vielleicht nicht. Aber die Band aus Norwegen, südlich von Oslo, ein kleines Kaff, da kommen sie her, gibt es seit 2017. Ich habe die entdeckt. Neulich hat Rockpalast im WDR vom Freak Valley Festival ein paar Ausschnitte gezeigt und da waren die auch dabei, haben mir sehr gut gefallen. Und ich habe mir die natürlich auch gleich angehört und richtig geile Mucke. Sie selbst bezeichnen sich selber als Doom and Roll und Apokalypse-Rocker. Und haben so verschiedene Einflüsse, Doom, Stoner, Sludge, Klassikrock, Punk, eine Prise Hardcore und sehr geile Mucke, wo man sich auch gut die Hüften dazu bewegen kann. Und hier kommen sie jetzt Handgemeng mit Ahead Last Traveled.

Wow, was für ein Song. Das war ein Handgemenge mit der Path Less Traveled. Ja, die Norweger, richtig geile Mucke. Und die nächste Band kommen auch aus Norwegen, nur da lässt sich der Name etwas besser aussprechen. Carl L. heißen die. Kennt ja jeder oder jeder, der Superman-Fan ist, weiß, dass sich dahinter der Kryptoname von seinem Heimatplaneten von Superman verbirgt. Und die Band gibt's auch schon eine ganze Weile, seit 2012, gegründet in Stavanger, Ostküste, Westküste, Westküste Norwegen dürfte das sein, so ein bisschen Südwesten, genau. Die Band, die schreiben so ein bisschen über Science-Fiction-Themen, Weltraum, ziemlich basslastige Songs und schön psychedelic, fatzlastig. Und wir hören einen Song aus ihrem 2025, also letztes Jahr, Album Astral Voyager Volume 1. Der Song heißt BTDSC und steht für Black Train Deep Space Caravan. Hier kommt Carl L.

Jo, und da ist es zu Ende. Das waren Suncraft mit Creed Battalion. Suncraft kommen auch aus Norwegen, diesmal direkt aus Oslo. Gibt es auch seit 2017 und ja, sind dort in der Underground-Szene mit ihrer Mischung aus Stoner, Punk, Metal und Skandinavienrock gut angesagt und haben zwei Alben rausgebracht. Flat Earth Rider von 2021 und Album Welcome to the Coven, was jetzt Anfang des Jahres rauskam, und da hörten wir auch den Song von denen. So, wir gehen einfach über den Ozean, bleiben aber nördlich und gehen über nach Nordamerika, genau nach Kanada, und da kommt die nächste Band her. Sons of Arrakis, der Name Arrakis sagt vielleicht der eine oder andere unter euch jetzt, oh, kenne ich doch, genau, Dune, der Wüstenplanet. Und sind alle drei Musiker, Fans von dem Roman, von der Serie von Frank Herbert. Die Musik ist auch so, ja, geht so auch in die Richtung, die passt ganz gut zu den Büchern. Und sie selber bezeichnen ihren Stil so als Melange Rock und Cinematographic Science Fiction Rock. Die Band hat bisher drei Alben rausgebracht, einfach nur Volumen 1, 2 und 3. Ist jetzt in Arbeit und Volumen 2 2024 erschien. Da hören wir den Song Scattering, Sons of Arrakis.

Yo, Sons of Arrakis aus Kanada waren jetzt zu hören. Wir gehen von Kanada zurück nach Europa und genau zurück nach Deutschland, nach Berlin. Und da kommen her Sabine und Jan Oberg, verheiratet und haben Green gegründet oder Grin, G-R-I-N, einfach geschrieben. Und die machen richtig geilen und wuchtigen Sludge-Stoner-Rock mit doomigen und psychedelischen Elementen. Sind viel auf Tour in Deutschland und unter anderem auch jetzt im September, Oktober. Jetzt zum Beispiel am 22. in Köln, dann in Nürnberg am 9. Oktober und am 24. Oktober in Leipzig beim Metalpest Festival. Genau, und ja, wer die sehen und hören möchte, kann da hin, kann auch auf die Webseite von denen und sich ein paar Tourdaten holen. Eintritt ist auch nie so teuer, so immer 12, 15 Euro habe ich gesehen, also bei den tollen Spritpreisen lohnt sich es dann wenigstens vom Ticketpreis noch ein bisschen her. Aber wie wollen sie jetzt hören? Hier kommt Grin mit Talents.

Jo, da hat es ja schön geslutscht. Das war ein Demonic Death Judge aus Finnland. Quartett ist seit 2009 in Skandinavien unterwegs, viel unterwegs, also in Europa allgemein auch. Sind aber in Skandinavien dort sehr, sehr bekannt und machen eine richtig geile Mischung aus Sludge, Stoner und Doom Metal. Und ja, ihr habt es jetzt gehört mit einem schönen Sludge-lastigen Song. Erschien letztes Jahr auf Absolutely Launched, ihr viertes Album, und mir gefallen die richtig klasse. Könnt ihr euch mal reinziehen, findet ihr auf allen Plattformen, die sind da gut vertreten und lassen es schön krachen. Ja, nächste Band, die sind jetzt aus Deutschland wieder und genau aus Köln, ist ein Trio und machen seit Anfang der 20er Psychedelic, Doom, sehr Doom-lastig mit Stoner-Elementen, auch schwere Musik halt und richtig klasse. Und weil da eine junge Frau singt, gibt's einen richtig schönen Song, der ist schön Doom-lastig, aber auch schnell halt irgendwie. Siren-Song, hier kommen Davor aus Köln und ab geht er.

Tja, unverkennbar. Der ein oder andere wird es vielleicht rausgehört haben. Das waren Lawrider aus Schweden. Die Jungs zu den allerbesten in der Stoner-Szene gehören. Die geben auch so ein bisschen den Takt vor, die Band, die 2000 O2IO, ein geniales Meisterwerk beim Stoner-Metal veröffentlicht haben. Und eben, das war And the Horse, You Rode It On. Ein Song, den die Band selber so als Punk bezeichnet. Ja, geht ganz schön ab, ist auch nicht so lang wie die meisten Songs von Lowrider. Was heißt, fast alle Songs sind ja irgendwie 4, 5, 6 Minuten. Der geht knapp 3 Minuten, geht aber schön ab und ja, die Band genial. Und zu dem Song haben sie das erste Mal in ihrer 30-jährigen Bandgeschichte ein Video gedreht. Könnt ihr also bei YouTube euch mal das Video dazu reinknallen. Geht schön ab und ja, wäre nicht so. Wer immer noch ein Video braucht, so wie die MTV-Generation der 80er, 90er, der kann sich dort ein Video dazu anschauen. Hier geht's um die Musik. Hier ist das Paroktikum noch eine knappe Viertelstunde und weiter geht's mit Slow Mosa. Sind ja aus Skandinavien genau kommen sie aus Bergen in Norwegen, sind auch eine richtig feste Größe und machen selbst so in ihren Stil, bezeichnen sie als Tundra-Rock. Wir können sie jetzt hören mit Monoman, Slow Mosa.

Jo, Astro Queen waren das mit Turbin. Von ihrem letzten aktuellen Album, kleinen Moment, wie heißt es? Rufus Rising. Eine Single ist das, eine Single. Und da ist dieser Song auf der B-Seite drauf zu hören. Astro Queen gibt es ja auch schon ewig. Ich weiß nicht, seit Ende der 90er. Kommen aus Schweden. Mit ein paar Unterbrechungen hatten sie mal 2-3 Jahre, wo es die Band nicht mehr gab. Aber so richtig aufgelöst hatten sie sich nie. Und sind jetzt wieder seit ein paar Jahren gut am Start und sind auch so Gottvater des Stoner, jedenfalls in Schweden oben. Ja, genau. Die nächste Band kommen jetzt wieder aus Kanada. Genau, aus Kanada. Genau, aus British Columbia. Aus Zentral müsste das sein. Relativ in Kanada. Ist ein Trio. Und gibt es seit 2020 haben sie ihr erstes Album rausgebracht, Hail the Void, so heißt auch die Band, und haben gleich in den Doom-Charts, oh, weiß es nicht alles gibt, gleich das beste, den Preis für das beste Debütalbum bekommen. Und wir können sie jetzt hören. Hier kommt Hail the Void mit All Void.

richtig klasse Instrumental, Mensch. Da fällt mir ein, ich könnte mal wieder eine Sendung mit lauter Instrumental-Sachen machen. Ja, vielleicht das nächste Mal. Schauen wir mal. Das war Hail of Void mit All Hail und wir kommen auch fast zum Ende. Wir haben noch ein paar Minuten. Da geht es um Windhand, die Band aus Virginia, genau aus Richmond, USA. Woodbine heißt der Song, ist ein Quartett, was sich typischen Ami-Stoner-Doom-Metal macht. Und mit ihrer Sängerin machen sie auch einen schönen Sirenen-feenartigen Gesang.

Aber ich glaube, den Song, den ich jetzt rausgesucht habe, okay, der geht 9 Minuten, aber wir hören den eh nicht ganz. Die zweite Hälfte ist dann typisch Doom, schön langsam und langgezogen, aber der Anfang, der geht schön zur Sache. Also der letzte Song, Windhand mit Woodbine. Und wir hören uns dann, ihr könnt die Sendung Wiederholung genau am Samstag 18 Uhr hören und dann in 14 Tagen dann die nächste Sendung. Noch ein Konzerttipp für Mittwoch jetzt. Am Mittwoch im Museumskeller spielt Frustration Postpunk aus Belgien. Ich werde ja mit großer Sicherheit rüberfahren und wird bestimmt lustig. Ich wünsche euch jetzt noch einen schönen Abend. Bleibt gesund da draußen und vor allem neugierig und nicht vergessen, das nächste Spiel ist immer das Schwerste.

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5: Good evening.

Und damit recht herzlich willkommen, liebe Freunde, hier aus, nicht direkt aus dem Wartburg-Radio, muss ich sagen, ja, denn wir haben geschlossen, aber es gibt ja noch andere Möglichkeiten, live zu senden, ja, und so mache ich das heute wieder bei mir live aus dem Wohnzimmer. Der Yogi ist allerdings nicht dabei heute Abend, weil der hat verschiedene Gründe, ne? Oder wir haben verschiedene Gründe, wir müssen ja die 1,50 Meter bis 2 Meter einhalten, ja, und so witzig ist es gar nicht. Aber er hat noch einen anderen Grund, warum er heute Abend nicht hier ist. Das heißt also, er wäre sowieso nicht da gewesen. Mein lieber Yogi, herzlichen Glückwunsch zum Geburtstag. Bleib gesund im neuen Lebensjahr. Viel Glück und noch viele tolle Sendungen wünsche ich mir mit dir. Geplant war heute allerdings auch, dass Yogi sowieso nicht dabei ist, weil ich hatte eigentlich zwei junge Musiker eingeladen, aber aufgrund dieser Geschichte jetzt, die wir gerade haben, ja, der Coronavirus hat uns alle im Griff, musste ich es leider absagen. Das wäre auch nur in den Studios des Wartburg-Radios möglich gewesen und nicht bei mir zu Hause. Aber dafür, Leute, dafür rocken wir heute bis 21 Uhr. Dass der Antennenmast auf dem Wartenberg heute glüht, ja. Ich versuche es jedenfalls so zu machen. Und es gibt auch ein paar schöne bluesige Sachen, aber auch ein paar ruhige Elemente werde ich in der Sendung haben, ja. Und ich habe auch eine Telefonnummer, unter der ihr mich hier zu Hause bei mir erreichen könnt, ja. Was alles so möglich ist heutzutage, ja. Also, und die lässt sich noch leichter merken als die 881-881, was ja normalerweise die Stammnummer ist des Wartburg-Radios, ja, wo man also direkt ins Studio telefonieren kann. Heute zu mir nach Hause ins Wohnzimmer. Ihr müsst einfach nur viermal die 8 und zweimal die 4 wählen. Ja? Also viermal die 8 und zweimal die 4. Wenn die Nummer nicht noch heißer ist als die 881-881, weiß ich auch nicht. Die Leute vom Handy oder von außerhalb, beziehungsweise die Außerirdischen, die müssen natürlich die Vorwahl von Eisenach mitnehmen, die 03691, ist ganz klar. Gell? So, da hätten wir das auch geklärt und ich würde sagen, da fangen wir gleich mal an. Wenn auch dieser 5/8-Takt hier von Dave Brubeck gar nicht mal so schlecht ist, ne? Aber ich habe ja so viel vorbereitet und wenn ihr wollt, könnt ihr natürlich auch hier anrufen und euch noch etwas wünschen, meine Playlist sozusagen beeinflussen. Wie wäre es denn damit? Also, wenn ihr Lust habt, dann wählt mal viermal die 8 und zweimal die 4. Und ich fange gleich mal an mit einer meiner Lieblingsbands überhaupt. Das sind Led Zeppelin. 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

Ich glaube, da brauchen wir nichts weiter zu sagen. Ne? Robert Plant, Jimmy Page, John Paul Jones und natürlich an den Häuten John Bonham, der leider schon verstorben ist. Und aber die haben wirklich immer einen guten Sound gehabt hier, muss ich sagen. Da war ein gehörig Schuss Erotik drin, ja, nicht nur in den Texten, sondern auch in der Gesangsweise zum Beispiel von Robert Plant eben. Ne? Was für eine schöne Geschichte hier, die wir hier haben. Und wenn ich das jetzt auch richtig gemacht hätte, dann würde das auch gehen. Ich ziehe mal den Regler ganz einfach hoch. Ah, yeah. Wir haben jetzt hier einen Gangster of Love. Mr. Johnny Guitar Watson.

Ja, sehr gut. Hier ist Match-Spezial am Donnerstag aus dem Wohnzimmer, direkt von zu Hause. Schön, dass ihr dabei seid, und wenn ihr dabei seid, könnt ihr mich anrufen. 4x8, 2x4. Da könnt ihr jemanden grüßen oder euch was wünschen. Hier bei mir direkt.

Mr. Hot Dog Taylor hier bei Match Spezial. Ja. Ain't Got Nobody. Und jetzt spielen wir mal das erste etwas längere Stückchen hier. Das ist Musik von CCR. Hier ist Suzy Q. Das war der Teil 1. Ja. Den nehmen wir uns heute mal vor.

Die Band Focus hat vor Jahren mal einen Titel rausgebracht, der heißt Hocus Pocus. Und da gab es zwei Versionen davon, nämlich eine für Europa, ja, und die andere für den US-amerikanischen Markt. Die für Europa, die waren nicht ganz so schön, finde ich jedenfalls. Und deswegen spiele ich euch heute mal die US-Single-Version von Hocus Pocus. Die fängt schon ganz anders an.

Ja, das Ding war schon ein bisschen anders, ne? Als die normale Version für Europa, finde ich jedenfalls. Hier ist Match-Spezial am Donnerstag. Und ich bin heute selbst am Mikrofon, allerdings nicht im Studio von Wartburg Radio 96.5. Nein, ich bin zu Hause. Und sende direkt aus dem Wohnzimmer. Und das ist für meinen Freund Bernd. Rod Stewart and the Faces. Stay with me. Yeah.

So, die lauteste Beatband der Welt, immer noch, gell? Oder vielleicht auch Rockband. Ne? Wir wollen ja die, Who-Fans natürlich nicht aus der Rockszene entfernen, sozusagen. Das war Musik aus einer Oper, ja. Das war Musik aus der Rockoper Tommy. So, Who haben zwei Opern geschrieben, zwei Rockopern. Wie heißt die zweite? Ihr könnt mich ja mal anrufen hier unter 4x8. 2x4 in Eisenach. Wer weiß, wie die zweite Rockoper von The Who heißt. Das war, wie gesagt, Musik aus der Oper Tommy. Und ja, jetzt kommen wir zu einem besonderen Herrn, ja, der, und das ist wirklich so gewesen, die Geschichte, ja, der war mal ganz schlimm verliebt in Tina Turner. Das hat er sie auch wissen lassen in einem seiner Songs. Jetzt Eric Burdon mit seinen Animals als nächstes auf der Playlist bei mir. Und er hat ein schönes Liedchen gemacht, das heißt River Deep Mountain High. Und soll ich euch mal sagen, Tina Turner, die hat das auch gemacht, ja. Aber in seiner Version erklärt er ihr sozusagen seine Liebe zu ihr. Und das hören wir uns jetzt mal an. Schöne Musik. Und ich habe ja den Eric Burdon auch schon live gesehen. Und ich muss sagen, also der war vor, wie lange ist das jetzt eigentlich hier? Ich glaube, eine ganze Menge Zeit ist schon vergangen seitdem. Aber immerhin, er war immer noch gut und er ist auch heute noch gut. Und was soll ich sagen? Komm her, wir hören uns das Ding jetzt erstmal an und achtet mal darauf, wie er so langsam sich ranpirscht und sich kaum traut, ihren Namen zu sagen. Aber dann natürlich sprudelt es aus ihm heraus.

Ganz schönes Brett, ne? Hier ist Match-Spezial am Donnerstag, direkt aus dem Wohnzimmer bei mir. Meine Telefonnummer ist heute die 888844, also viermal die 8 und zweimal die 4, bitte wählen. Wenn ihr noch einen Musikwunsch habt, könnt ihr mich gerne hier anrufen. Hier ist jetzt erstmal meine weiße Bluesgöttin Janis Joplin.

Ja, schwer einen guten Mann zu finden, ne? One Good Man, Janis Joplin. Und das nächste Stück kommt von den Beatles aus dem weißen Album aus dem Jahre 1968. Das ganze Stück ist innerhalb von 5 Tagen im Juli, August produziert worden, und zwar in den Abbey Road Studios in London. Und George Harrison hat es geschrieben, und was damals nicht sein durfte, man durfte Eric Clapton nicht erwähnen, ja. Aber Eric Clapton, die beiden waren ja befreundet, George Harrison und natürlich Eric Clapton, die waren befreundet, und Eric Clapton hat hier auch ein bisschen mitgemacht bei dem Stück hier. Hört es euch mal an, wenn ihr es nicht kennt.

Für mich der Wahnsinn, dieses Stück hier von George Harrison aus dem weißen Album While My Guitar Gently Weeps. Und der Thomas hat angerufen und grüßt in die Runde. Das finde ich sehr nett von ihm. Und ich finde es auch schön, dass er sich noch was von den Beatles gewünscht hat. Das werden wir gleich spielen. Und in diesen Tagen gibt es ja immer mal solche Aktionen, auch im Radio, wie wir es neulich hatten, vorige Woche, ja, You Never Walk Alone lief in 180 oder über 180 Radiostationen in der Welt zur gleichen Zeit, am Vormittag 8.45 Uhr. Und auch hier der MDR, MDR Jump, die machen gerade so eine schöne Aktion, stellen eine Karaoke-Version von All You Need Is Love von den Beatles zur Verfügung und dann kann jeder zu Hause das Ding abfahren und kann den Text drüber singen, ja, und dann per WhatsApp an den Sender schicken und dann wird das alles zusammengeschnitten und schon singt die gesamte Hörerschaft All You Need Is Love von den Beatles. Und das, liebe Freunde, das hören wir jetzt auch, ja. Jetzt wäre mir beinahe das Mikrofon umgefallen hier. Ich sage euch, ich bin total aufgeregt und ich bin hingerissen, dass ihr alle dabei seid. Vielen Dank schon mal für die Anrufe und schön, dass ihr

auch unglaublich, was die Beatles da fabriziert haben, damals schon auf dem Höhepunkt ihrer Kreativität, würde ich mal sagen. Teilweise haben sie sich ja selber nochmal zum Schluss kopiert hier und Glenn Miller war auch zu hören und was weiß ich nicht noch alles. Sehr interessante Sache. Hier ist übrigens Match Spezial am Donnerstag und ich freue mich, dass ihr alle dabei seid. Hoffe, wie gesagt, es geht euch gut. 881 ist verkehrt. 88 88 44 ist heute meine Nummer, weil ich sende von zu Hause aus dem Wohnzimmer. Und ihr habt schon gemerkt, so langsam, aber sicher habe ich jetzt mal eine langsame Runde eingeläutet. Ich habe es hier zumindest versucht, ja. Zunächst mal hier eine schöne Nummer von Chicken Jack, die da heißt Tears in the Wind.

fabelhafte Nummer, wie ich finde. Und warum heißt die Sendung Match Spezial? Weil ich natürlich nicht immer den Mainstream hier spiele. Ja, auch mal was aus LPs, wie das eben gehörte. Und ja, jetzt mal was aus einer Platte von Three Dog Night. Die kennen wir ja auch, ne? Was haben die geschrieben? Mama told me not to come und solche Dinge, ja. Und die haben ein schönes Ding gemacht, das ist so ein bisschen zweideutig. Ich bin noch nicht richtig hinter den Text gekommen, aber Pieces of April, ja. Also das muss ja nicht unbedingt der Monat sein. Es könnte ja auch sein, dass damit eine Frau gemeint ist. Und im Text heißt es ja auch so ungefähr, jetzt mit meinen Worten gesagt, ja. Es ist ein Morgen im Mai und ich habe ein Stück von April. Ja, das kann natürlich sein, nicht? Ein Maimorgen und wer weiß. Hört mal rein, mal sehen, ob ihr weiterkommt mit diesem Text hier. Hier ist Match Spezial.

Jetzt bin ich doch ganz ins Träumen geraten hier, Kopfhörer auf und so, habe ich schon einen Anruf verpasst, aber eben hat Jana angerufen und die hat auch einen Wunschtitel, der kommt dann auch gleich, ich hoffe es jedenfalls. Muss man schnell raussuchen, Hanne, und dann kriegst du ihn auch gespielt. Ich habe jetzt noch einen Titel von The Guess Who, das ist auch so eine amerikanische Band und die haben auch schöne Sachen gemacht, ja, nicht nur American Woman, was ja hinlänglich bekannt ist, auch ein großer Hit war in der Hitparade. Aber sie haben auch schöne, schöne Balladen gemacht. Zum Beispiel wie diese hier. Hier ist These Eyes und The Guess Who.

Oh, jetzt werdet mir nur nicht traurig, ne? Am anderen Ende, wenn ich solche Musik spiele, ich höre auch schon auf damit, ne? Ich verspreche es euch jetzt, ja. Der größte Komponist aller Zeiten, Johann Sebastian Bach, wäre am 21. März 335 Jahre alt geworden. Ja, leider konnte man das dieses Jahr nicht so richtig feiern. Und deshalb habe ich mir gedacht, ach komm, erinnern wir mal an ihn. Ne? Natürlich nicht mit einem klassischen Werk, sondern es gibt eine Reihe von Bands und Musikern, die sich den Werken von Johann Sebastian Bach angenommen haben. Ja, zum Beispiel hervorzuheben wäre Jacques Lussier mit seinem Trio. Der hat da so ein bisschen auf Jazz gemacht, ne? Aber sich immer an die Noten gehalten von Johann Sebastian auf jeden Fall. Und ja, viele andere jedenfalls. Und unter anderem natürlich auch die Band The Nice. Die haben sich oft verdient gemacht mit verrockten Klassik-Sounds sozusagen. Und natürlich auch Musik von Johann Sebastian Bach zum Besten gegeben. Damals aus dem Jahre 69 ist das jetzt ihre Version vom dritten brandenburgischen Konzert von Johann Sebastian Bach. Hören wir uns mal an kurz. Ja?

wie genial ist das denn, hä, Freunde? Das ist doch Wahnsinn, oder? Ein Wahnsinnstitel, eine Wahnsinnsinterpretation von einem sehr, sehr bekannten Werk von Johann Sebastian Bach. Ein Auszug aus dem dritten brandenburgischen Konzert, ja. Ich glaube, 6 hat er ja geschrieben, gell? 6 brandenburgische, genau. Und was mich am meisten freut, dass ihr alle so dabei seid hier und mich anruft, wunderbar. Rainer, du musst mich nochmal anrufen. Irgendwie habe ich dich hier aus der Leitung verloren, weil dein Telefon ist die Nummer nicht gewöhnt, ja. 4x8, 2x4 musst du heute wählen, sonst kommst du nicht bei mir an hier, ne? Und die Hanna hat angerufen, da freue ich mich auch. Und sie hat gesagt, Mensch, hast du nicht nochmal einen schönen Titel, den ich schon lange nicht mehr gehört habe? Tito and Tarantula mit After Dark. Na klar, machen wir doch, gell, Hanne. Und die Hanne grüßt auch in die Runde und freut sich auch, dass alle so da sind. Wunderbar, so hier ist er, dein Titel, ne? Viel Spaß!

Und das ist Wunschmusik für den Uwe und die Susan. Ich muss mich schon entschuldigen. Gut, dass du noch einen Ausweichtitel genannt hast. Hier nämlich Golden Earring mit Radar Love. Denn es gibt tatsächlich CDs in meinem Schrank, die ich noch gar nicht digitalisiert habe. Ne? Deswegen muss ich noch mal ein bisschen was nachholen. Ich merke mir das aber mit Phil Collins. Ne? Den kriegst du noch irgendwann in einer der nächsten Sendungen. Schön, dass ihr dabei seid.

Hier ist das Wartburgradio 96.5 und die Sendung heißt Match Spezial am Donnerstag. Am Mikrofon ist der Match, ich bin so jetzt selbst, aber direkt aus dem Wohnzimmer sozusagen, weil das Wartburgradio ist ja wie viele öffentliche Einrichtungen zurzeit geschlossen und viele Menschen tun noch Dienst, ja unter anderem mein Freund Bernd Fischer aus dem Pizzataxi, hat er mich eben gerade angerufen und der hat es ja auch nicht leicht in diesen Tagen, ja, und ich finde es froh, dass er auch dabei ist und zuhört. Und er hat sich auch schöne Musik gewünscht, die ich auch sehr, selber sehr gut finde. Er spielt gerne Humble Pie und er hört noch viel lieber die Small Faces mit All or Nothing. Steve Marriott ist hier übrigens der Sänger, genau das gleiche wie bei Humble Pie.

Auch schön. All or Nothing von den Small Faces für den Bernd. Ja. Bernd, bleib gesund. Pass gut auf dich auf. Hier ist Donovan. Mit dem Titel auch selten gespielt. Baraba Jugga.

Match Spezial aus dem Wohnzimmer. Aufgrund der derzeitigen Situation geht das natürlich nicht anders. Und ich habe noch eine Supergruppe für euch, nämlich Ginger Baker, Jack Bruce und Eric Clapton. Das sind Dream. Und die haben Löffel voll hier. Ich weiß nicht, ob sie einen Löffel voll Dünnes haben, aber ich glaube nicht. Nee. Spoonful, so heißt jedenfalls das Stück hier. Und auch da wünsche ich euch viel Spaß.

Das Markenzeichen von Ginger Baker am Schlagzeug war ja, er trommelte mit zwei Schlagzeugen praktisch, also zumindest zwei große Basstrommeln hatte er, und das war so damals die Superband, Supergroup, eine der Supergroups, die leider nur kurz von Bestand waren. Es gibt noch einen Wunschtitel für die Brigitte, die hat angerufen, 10 Years After mit Love Like a Man ist mir jetzt ein bisschen zu lang, um noch die Sendung vernünftig zu Ende bringen zu können, spiele ich dir Natural Born Boogie mit. Humble Pie. Und den anderen Titel, den spielen wir mal montags, ne, bei ab 40 die Oldie Show. Ich verspreche es dir.

Match Spezial am Donnerstag. Electric Ladyland, das wahrscheinlich beste Album, was Jimi Hendrix eingespielt hat. Jetzt Musik aus dem Jahre 1967 von ihm, und zwar Crosstown Traffic.

Oh ja, Freunde, und da sind wir schon fast beim vorletzten Titel angelangt jetzt. Ne? Das war nochmal Crosstown Traffic mit dem sagenhaften Jimi Hendrix, der einen spacigen Gitarrensound hier hingelegt hat auf Electric Ladyland. Und das hier, was jetzt kommt, ist die zweite Single von Pink Floyd, ebenfalls aus dem Jahre 1967, Sie, Emily Blay. Psychedelic. Würde Austin Powers jetzt sagen, ne? Oh.

Emily Play, da war Syd Barrett noch dabei, der gute Mann. Und ich fand's schön, dass ihr heute dabei wart. Mein Tee ist leer, muss in die Küche mir mal eine neue Tasse kochen jetzt. Und die Sendung ist jetzt auch fast zu Ende. Ich bedanke mich außerordentlich heute bei euch fürs Zuhören und fürs Mitmachen. Ja? Ich hätte gar nicht gedacht, dass so viele Hörer heute wirklich zuhören am Donnerstag. Aber das hat mich sehr gefreut. Die Sendung wird übrigens morgen nochmal wiederholt, wer es schön fand. Der kann morgen nochmal zwischen 11 und 13 Uhr das Wartburgradio 96.5 hier in Eisenach einschalten und dann könnt ihr mich nochmal hören. Und wer immer noch nicht genug hat von mir, der kann auch am Samstagvormittag einschalten. Ab 9 Uhr gibt es von mir aus dem Schlafzimmer, jetzt mit Schlafanzug werde ich da noch anhaben, denke ich mal, die Morgenshow hier im Wartburgradio 96.5 von 9 bis 11. So, wisst ihr was, jetzt habe ich nur noch eins vor. Ich möchte euch den letzten Titel spielen und ich hoffe, ich kann ihn noch ausspielen. Ich glaube es zwar nicht, aber das macht nichts. Aus der, für meine Begriffe, letzten guten Rolling Stones LP, Sticky Fingers, aus dem Jahre 71. Jetzt die wilden Pferde, Wild Horses. Und ich rufe euch zu, das war wie immer eine Sendung von Herzen und von Matthias Wurmiel aus Eisenach. Bleibt schön gesund und bleibt mir gewogen. Vielleicht bis zum nächsten Mal. Ich hoffe es doch, gell? Macht's gut so lang. Macht noch was aus dem Abend heute.

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1: Heute mit Lisa und mit einer Band, die hatten wir zum letzten Mal 2021, also vor 5 Jahren, hier bei Handmade in der Sendung. Damals habe ich über die Jungs gesagt, es war total schwierig, Infos über euch zu finden, auch bei Social Media. Dieses Jahr ist es anders. Heute hier bei mir zu Gast Quiet Home aus Erfurt. Hi.
2: Hallo.
1: Wie geht's Hallo. Euch?
3: Hi.
4: Gut?
3: Gut.
4: Müde.
1: Ja, ihr seht auch ein bisschen müde aus. Vielleicht könnt ihr euch nur mal kurz vorstellen.
2: Ja, mein Name ist Norbert. Ich bin Sänger und Gitarrist bei Quiet Home.
5: Hallo, ich bin Stefan. Ich bin Bassist und Bussist bei Quiet Home.
6: Und ich bin der Olli. Ich spiele Schlagzeug.
1: Und fehlt da noch jemand?
2: Benni fehlt uns noch. Benni ist unser neuer Gitarrist. Können wir vielleicht später auch nochmal über Benni sprechen.
1: Ja, das klingt doch gut. Ich würde sagen, bevor wir überhaupt quatschen, hören wir uns mal einen Song von euch an. Den performt ihr nicht live, aber das Coole ist, ihr habt heute auch Gitarre dabei. Das heißt, wir werden heute auch einen Live-Song in der Sendung haben. Der hier kommt von eurer neuen EP. Deshalb seid ihr im Endeffekt auch hier. Ihr werdet eure neue EP vorstellen. Und der erste Song heißt No Strangers to Sleepless Nights.

0: No Strangers to Sleepless Nights, Quiet Home, hier bei Handmade, das Musikmagazin. 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Mein Name ist Lisa und mir gegenüber sitzen heute...
1: Ich bin Olli.
2: Norbert.
3: Stefan.
0: Ja, schön, dass ihr da seid. Ich habe es vorhin schon gesagt, 2021, also vor 5 Jahren, seid ihr das letzte Mal hier gewesen. Ich muss sagen, mir kam das jetzt nicht so lange vor.
2: Nee, meine Erinnerung war das auch kürzer. Mhm. Ja, Zeit ging irgendwie schnell rum.
0: Ja. Was gibt's bei euch Neues? Also was ist seit 2021 bei euch passiert? Also man muss dazu sagen, seit wann gibt's euch überhaupt?
2: Also,
0: warst du 2018, 2019 oder so?
2: Ja, Olli und ich haben 2019 angefangen, so ein bisschen Musik zu zweit zu machen, also als Akustikprojekt mit Cajon und Akustikgitarre. Und das erste richtige Quiet Home Konzert mit Band, wo Stefan auch dabei war, war 2020, so ganz kurz vor der Pandemie.
3: Das war der 29. Februar 2020.
2: Ja, genau, also bevor das hier bei uns zum ersten Lockdown kam, genau.
0: Schon krass. Mhm. Und seitdem? Also als ihr das letzte Mal da wart, hattet ihr ein Album rausgebracht. Ich kann mich noch ganz kurz daran erinnern. Es war irgendwie auch eine schöne Platte in Weiß. Ein Storch war da, glaube ich, irgendwie drauf.
2: Ne? Nah dran, genau. Ein Fischreiher.
0: Okay. Ah, Fischreiher. Genau. Gut, kein Storch, fast.
2: Genau, das Album hieß Heron und da war ein Fischreiher vorne drauf. Das hat Nils Jüngling, Künstler aus Erfurt, gestaltet. Sehr hübsche Platte. Ja, und seitdem haben wir viel gemacht. Die Band hat sich ein bisschen verändert. Sie ist erstmal ein bisschen größer geworden. David und Basti haben bei uns gespielt. David Klavier und Basti Gitarre. Und mittlerweile spielt Benny bei uns Gitarre seit ungefähr einem Jahr. Und es gab so Höhen und Tiefen im Bandleben, aber es gab auch wirklich schöne Dinge, die uns irgendwie gelungen sind. Wir haben ein paar Singles noch veröffentlicht und jetzt vor kurzem eine neue EP namens Between Harm and Hope. Auf die sind wir sehr stolz und ja, über die können wir dann vielleicht auch noch was sagen.
0: Ja, auf jeden Fall. Ja. Das heißt, wie lange seid ihr jetzt alle da? Also Norbert, Olli, ihr seid jetzt von...
3: Das sind die alten Säcke, die sind von Anfang an dabei. Also wir haben ja, wann haben wir angefangen Musik zu machen? 2012, 2013?
2: Genau, in der vorherigen Band, ja.
3: Ja.
2: Ja, und als Quiet Home seit 2019 und Stefan ist seit Ende 2019 dabei. Also eigentlich auch Gründungsmitglied.
0: Okay,
2: naja. Ist unser erster und einziger Bassist.
0: Das ist schön. Und wenn man jetzt mal so vergleicht, 2021 heute, wie hat sich das musikalisch aus eurer Sicht verändert?
3: Also ich finde, es geht mehr nach vorne. Es ist weniger Akustikgitarre und mehr E-Gitarre. Es ist stellenweise noch sphärischer. Und das ist so eine Richtung, die ich sehr mag. Ich freue mich, dass ich Teil davon sein darf, dass sich das in diese Richtung entwickelt. Und ich freue mich, dass Norbert Bock darauf hat, diese Musik zu machen und die Ideen dafür mitbringt.
0: Ich wollte gerade sagen, früher war das viel akustisch. Ich habe natürlich auch schon in die neue EP reingehört. Das ist deutlich rockiger. Sphärischer ist ein ziemlich guter Begriff, auch so für die Gitarre, für die Stimmung.
2: Ja, es hat sich so entwickelt. Wir haben ja früher alle in Rockbands, Hardcorebands, Punkbands gespielt. Und es ist eigentlich so das, wo wir alle herkommen. Und dann gab es für uns, also vor allem für Olli und mich, aber mal so ein Reset irgendwie in der ganzen Musikzeit. Wir hatten beide auch mal für eine gewisse Zeit keine Band. Und wollten es dann ehrlich gesagt ruhig angehen lassen und deswegen kam das so als Akustikprojekt. Wir wollten es einfach halten, wollten es nur zu zweit machen, um es irgendwie unter Kontrolle zu haben und auch irgendwas zu schaffen. Genau, und dann haben wir aber gemerkt, uns fehlt so ein Bassfundament. Ne? Dann kam Stefan dazu, dann kam die E-Gitarre dazu. Dann habe ich live gesagt, ach irgendwie, wenn jetzt alle irgendwie laut spielen, das Schlagzeug laut ist, dann will ich auch wieder E-Gitarre spielen. Und es ist dann recht organisch gewachsen und wir machen jetzt wieder mehr die Musik, die wir... mit der wir vielleicht sozialisiert sind, die wir früher schon gemacht haben. Und wir schreiben auch gerade neue Lieder und ich habe das Gefühl, es geht noch weiter in diese Richtung. Also es wird eher noch ja, atmosphäriger, E-Gitarrenlastiger, ein bisschen schneller und cool. Ein bisschen härter, aber ja.
3: Und ein bisschen lauter.
2: Und ein bisschen lauter, ja.
3: Aber das ist schön, wie du das gerade erklärt hast, dass wir eigentlich das ruhig angehen wollten und das war auch der Ansatz in unserer ersten gemeinsamen Band und das ist dann auch wieder... nicht ausgeartet, aber wir sind auch wieder laut geworden.
0: Was war das damals für eine Band?
2: Chiffre hieß die.
0: Ach ja, ich erinnere mich. Ja, die gab es ja auch mal.
2: Ja,
3: ja, aber das ist der gleiche Effekt. Ist jetzt wieder eingetreten.
2: Ja, es kommt halt irgendwie immer wieder.
0: Und Stefan, wo warst du vorher so unterwegs?
3: Ich habe in sehr ausgewählten und delikaten Bands gespielt. Ich komme ursprünglich aus dem Eichsfeld und wir hatten unseren Proberaum in einem ehemaligen Hühnerstall und die erste Band hieß Morbid Phrase. Da ist uns dann der Sänger irgendwie verloren gegangen und dann haben wir einen neuen Sänger gefunden und dann haben wir uns den genialen Titel But It Is Not The Noise That Kills einfallen lassen.
0: Okay.
3: Und dann habe ich 2007 bin ich in meine Band reingerutscht, die dann auch gleich noch den Thüringen-Krimi gewonnen hat. Die hieß Heat Factory.
0: Okay, genau. Das sagt mir auch was. Ja.
3: Und dann bin ich Papa geworden und habe die Musik an den Nagel gehangen und irgendwann kamen Olli und Norbert um die Ecke und haben gesagt, hier komm, wir lassen es ganz ruhig angehen. du musst hier nur so ein paar Tönchen zupfen und das war als Wiedereinstieg total großartig, genau.
0: Und jetzt. Und ist es jetzt immer noch?
3: Ist es immer noch.
0: Ich habe in der ersten Sendung mit euch gesagt, das war total schwierig, Infos zu finden über euch, insbesondere was so Social Media betrifft. Mittlerweile ist das ja ganz anders, habe ich das Gefühl. Also vor allem Norbert, du machst jetzt richtig viel bei Social Media. Macht dir das Spaß?
2: Nein. Also es ist eine Notwendigkeit für uns als Band, dass es irgendwie gesehen wird und dass Leute uns hören. Und ich habe es ja vor der Sendung schon gesagt, kann das auch im Radio gerne wiederholen. Es ist nicht so, dass mir das total leicht fällt oder ich das super gerne mache, also Gesicht in die Kamera halten oder was erzählen. Aber in letzter Zeit gibt es viele Dinge, über die man gut berichten kann. Wir spielen Konzerte, machen irgendwie besondere Aktionen. Und da ist es dann relativ leicht, was dazu zu erzählen oder das mal zu zeigen. Und seitdem das ein bisschen organischer ist oder ein bisschen ja eher das darstellt, was auch passiert, fällt es ein bisschen leichter. Und ich freue mich aber, dass es so wahrgenommen wird, weil das ist schon noch irgendwie Arbeit und ist gut.
0: Mhm. Ja, das glaube ich. Ich finde es auch total schwierig. Also ich mag das auch nicht, auch mich so irgendwie in den Vordergrund zu rücken. Also ich kann gerne andere Leute auch in den Vordergrund rücken, aber dann noch so diesen, man braucht halt mal den Blick hinter die Kulissen, also so Personality, den Leuten einfach nur zu sagen, hey, wir spielen da und da ein Konzert, interessiert im Endeffekt niemanden. Man braucht halt immer irgendwie einen coolen Dreh auf so einer persönlichen, emotionalen Ebene. Das finde ich auch gar nicht mal so einfach. Mhm. Aber cool, dass ihr es macht. Wie sieht es bei den anderen beiden aus? Ihr seid jetzt nicht ganz so oft zu sehen, oder?
3: Nee, hast du gut erkannt. Ja, wie es Norbert schon gesagt hat, das ist natürlich auch zeitaufwendig und.
0: Und das lässt dann Norbert machen.
3: Naja, ich sag mal so: Norbert ist schon der Kopf der Band und bringt auch immer neue Ideen mit, bringt viel Neues mit rein und hat auch immer viel zu erzählen, ne? Und macht sich da auch immer viel Gedanken, was gut ist und. Das ist immer zeitaufwendig. Ich glaube, wenn wir versuchen müssten, jedes Mal mit dabei zu sein, dann würde auch viel weniger passieren tatsächlich, weil wir alle gut eingebunden sind, was Arbeit, Familien, Leben angeht. Und wir sind, glaube ich, froh, dass wir uns einmal die Woche zum Proben treffen, manchmal am Wochenende und da einfach Sachen schaffen, musikalisch schaffen. Und was Social Media angeht, ist also bin ich froh, sind wir, glaube ich, froh, dass Norbert da auch so viel Zeit und Energie reinsteckt, um das voranzutreiben.
0: Ja, musikalisch schaffen ist jetzt auch so das Thema. Ihr habt eine neue EP rausgebracht, Between Harm and Hope. Ich würde sagen, darüber quatschen wir gleich. Vorher hören wir uns noch einen Song davon an, und zwar Ocean.

0: Ocean Quiet Home hier bei Handmade, das Musikmagazin. Und den Song Ocean, den findet ihr auf der neuen EP der Band, die heißt Between Harm and Hope. Enthält 4 bzw. 5 Songs, also je nachdem, wie man es so sieht. Seid ihr zufrieden mit dem guten Stück?
1: Also ich bin total zufrieden. Das ist das großartigste Stück Musik, was ich in meinem doch schon recht langen Leben mal herstellen durfte, von der Qualität her. Und bin begeistert mich immer noch. Ich höre das selber gerne. Verrückt.
0: Und die anderen beiden nicken auch? Auch noch zufrieden?
2: Ja, absolut. Ja, ja. Also ich höre die Songs gern. Ich spiele das gern. Es ist, ja, stellt mich zufrieden. Es ist schön. Und auch wenn es ein hartes Stück Arbeit war, ist es umso schöner zu hören, was dabei rausgekommen ist.
0: Wie lange habt ihr denn an der EP gearbeitet?
3: Das kommt immer ein bisschen drauf an, wie man das zählt. Also der älteste Song von dieser EP ist von 2016, den haben wir gerade gehört, der heißt Ocean. Der war nämlich eigentlich ein Song von unserer vorherigen Band, den wir nie aufgenommen haben und der bei Quiet Home gar nicht reingepasst hat, als wir mit der Band angefangen haben. Und wir wollten noch so ein bisschen Tabula Rasa machen und als wir jetzt die neue EP aber zusammengestellt haben, haben wir gemerkt, es fehlt noch ein Lied und dann ist der uns wieder eingefallen. Und also Olli ist er mehr eingefallen als mir. Ich habe gedacht, da gab es nochmal so einen Riff und habe ihm das geschickt. Und er hat gesagt, den Song haben wir schon live gespielt, du hast auch einen Text geschrieben.
0: Oh nein.
3: Und er hatte die Aufnahme noch. Er hat das ist super, das ist unser Baustein. Wir haben den aber auch nochmal umgeschrieben, Dinge verändert, sodass er jetzt einfach in diesen Kosmos dieser EP passt. Und ja, also diese EP hat schon sehr lange Wurzeln, auch in unserer persönlichen Diskografie. Gleichermaßen würde ich sagen, es hat so 2 Jahre gedauert vom, wir schreiben die Songs gemeinsam, nehmen sie auf und sie sind dann gemischt und jetzt released. Ehrlicherweise ist die EP schon seit Mai letzten Jahres fertig.
0: Ach, krass.
3: Ja, und wir hätten die auch relativ zeitnah veröffentlichen können, haben aber gleichzeitig gedacht, wir wollen nicht, dass das so verpufft. Also als kleine Band, die eben auf Social Media nicht so aktiv war zu dem Zeitpunkt, die nicht ständig live spielt, hatten wir so ein bisschen die Sorge. Das hat uns viel Zeit und Kraft gekostet, diese Platte herzustellen. Wir sind sehr zufrieden mit dem Ergebnis und wir wollen, dass es heute Leute irgendwie hören. Deswegen haben wir tatsächlich eher Singles ausgekoppelt, uns mehr Zeit dafür gelassen. Ja, und dann gab es so ein paar Umstände, die das noch erschwert haben. Deswegen haben wir auch zwischendrin pausiert mit dem Release. Aber jetzt bin ich total happy, dass wir die gemacht haben. Ich finde den Sound super. Und das ist auch ein guter Maßstab, von dem aus wir jetzt weiterarbeiten. Ich habe auch das Gefühl, es ist jetzt eher so die Band, die wir selber uns gewünscht haben, schon über viele Jahre. Und das war vielleicht das erste Album so noch nicht.
0: Ja. Mhm. Wann war für euch so der Punkt gekommen, an dem ihr gesagt habt, so, jetzt passt das alles, jetzt ändern wir nichts mehr, denn ich meine, man hört sich das ja immer wieder an, ne? Und dann fällt dem das auf. Der findet, da ist das Schlagzeug so laut oder keine Ahnung, es sind immer so kleine Details. Wie lange hat es gedauert, bis ihr, also die Aufnahmen waren durch, es wurde gemischt, bis ihr dann gesagt habt, jetzt ist es wirklich erreicht, jetzt ändern wir nichts mehr?
3: Also um ehrlich zu sein, ging das super schnell. Ah. Also wir haben von manchen Songs die erste Mix-Variante behalten. Wir haben hier in Erfurt aufgenommen, in der Musikfabrik, zusammen mit Frank Sommer und unserem Freund Matthias Lange, der schon auch in unseren vorherigen Projekten immer mitgewirkt hat, auch mal Teil unserer alten Band war und mit dem ich auch noch eine Band habe. Also das ist schon so Familie. Wir haben das also eigentlich mit Freunden aufgenommen, haben aber dann Profis dazugenommen. Also nicht, dass wir jetzt keine wären oder Matthias oder Frank, aber Leute dazugenommen, die wir halt in unserem Genre auch wirklich hören, deren Platten wir hören. Also ich bin tatsächlich durch mein Plattenregal gegangen, habe geguckt, wer hat denn diese und diese und diese Platte gemacht? Und dann haben wir so Namen immer mal wieder entdeckt. Und da ist unter anderem Beray Habib gefallen. Und den haben wir halt angeschrieben und gesagt, wollen wir zusammenarbeiten? Er hatte da, war gleich begeistert, hat uns in sein Studio eingeladen. Wir haben ein bisschen eine Kalkulation gemacht und haben dann für uns festgestellt, das ist total fair bepreist, aber wir können uns das aktuell nicht leisten. Und er hatte noch so einen Leistungsdruck, in so ein professionelles Studio zu gehen. Deswegen haben wir so aufgenommen, wie ich es eben beschrieben habe und haben dann aber unsere fertigen Spuren nochmal an Beray geschickt und haben gesagt, wir haben es jetzt aufgenommen, du hast mal gesagt, du könntest dir auch vorstellen, das remote zu mischen, kannst du das machen? Und dann kam wirklich innerhalb von wenigen Stunden, mitten in der Nacht, eine Nachricht zurück, ich habe da reingehört, ich kann das machen, das machen wir. Und dann hat Beray die gemischt und das ist einfach von der Ästhetik eigentlich von Anfang an schon getroffen. Wir hatten Kleinigkeiten, die man so als Künstler hat mit der eigenen Stimme oder so, aber es gab bei einem Song eine Review und beim Rest war das super schnell fertig.
0: Hm. Ja. Between Harm and Hope bedeutet ja so viel wie zwischen Leid und Hoffnung. Ist das auch das, was das Album ausdrückt, inhaltlich für euch? Also es ist ja auch so mitreißend, ne? Also wenn man sich so diese Riffs anhört, da fühlt man sich ja auch irgendwie so in diesem Strudel.
1: Also ich fand immer dieses Zwischenstadium fand ich so spannend. Deshalb habe ich mich sehr gefreut, dass dann dieser Titel da rausgekommen ist. Und ich glaube, das trifft also bei mir immer so ein bisschen auch meine Persönlichkeit zu. Norbert hat mal so schön gesagt, Quiet Home ist so die Band, die Freude daran empfindet, traurige Lieder zu schreiben. Also das fand ich so schön auf den Punkt. Und deshalb fand ich Between Harm and Hope und diesen Aspekt der Hoffnung, der sollte nicht verloren gehen. Deshalb fand ich das schön, diese Gegensätze einfach in einen Titel reinzubringen. Genau. Und ich finde, das bringen die Songs auch mit.
0: Ich habe mir jetzt nicht alle Texte angehört, ne? Also wenn ich nochmal gucke, wie die Texte heißen, das deutet sehr thematisch auch so ein bisschen an. Mhm. Zieht sich das auch bei den Texten durch?
3: Auf jeden Fall. Aber es ist jetzt kein Projekt gewesen, wo wir gesagt haben, das ist das Thema und dazu müssen alle Songs passen. Sonst war eher umgekehrt und so geguckt, was ist die gemeinsame Klammer. Und bei dem ersten Song ist es eher so eine persönliche Perspektive. Man lebt vielleicht in einer Beziehung und merkt selber, ich kann das nicht leisten und die andere Person fängt mich vielleicht auf, aber irgendwie funktioniert das in der Beziehung nicht und es geht um das Thema Loslassen, um aber trotzdem irgendwie Hoffnung zu finden. Beim zweiten Song Ocean ist das genau die umgekehrte Perspektive. Also man will immer die Hand reichen, um sich vielleicht in schwierigen Situationen noch zu unterstützen. Das ist auch so ein Thema Mental Health, was immer mal bei den Songs durchkommt. Und dann der dritte Song heißt The Undecided, den hören wir, glaube ich, zum Abschluss noch. In dem ist es ein bisschen anders, da geht es nämlich darum, und das passt ganz gut jetzt in die aktuellen Tage, dass wir manchmal sehr frustriert sind und uns fragen, was müssen Menschen tun, um politisch wieder begeistert zu sein oder um sich auch mit Dingen inhaltlich auseinanderzusetzen und wie kann man auch einen Dialog irgendwie fördern. Und in The Undecided geht es halt genau darum, dass ja, man ein bisschen Sorge vor der Zukunft hat, was so kommt, wenn Menschen nicht entscheiden wollen oder wenn sie halt Entscheidungen treffen, die nicht, die uns nicht reflektiert scheinen oder wo man das Gefühl hat, man hat die ein bisschen verloren. Und auch das ist irgendwie schmerzvoll und gleichzeitig wollen wir aber mit den Songs irgendwie dazu anregen, nachzudenken und so ein bisschen Hoffnung auch in solchen Situationen zu finden. Ja.
0: Alle nicken. Sehen das auch so.
1: Norbert schreibt die Texte, der ist der Experte für die Auslegung. Deshalb mische ich mich da nicht weiter ein.
0: Ja, also Texte, Norbert, sind dir auch sehr wichtig.
3: Die sind mir schon sehr wichtig, ja. Ja, auf jeden Fall.
0: Wie schreibst du deine Texte? Also in was für Situationen? Ist es wirklich so, dass, keine Ahnung, zuerst ist ein Riff da und du überlegst, was passt da jetzt dazu? Oder prasselt da eher so ein Text irgendwie aus dir raus und dann entsteht die Musik?
3: In der Regel gibt es erst die Musik. Und dann höre ich die Riffs oder die Idee von dem Song, der so in meinem Kopf entsteht oder den wir dann gemeinsam im Proberaum erstmal grob zusammenstricken. Und dann habe ich Textdateien auf meinem Handy, in denen ich Zeilen oder Thematiken, die mich gerade berühren, in Situationen, wo sie mich berühren, notiere. Also das kann mitten in der Nacht sein, dass ich aufwache und dann ist ins Handy tipp. Das können nur mal ein paar Zeilen sein, das kann auch mal eine Strophe und ein Refrain sein.
0: Machst du das gleich auf Englisch?
3: Ja, genau. Ich schreibe die direkt auf Englisch. Weil die Band schon immer auf Englisch war, weil ich immer auf Englisch gesungen habe. Das ist ein großes Ziel für mich, das noch besser zu machen. Also auch Aussprache und die Art und Weise, dass das vielleicht für Native Speaker auch noch sich authentischer ausfühlt, ist so gerade mein großes Projekt. Aber ich schreibe das direkt auf Englisch. Ja, und dann gucke ich so das Handy durch und finde dann Thematiken, die zu den Songs passen. Und dann schreibe ich die zu Ende. Mhm. Also es sind immer nur Bruchstücke. Und wenn es den Song gibt, dann weiß ich, was braucht er an Parts, was ist vielleicht so der besondere Moment im Lied, wo ich textlich darauf hinarbeiten will. Und dann entsteht das. Und das ist zurzeit auch der Punkt bei unseren neuen Songs. Die haben alle noch keine Texte, weil dafür, das ist richtig Arbeit. Da braucht man Zeit, um das zusammenzubringen. Ja.
0: Habt ihr auch einen deutschen Song? Nee.
3: Nee.
0: Könnt ihr euch auch nicht vorstellen wahrscheinlich.
3: Ja, ich habe einen sehr guten Freund, der unsere Platte auch gemastert hat, Flo Siller. Das ist immer sehr, sehr kompetenter, vielseitiger Musiker. Und der arbeitet mit vielen großen Bands zusammen. Und der spricht hervorragend Englisch und er sagt immer, trau dich doch mal auf Deutsch zu schreiben. Und ich habe aber irgendwie eine Blockade in mir. Ich höre wenig deutschsprachige Musik. Es ist in den letzten Jahren mehr geworden, wie bei vielen, glaube ich. Aber es fällt mir richtig schwer, diese Texte teilweise auch zu interpretieren und zu verstehen. Also die deutschen Texte. Und die englische Sprache ist zweischneidig schön. Auf der einen Seite kann man sich dahinter verstecken. ne? Weil man das in, auf einer deutschen, oder das heißt eine deutsche Bühne, also wenn wir irgendwo in Deutschland spielen und deutschsprachiges, vorrangig deutschsprachiges Publikum vor uns haben, kann man, ne, in der englischsprachigen Texten sich ein bisschen verstecken. Und auf der anderen Seite habe ich das Gefühl, ich sage da sehr ehrlich, was ich denke. Und würde ich das so wortwörtlich auf Deutsch sagen, wäre es vielleicht plump. Ja, vielleicht genau, wäre es aber auch, ja. Würde ich das Bedürfnis empfinden, das ein bisschen mehr zu verstecken, weil es mir dann zu verletzlich ist. Mhm. Also ich vermute, bei Quiet Home bleibt das auf längere Zeit auf Englisch, aber das Ziel ist, dass die Qualität sich mit jedem Song irgendwie steigert. Mhm. Ja.
0: Aber ich finde das auch komisch. Ich habe auch immer das Gefühl, deutsche Texte wirken schnell plump. Also ist egal, ob man sich jetzt, keine Ahnung, die Toten Hosen, also die haben natürlich auch so ein paar Texte, wo man sich denkt, oh ja, richtig poetisch, richtig cool, aber einfach so zu sprechen, wie man das jetzt hier würde, klingt im Englischen einfach schöner und poetischer.
1: Ich bin auch einer, der selten auf die Texte hört, also weil ich das Englische meistens gar nicht so gut verstehe. Und ich merke auch, dass ich dann mit deutschen Bands viel strenger bin. Ich sage, es ergibt überhaupt gar keinen Sinn, was die da singen. Das ist wahrscheinlich bei der Hälfte der englischen Bands, die ich höre, genauso. Mir ist immer wichtiger, was für ein Gefühl löst das in dem Moment in mir aus. Und da ist mir mehr oder weniger egal, worum es da geht. Also ich mag zum Beispiel die deutsche Band Turbo Start. Ich habe keine Ahnung, wovon der singt. Aber da sind Textzeilen dabei, die kann man gut mitgrölen und mein Herz geht auf. Und das ist das, was ich an Musik brauche. Und ich hätte die Hoffnung, dass viele Leute da gut anknüpfen können bei uns.
0: Habt ihr viele der Songs dann eigentlich auch schon live gespielt, wenn es die hier auch schon so lange gibt?
3: Also mittlerweile alle, ja.
0: Mittlerweile alle.
3: Genau.
0: Schade, dann haben wir heute also keine Premiere.
3: Nee.
0: Denn das Coole ist, Norbert hat ja seine Gitarre heute mitgebracht und will auch für uns spielen. Du hattest eben auch noch deine Flasche in der Hand. Also wenn du willst, ne, du kannst auch gern vorher noch was trinken.
3: Das
0: musst dich jetzt nicht von uns gestresst fühlen. Ich glaube, deine Bandkollegen überbrücken das hier gern für dich, ne?
1: Olli?
0: Mhm. Ich habe gehört, Olli, du erzählst immer gern Witze.
2: Ja, wenn das Mikro an ist. Die darf ich nur im Proberaum erzählen.
0: Ach so.
3: Also da darf er die eigentlich auch nicht erzählen, aber er macht
0: es. Aber er macht es einfach.
1: Genau, er steht dann immer auf und spricht das in sein Mikrofon.
2: Genau, da geht es mir so wie mit den deutschen Texten. Also das ist manchmal auch ein bisschen plump, was da rauskommt. Nein, also.
1: Aber du kannst es schon reflektieren, das finde ich sehr
2: ja,
1: gut.
2: Ja, also ich bemühe mich, ich werde ja auch ein bisschen lebensälter und.
0: Naja, die gute Nachricht ist auch, Norbert hat seine Gitarre schon in der Hand, ja, Norbert hat was getrunken.
2: Zum Glück.
0: Es ist jetzt gar nicht so weit gekommen.
2: Oh, danke, Lisa. Ich hätte jetzt hier um Kopf und Kragen reden müssen. Und
0: aber du kannst uns vielleicht noch sagen, was für einen Song er jetzt spielen wird.
2: Okay, ladies and gentlemen, Norbert spielt jetzt das Lied Heron.

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1: Ja, also, ne, das hört man mal. Applaus, also. Norbert, du hast eine sehr schöne Stimme. Kannst du mal weitermachen, wenn du möchtest.
2: Das ist wunderbar. Ich finde auch beim Singen ist viel angenehmer als beim Sprechen. Also,
1: ja, vielen Dank. Ich weiß nicht, ich würde gerne mal wissen, ob das deine Bandkollegen auch so sehen. Also ihr könnt auch singen.
2: Was singen?
1: Singen, ja, anstelle von sprechen.
3: Nö. Das ist gefährlich.
1: Okay.
3: Glaube ich, für alle, wenn ich singe.
1: Jetzt habt ihr gerade live gespielt. Wo kann man euch denn sonst noch so live erleben eigentlich in der nächsten Zeit? Also ich weiß, ihr seid unterwegs mit Robert Grefe, aber darauf würde ich gleich nochmal kommen. Habt ihr auch als Band nur unter dem Namen Quiet Home nochmal Konzerte geplant?
2: Genau, also dieses Jahr voraussichtlich gibt es nur noch ein einziges Konzert, auch hier in Erfurt, aber da ist Olli der Fachmann, der soll das mal erzählen.
3: Ich soll das erzählen? Mhm. Okay, dann erzähle ich das, dass das am 27. November im Fritzer zum Erfurt sein wird, tatsächlich. Mhm. Zusammen mit Robert Grefe und
2: Phil Heustein mit seiner Band, genau.
3: Genau.
2: Ja.
1: Wer die anderen beiden nicht kennt, was machen die?
2: Also Phil Heustein ist ein deutschsprachiger Singer-Songwriter, der aber, glaube ich, auch so Wurzeln im Punkrock hat. Der hat eine hervorragende Stimme, der hat einen hervorragenden Gitarristen, der auch so Pedal-Steel-Gitarre spielt, und die sind oft zu zweit unterwegs und machen das zweistimmig. Aber für das Konzert kommt er mit der ganzen Band, da ist ein Kontrabass dabei, da ist Schlagzeug dabei, das wird ganz hervorragend. Das ist eine sehr, sehr gute Live-Band. Ja, ich freue mich sehr, dass wir mal zusammen spielen können. Das ist das erste Mal, dass wir das machen. Genau. Und Robert Grefe, mit dem haben wir jetzt schon öfter zusammen Musik gemacht und es matcht einfach sehr gut. Also mittlerweile würde ich auch sagen, dass wir eine gute Freundschaft pflegen und auch zusammen Dinge in der Musik planen und uns auch gegenseitig mit Gedanken bereichern. Und Robert macht sehr progressive Akustikmusik. Also er spielt halt mit seiner Akustikgitarre und ist aber gleichzeitig Schlagzeuger, Bassist und Gitarrist. Also in so einem perkussiven Style. Und singt aber auch noch hervorragend. Ja. Müsste man mal hören, um sich das vorstellen zu können.
1: Das machen wir nachher auf jeden
2: Fall
1: auch
2: noch. Ja.
1: Und 27. November, Erfurt im Fritzer. Also es ist auch cool, dass es das Erfurt noch gibt. Also Olli, du hast ja quasi Connections. Vielleicht, ja, kannst du mal kurz erzählen, seit wann gibt es denn das Erfurt? Also du veranstaltest, das kann man ja sagen, also im Fritzer.
3: Genau, ich zusammen mit meinen Kollegen, Kolleginnen vom Musikcollege veranstalte ich das. Die Veranstaltung unter dem Namen Erfurt gibt es, glaube ich, seit... ich muss lügen, 2003.
1: Krass.
3: Und tatsächlich hat Stefan das auch früher organisiert, als er beim Musikcollege gearbeitet hat. Und ich war der Glückliche, der das dann irgendwann 2010 übernehmen durfte.
4: Ganz genau. Also ich habe das ab 2007 gemacht und durfte das dann an Olli übergeben, der das mit viel Durchhaltevermögen immer noch macht. Total, absolut gut.
3: Es geht aber auch nur, weil es... viele tolle junge Bands in Erfurt und um Erfurt herum gibt, die glücklicherweise auch nach Corona entstanden sind, sodass die Musiklandschaft auch groß ist, also wieder groß ist in Erfurt. Und ja, das macht einfach Spaß, weil wir merken, dass die Bands auch Lust drauf haben. Und auch die Leute Lust drauf haben, zu den Konzerten zu kommen. Also ohne die Leute wäre das auch nur halb so schön.
1: Ja, wir machen ja Handmade auch schon über ein Jahrzehnt. Und ich muss auch sagen, es ist immer so krass, wie viele Bands man noch kennenlernt. Also ich meine, euch hatten wir schon mal in der Sendung, aber die letzten Bands und Künstlerinnen und Künstler, die ich hier hatte, kannte ich noch nicht. Also es ist so krass, was es da in Thüringen und auch in Erfurt und Umgebung alles noch so zu entdecken gibt. Freut mich auch immer wieder. Jetzt wollen wir euch nochmal entdecken. Wir kommen nochmal zurück zu eurer EP, die ihr jetzt erst rausgebracht habt, Between Harm and Hope. Was ich mich frage, ist es so wie beim letzten Mal? Gibt es die EP auch wieder als LP oder weiß nicht, als CD? Oder habt ihr euch dafür entschieden, in Anführungszeichen, das nur online zu machen, Stream, Download? Wo kriege ich die?
2: Genau, also aktuell bekommst du sie tatsächlich auf allen Streaming-Services, die du dir vorstellen kannst. Und auch erstmal nur da. Es gibt so mittelfristig vielleicht den Plan, das nochmal auf Vinyl rauszubringen. Das Debütalbum haben wir ja auf Vinyl rausgebracht, auch auf recycelten Vinyl. Und es ist uns auch sehr wichtig, das wertig zu machen. Aber die Idee ist eigentlich jetzt eine zweite EP zu schreiben. Und wenn die dann fertig ist, als A- und B-Seite auf eine Platte wieder zu pressen, Das hat aber auch wirklich finanzielle Gründe, dass wir jetzt sagen, es ist kostspielig, eine LP rauszubringen mit 5 Songs und ja, deswegen so ein Albumformat für eine Vinyl dann wahrscheinlich wieder besser und wir setzen da mal drauf, dass wir noch eine EP zustande bekommen, damit wir das dann irgendwann nochmal zusammenpressen können.
1: Ja. Ich habe aber auch das Gefühl, dass viele jetzt wieder auf so Split-EPs und also vor allem LPs setzen. Würde sowas für euch auch in Frage kommen? Ich meine, ihr habt jetzt eben zum Beispiel Robert Grefe erwähnt, dass man sich einfach mal mit einer anderen Band oder anderen Künstlerinnen und Künstlern da zusammentut.
4: Ich habe da noch nie drüber nachgedacht. Danke für die Idee.
1: Gern.
4: Nehmen wir mal mit, oder?
2: Auf jeden Fall. Ich finde die Idee sehr gut. Ich finde, es muss irgendwie, also es darf verschiedene Genres sein. Also mit Robert könnte ich mir das gut vorstellen. Aber man braucht halt immer das Material. Robert hat jetzt gerade ein Album veröffentlicht in auch verschiedenen Versionen. Das geht, glaube ich, nicht so schnell, aber könnte man auch nochmal überlegen, ja.
1: Also war halt nur so eine Idee. Ja. Ich habe mir erst kürzlich auch so einen Split von zwei sogar ziemlich bekannten Bands gekauft. Und ich meine, ihr habt ja schon Artwork, ne? Die eine Seite habt ihr schon, dann das Artwork der anderen Band, noch ein paar Songs und dann los geht's.
2: Ja, es ist wirklich eine gute Idee. Ich habe vor allen Dingen, das wissen die Jungs noch nicht, aber es wird demnächst auch noch eine neue Quiet Home EP geben. Die ganz anders klingt. die ist nämlich wieder akustischer, aber mit elektronischen Drums, weil so spiele ich ab und zu auch live, wenn die Jungs nicht können. Mhm. Und mein Ziel ist eigentlich, ein paar Songs in diesem Stil zu schreiben. Kann man ja da auch nochmal überlegen, ob man eine Split-EP macht. Vielleicht mit N14 oder so. Vielleicht kann man den dafür gewinnen. Das wäre cool. Gute Idee, Lisa.
1: Gerne.
2: Wenn du das gehört hast, ne? Du bist gebucht.
1: Ja. Ah, sehr schön. Kommen wir nochmal zum Cover. Also wir haben uns ja vorhin schon über das Cover eures alten Albums unterhalten und ich habe gelernt, es war kein Storch, der da drauf war. es war ein ganz anderes Artwork, also es war sehr künstlerisch. Wenn man sich jetzt die neue EP anschaut, das ist so ein Bild von euch Vieren. Ihr habt da, glaube ich, so ein Pappboot, also so ein riesiges in der Hand oder so ein Papierboot, wie man das halt so schön faltet, läuft da so einen Hügel runter, alles so schön grün, auf dem Hügel noch ein Baum. Was für eine Message wolltet ihr mit diesem Artwork geben?
2: Also wir haben bisher tatsächlich immer mit Erfurter Künstlerinnen und Künstlern gearbeitet, für auch die Singles und alles, was wir gemacht haben und finden die Ästhetik einfach total schön. Wir haben aber auch gemerkt, gerade wir haben ja vorhin schon mal über Social Media gesprochen, dass es manchmal schwierig ist, dieses Artwork auch mit der Band zu verknüpfen und haben dann eine sehr, sehr tolle Fotografin kennengelernt, Janice Hinz, und die fotografiert sonst ganz anderes Kaliber von Bands, also 30 Seconds to Mars oder Kraftklub oder so, und die betreut größere Festivals als Social Media Managerin und haben uns aber ein bisschen angefreundet und sie ist mal nach Erfurt gekommen und wir haben da so eine große Fotosession gemacht, um neue Bandfotos zu machen und sie hatte ehrlicherweise die Idee, was mit einem Papierboot zu machen und das hat aber gut gepasst, es gab tatsächlich eine Textzeile in Those Strangers to Sleepless Nights mit einem Papierboot. Ich habe eine sehr persönliche Geschichte mit Papierbooten in meinem Privatleben, die stehen nämlich überall bei mir zu Hause, weil ich eine Person in meinem Lebensumfeld habe, die aus Langeweile aus Dingen faltet, sobald sie am Papier kommt, und deswegen war das für mich emotional gerade schon sehr passend. Und wir haben uns dann der Idee hingegeben. Olli war in seinem früheren Leben mal Tischler und hat dieses riesige Papierboot gebaut. Und dann sind wir da in Erfurt und Umgebung rumgezogen. Es gibt auch Bilder aus der Stadt und wir hatten immer dieses überdimensionale Boot dabei. Also das ist nicht irgendwie in Photoshop entstanden, sondern das ist echt. Und es ist jetzt
1: Das wäre jetzt auch meine nächste Frage gewesen.
2: Es ist sperrig und zusammengeklappt, steht in unserem Proberaum.
1: Ah, voll cool. Genau. Aber auch cool für die Bühne, also wenn man ein Konzert hat.
2: Mega. Das mitnehmen. Wir wollten das immer mitnehmen, aber beim kleinsten Wind ist es ein richtiges Boot, also von beiden Seiten. Ja. Es ist nicht so nicht kulissig. Es fällt schnell um, aber wir haben es jetzt zur Tugend gemacht sozusagen und haben uns dann nochmal von Nils, da schließt sich der Kreis, ein Artwork zeichnen lassen mit einem Papierboot in verschiedenen Varianten, auch einem brennenden Papierboot. Und das ist jetzt unser Bühnenbanner und das sind jetzt die aktuellen Sticker der Band. Also das Papierboot begleitet uns jetzt für die EP überall hin und vielleicht auch noch ein bisschen länger.
1: Ja. Voll coole Idee. Auch, dass die Connection da so zusammengekommen ist mit der Fotografin. Ziemlich cool.
2: Sehr cool.
1: Gibt es irgendwas, auf das ihr, was die EP betrifft, besonders stolz seid? Also vielleicht ist es auch das Artwork, also vielleicht sind es die Songs,
4: ich irgendein Detail. Natürlich die Songs, die wir da so im Proberaum gebastelt haben, wie groß die werden können, wenn da jemand an den Reglern sitzt und der das irgendwie, das fand ich ja auch so spannend, der hat das geschickt und wir haben uns das angehört und gedacht, ja, genau so sollte das klingen, wie hat er das gemacht? Norbert hat zweimal mit dem telefoniert Und das fand ich schon so ein bisschen magisch, dass der scheinbar eine Idee davon hatte, wie wir das, oder wir hatten die Idee, wie es klingen soll, und der hat es nur noch eingestellt. Mhm. Und ja, ich finde es immer noch total spannend, wenn man von außen zuguckt oder man geht zu einem Festival oder zu einem Konzert und denkt, ah geil, da steht diese Band und hat da jetzt 2 Stunden lang Spaß. Fand ich nochmal spannend herausfinden, das macht Spaß, aber welche Anstrengung noch dahinter steckt, dass man sich ums Artwork kümmern muss, man muss die Leute finden, die einem da unterstützen, wo man das hochlädt und die GEMA anmelden und all den anderen Krams, den es dann noch so gibt. Also das Rock'n'Roll-Leben ist doch nicht so schillernd und glitzernd. Das finde ich immer noch mal so eine kleine Lektion in Demut. Und dass es trotzdem die Musik dabei rausgekommen ist, das finde ich total gut.
1: Mhm, das glaube ich. Nochmal ein ganz anderes Thema. Robert Gräfe, ihr habt vorhin schon gesagt, ihr spielt mit ihm beim Earfood im November, aber ihr macht mit ihm auch eine ganze Tour, eine Record Store Tour. Genau. Wie ist die Idee denn entstanden? Und machst du das allein oder macht das die ganze Band?
2: Ja, okay. Genau. Also bei Quiet Home hat sich so ein bisschen herauskristallisiert, dass wir viele Konzertanfragen haben, auch für kleinere Locations, Cafés und so, in der jetzt aber die Musik, wie wir sie jetzt auch von der EP gehört haben, nicht mehr so 100% gut passt oder nicht in jede Location passt. Und gleichzeitig habe ich irgendwann mal den Mut gefasst, bei einem Keller 2000 Konzert, damals mit Clocktown Danger, wurde ich kurzfristig gefragt.
1: Die waren auch cool. Die waren cool. Gibt's die noch?
2: Nee. Schade. Philipp Sorry. Schumann, wenn ihr das hört, ne? Neue Band. Die machen da was. Ich hoffe, da kommt nochmal was. Genau. Die haben mich auf jeden Fall kurzfristig gefragt, ob wir als Band da einspringen können. Da habe ich gesagt, nee. Und dann hat Philipp gesagt, spiel doch alleine. Dann habe ich das erste Mal, das ist jetzt 4 Jahre her oder 3 Jahre her, alleine gespielt. Und es war eine riesige Überwindung mit einer Akustikgitarre, einfach die Songs spontan anders zu spielen. Und mittlerweile macht mir das aber Spaß und es schließt so ein bisschen die Lücken. Also wir haben jetzt um die 80 Quiet Home Konzerte gespielt in den letzten Jahren und viele davon sind halt Solo-Konzerte, die ich dann eben auch alleine spiele und dann die Songs auch wirklich nochmal neu arrangiert habe mit anderer Technik, um die halt live irgendwie zum Leben zu erwecken. Manchmal mit Basti, unserem ehemaligen Gitarristen, auch im Duo. Ja, und es funktioniert gut, die Songs sind dann nochmal anders und für mich schlägt so auch die Möglichkeit, nochmal wieder ruhige und akustischere Töne anzuschlagen und gleichzeitig mit der Band aber das zu schreiben, auf was wir Bock haben. Und bei einem dieser Konzerte in Franken, in Bayern, haben wir mit Robert zusammengespielt, Basti und ich, und es hat einfach schön harmoniert. Er kommt ja aus Ilmenau, wir sind dann zusammen auch da hin und zurück gefahren, weil das einfach eine gute Strecke war und ja, und seitdem sind wir gut befreundet. Und dann ist letztes Jahr die Idee entstanden, hey, wenn wir sowieso immer mal zu zweit unterwegs sein wollen, lass doch Locations suchen, die Musik feiern, aber die nicht so die klassische Konzertlocation sind. Ja, und dann haben wir viele Plattenläden angeschrieben und ein paar haben da Bock drauf. Und deswegen gehe ich jetzt mit Robert im September, Oktober und ein Date noch im November nochmal auf so eine Mini-Tour.
1: Ja. Cool, schöne Idee. Wir hören jetzt erstmal einen Song von Robert Gräfe, Echoes Keep Unfolding. Und dann kannst du uns ja nochmal sagen, wo ihr so unterwegs seid.

0: gerne einfach kommen. Dann spielen wir am 28.09. im Groove Amt Record Store in Dresden, in der Neustadt. Ja, genau. Findet ihr die Adresse oder guckt dann mal bei uns bei Instagram vorbei. Dann spielen wir an dem Freitag im Vinyl Corner in Linz in Österreich.
1: Ach, so weit weg.
0: So weit weg, genau. Mhm. Und dann spielen wir noch im Juju in Hamburg am 20.11., genau.
1: Krass.
0: Ja.
1: Also seid ihr richtig gut unterwegs. Mhm. Gibt es andere Thüringer Künstlerinnen und Künstler, bei denen ihr auch sagt, mit denen würdet ihr irgendwie voll gerne mal sowas zusammen machen?
0: Ja, so vorhin habe ich ja schon André Neumann angesprochen, N14. Den mögen wir total. Der macht tolle Musik und das könnten wir uns auf jeden Fall vorstellen, wenn sich die Zeit mal gibt. Genau. Dann war ich kürzlich mit Frenemy Society im Studio. Wir haben gemeinsam an einem Song getüftelt. Ich weiß nicht, wann der rauskommt, aber irgendwann kommt der raus. Also das ist jetzt nicht unbedingt ein Quiet Home Projekt an sich, aber ist auf jeden Fall so eine schöne Kooperation. Und also grundsätzlich sind wir da bei allen Bands erstmal offen. Und wenn das jetzt jemand hört und denkt, das wäre ja cool, mal eine Tour zusammen zu planen oder ein
1: oder
0: Konzert oder eine Split-EP zu machen mit ruhigen Songs, mit so Lo-Fi-Drums oder vielleicht dann auch doch nochmal was Lautes. Ja, wir sind da grundsätzlich offen. Es ist am Ende immer die Zeit, die man dafür finden muss und muss sich wirklich nach einer guten Synergie anfühlen.
1: Ja.
0: Genau. Vielleicht auch mit Paula könnte ich mir das auch gut vorstellen. Paula Paroli, ja.
1: Wie geht's bei euch jetzt nach der EP weiter? Neue Songs?
2: Neue Songs, genau. Und die sind ja schon so ein bisschen im Entstehen. Jetzt wird es wahrscheinlich wieder eher spannend, die sich zurückzuändern, aber die sind ja schon stellenweise sehr gut aufgenommen. Und was jetzt auch spannend ist, wie wir Benny als neues Bandmitglied weiter mit integrieren können. Und
1: stimmt, gucken, integrieren ist ja da das richtige Stichwort. Wie war das?
0: Genau.
1: Wir sind drei Pädagogen.
0: Genau, und Benny ist vom Beruf Forstwirt und er lebt in Leipzig. Das ist nochmal eine Herausforderung. Benny hat ein ganz hervorragendes Haustier, einen ganz süßen Hund. Und das ist natürlich dann eine Herausforderung, das im Alltag irgendwie zusammen zu machen. Mhm. Aber toller Musiker, wir kennen uns auch schon lange, sind schon lange befreundet und sind sehr froh, dass Benny mit uns Musik macht. Genau, und ja, jetzt dieses Jahr stehen vor allen Dingen jetzt die Konzerte noch an bei der Record Store Tour und das, ich nenne es mal für uns Jahresabschlusskonzert im Fritzer. Dann die neue EP oder die neuen EPs und es gibt noch eine Live-Session, die wir im Woodstock Record Store schon mal aufgenommen haben, im Vorfeld der Tour im Mai. Da kommen jetzt an den Sonntagen in nächster Zeit immer noch mal also Live-Akustik-Videos auf YouTube raus.
1: Ja, cool.
0: Genau. Ja.
1: Ich finde auch, ihr habt ziemlich viel bei YouTube. Also habe heute auch mal mich ein bisschen informiert vor der Sendung. Macht ja schon ziemlich viel. Ja, unsere Zeit ist leider auch schon wieder um. Ich finde es krass, wir haben schon eine Stunde gequatscht. Wir haben noch einen letzten Song. Welchen wünscht ihr euch von der EP?
0: Ja, The Undecided. Müssen wir jetzt noch hören. Haben wir schon drüber gesprochen.
1: Na, dann machen wir das. Vielen lieben Dank, dass ihr da wart. Ich bin gespannt, was ihr beim nächsten Mal in 5 Jahren oder so erzählen werdet.
0: Vielen Dank für die Einladung.
2: Dankeschön. Ja,
3: vielen Dank.

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